Unverkennbar der Sound von Anya. Anywhere is in der ARD-Hitnacht. Und damit schauen wir kurz auf die Uhr. Inzwischen 2.15 Uhr, 14:15 Uhr. Guten Morgen für alle, die jetzt aufstehen.

Musik von Earth, Wind and Fire, September, hier bei uns in der ARD-Hitnacht. Guten Morgen, Ronny, schreibt der Helge aus Nordrhein-Westfalen. Der Urlaub ist ja gestern vorbei, ich stehe wieder in der Backstube. Ja, Sie und Ihr Team halten mich aufrecht mit richtig cooler Musik und den Kommentaren dazu habe ich viel Freude. ARD Mitternacht, immer gerne. Nee, Hitnacht, hat sich verschrieben, der Meister. Aber ist nicht schlimm, vielleicht kann passieren beim Teigkneten. Brötchen hätte ich jetzt auch Bock drauf, aber naja, gut. Was soll's, wir machen weiter mit Musik von Bruce Springsteen, The River. Und wenn Sie mir schreiben wollen, können Sie es tun unter ard-hitnacht@mdr.de. Freue mich auf Ihre Zeile.

Sonne in der Nacht. Peter Maffay hier bei uns in der Nacht in der ARD Hit nach 2.26 Uhr, inzwischen 4 Minuten noch. Dann ist es 2:30 Uhr, dann schauen wir auf die Straßen in Deutschland. Und wir sagen Dankeschön an alle, die sich hier bei uns beteiligt haben und geschrieben haben. Und zum Thema Freundschaft, wirklich tolle Geschichten. Ich bin noch am Lesen und ich antworte auch noch. Und wir haben selbst aus Australien haben wir Meldungen bekommen von einer jungen Frau, die hat ihre beste Freundin in Deutschland besucht. Die waren auf der Schwäbischen Alb. Da ist übrigens gerade irgendwie ein Rockfestival, habe ich gehört. Ne? So Rock dein Leben soll das heißen. Da geht wohl auch ziemlich die Post ab bei diesem Festival. Naja, vielleicht waren sie ja auch dort gewesen. Auf jeden Fall, Freundschaft ist was Feines und ist wichtig, dass man selbige pflegt. Also bleiben Sie in Freundschaft immer gut verbunden und haben Sie Dank für Ihre reichlichen Zuschriften. Wow.

0: 2.30 Uhr in der ARD-Hitnacht. Wir schauen kurz auf die Straßen und beginnen mit einer Sofortmeldung. Achtung, Falschfahrer auf der A3. Frankfurt-Köln unterwegs zwischen Neustadt-Wied und Siebengebirge. Kommt Ihnen aktuell ein Falschfahrer entgegen, fahren Sie äußerst rechts und überholen Sie nicht. Wir geben Bescheid, sobald die Gefahr vorüber ist. Auf der A3 Frankfurt-Köln zwischen Neustadt-Wied und Siebengebirge ist ein Falschfahrer unterwegs. Vorsicht bitte in beiden Richtungen. Frankfurt Richtung Karlsruhe zwischen Heppenheim und Hemsbach bis 5 Uhr. Fahrbahn wegen Reparaturarbeiten gesperrt. A7 Fulda Richtung Würzburg zwischen Bad Brückenau-Volkers und Bad Brückenau-Wildflecken wegen einer Nachtbaustelle vorübergehend Fahrbahn gesperrt. Es gibt eine Umleitung und die führt über die U54. A12 Autobahn der Freiheit, Frankfurt-Oder Richtung Berliner Ring, zwischen Briesen und Fürstenwalde Ost, wegen Bauarbeiten bis ca. 5 Uhr, die Fahrbahn gesperrt. A14 Wismar Richtung Schwerin, zwischen Jesendorf und Schwerin-Nord, nach einem Unfall aktuell die Fahrbahn gesperrt. A71 Richtung Schweinfurt, zwischen Arnstadt-Süd und Stadt-Ilm, sowie zwischen Meiningen-Süd und Rentwertshausen, wegen Tunnelwartungsarbeiten bis 6 Uhr die Fahrbahn gesperrt. Soweit unser Blick auf die Straßen in Deutschland.
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0: Im Studio Ronny Krappmann.

2.38 Uhr. Achtung, Falschfahrer auf der A3 Frankfurt-Köln zwischen Neustadt-Wied und Siebengebirge kommt Ihnen noch immer ein Falschfahrer entgegen. Fahren Sie bitte äußerst rechts und überholen Sie nicht. Wir geben Bescheid, sobald die Gefahr vorüber ist.

0: Die Mamas und die Papas hier bei uns in der ARD-Hitnacht. Wir blicken nochmal ganz schnell auf die Straßen und haben immer noch den Falschfahrer, der unterwegs ist. Achtung, Falschfahrer auf der A3, eben gerade grün geworden, Frankfurt-Köln, kein Falschfahrer mehr unterwegs zwischen Neustadt-Wied und Siebengebirge. Das klingt gut, freuen wir uns drüber, wünschen wir allen, die ja unterwegs sind, eine gute Fahrt. Entwarnung auf der A3, Frankfurt-Köln, kein Falschfahrer mehr unterwegs zwischen Neustadt-Wied und Siebengebirge.
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0: Jetzt mit Musik von George Michael, ein bisschen was für die Seele. Also Radio lauter machen.

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1: Um 3 Uhr mit Ronald Lessig. Die UEFA droht damit, dass künftige Fußballweltmeisterschaften ohne europäische Teams stattfinden könnten. Hintergrund sind die Investorenpläne des Weltverbandes FIFA. Aus Genf Katrin Hondl zum Inhalt der UEFA-Erklärung.
2: Wir stehen als Einheit, heißt es da, einstimmig und unmissverständlich lehne man die Pläne von FIFA-Chef Gianni Infantino ab, die ja bekanntlich vorsehen, Eigentumsrechte an der WM oder anderen Wettbewerben an private Investoren zu verscherbeln. Ja, und die UEFA geht da jetzt eben auf maximale Konfrontation. Sollte Infantino seinen Plan durchziehen, sind die Europäer nicht mehr dabei. Keine UEFA-Nationalmannschaft wird an einem FIFA-Wettbewerb teilnehmen, solange diese Pläne existieren. Das steht so klipp und klar in der Erklärung, die die UEFA veröffentlicht hat.
1: Der von US-Präsident Trump ins Leben gerufene Friedensrat hat Trumps Angaben zufolge ein Abkommen zur vollständigen Entwaffnung der Hamas im Gazastreifen erzielt. Dies sei ein wichtiger Schritt auf dem Weg zu einem dauerhaften Frieden, schrieb Trump auf seiner Online-Plattform Truth Social. Im Gegenzug würden die israelischen Streitkräfte nach Abschluss der Entwaffnung abziehen. Im Oktober 2025 hatten sich Israel und die Hamas auf die erste Phase des Friedensplans geeinigt. Die Hamas hatte jedoch eine Abgabe ihrer Waffen bisher abgelehnt. Verbraucher haben von heute an europaweit mehr Rechte bei kaputten Elektrogeräten. Hersteller etwa von Waschmaschinen, Kühlschränken oder Smartphones sind nun verpflichtet, die Geräte zu reparieren. Was das genau bedeutet, erklärt Levin Salamon aus der ARD-Verbraucherredaktion.
3: Bisher ist es ja so, dass man auf jedes neue Elektrogerät pauschal 2 Jahre gesetzliche Gewährleistung hat. Wenn in der Zeit ein Mangel auftritt, kriegt man im Zweifelsfalle per Gesetz einfach ein neues. Ab sofort soll man aber selbst entscheiden. Wenn man den Defekt gezielt ausbessern lassen will, anstatt einfach was Neues zu nehmen, dann muss die Reparatur auch möglich sein. Und nicht nur das, wer sein bisheriges Gerät reparieren lässt, bekommt dann nochmal 12 Monate mehr Gewährleistung. Quasi als Belohnung, dass man es nicht einfach hat wegschmeißen lassen.
1: In Hamburg ist die neue Sternbrücke auf dem Weg zu ihrem künftigen Standort. In den vergangenen Stunden wurde der über 100 Meter lange Stahlkoloss ganz langsam immer näher an seine endgültige Zielposition herangeführt. Der Transport der Brücke wurde von hunderten Schaulustigen über Stunden beobachtet. Das waren die Nachrichten. Das Wetter in Deutschland. Im Südwesten gebietsweise Schauer oder Gewitter, sonst wolkig und trocken bei 22 bis 13 Grad. Tagsüber heiter bis wolkig, einzelne Schauer bei 20 Grad an der Nordsee und bis 38 Grad in Niederbayern. Am Sonnabend heiter im Süden und Osten Schauer bei 20 bis 33 Grad und am Sonntag heiteres bis sonniges im Süden einzelne Schauer oder Gewitter bei 21 bis 36 Grad. 3:03 Uhr.
4: Guten Morgen, liebe Autofahrer. Hier ist der Verkehrsservice in der ARD-Hitnacht. A5 Frankfurt Richtung Karlsruhe. Zwischen Heppenheim und Hemsbach bis 5 Uhr wegen Reparaturarbeiten Fahrbahn gesperrt. A7 Fulda Richtung Würzburg zwischen Bad Brückenau-Volkers und Bad Brückenau-Wildflecken wegen einer Nachtbaustelle vorübergehend Fahrbahn gesperrt. Eine Umleitung führt über die U54. A12 Autobahn der Freiheit, Frankfurt-Oder Richtung Berliner Ring, zwischen Briesen und Fürstenwalde Ost, wegen Bauarbeiten bis ca. 5 Uhr die Fahrbahn gesperrt. A14 Wismar Richtung Schwerin, zwischen Jesendorf und Schwerin Nord, nach einem Unfall Fahrbahn aktuell gesperrt. A71 Richtung Schweinfurt, zwischen Arnstadt Süd und Stadt Ilm, sowie zwischen Meiningen Süd und Trentwertshausen, Tunnelwartungsarbeiten, das Ganze dauert noch an bis 6 Uhr. Soweit unser Blick auf die Straßen in Deutschland.
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Inzwischen 3:12 Uhr. In 3 Minuten 3:45 Uhr für alle, die jetzt langsam aufstehen, zum Beispiel Bäckermeister, die in die Backstube müssen, damit schöne, frische Brötchen entstehen, dem wünschen wir einen guten Start in den neuen Tag. Aber auch alle anderen, zum Beispiel Straßenbahnfahrer oder Polizei oder Wachschutz, Zeitungsausträger, alle sind heute Nacht unterwegs oder Pflegekräfte, die sich ganz intensiv und liebevoll um unsere Angehörigen kümmern. Also von daher allen einen guten Start in den neuen Tag. Und alle, die noch auf Schicht sind, halten Sie durch. Auch das hat ein Ende und wir begleiten Sie mit richtig guter Musik. Jetzt hier bei uns in der ARD-Hitnacht.

Die Fallian Cannibals mit Good Thing hier in der ARD Hit nach 3 Uhr 26, 4 Minuten vor 3:30. Gleich schauen wir auf die Straßen in Deutschland. Für alle die, die jetzt langsam raus müssen aus den Federn, einen guten Start in diesen neuen Tag.

0: Musik von Clymie Fischer. Und damit ist es 3.30 Uhr, halb vier. Guten Morgen, liebe Autofahrer. Hier ist der Verkehrsservice in der ARD-Hitnacht. A5 Frankfurt Richtung Karlsruhe, zwischen Heppenheim und Hemsbach bis 5 Uhr. Die Fahrbahn wegen Reparaturarbeiten gesperrt. A7 Fulda Richtung Würzburg, zwischen Bad Brückenau-Volkers und Bad Brückenau-Wildflecken, wegen einer Nachtbaustelle bis ca. 4 Uhr die Fahrbahn gesperrt. Eine Umleitung führt über die U54. A14 Wismar Richtung Schwerin, zwischen Jesendorf und Schwerin Nord, nach einem Unfall aktuell die Fahrbahn gesperrt. A71 Richtung Schweinfurt, zwischen Arnstadt Süd und Stadt Ilm, sowie zwischen Meiningen Süd und Rentwertshausen. Tunnelwartungsarbeiten, das Ganze dauert noch bis ca. 6 Uhr. Soweit unser Blick auf die Straßen in Deutschland.
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What's a Woman? Vaya con Dios in der ARD Hitnacht. Tja, gestern haben wir begonnen mit Ihren Zuschriften und Gedanken zum Thema Freundschaft. Und an der Stelle möchte ich mich nochmal ganz, ganz herzlich bedanken für die vielen, vielen Zuschriften und Ihre Gedanken zum Thema Freundschaft, wie wichtig das ist für ein gesundes Leben und auch für die Psyche. Und also hat mich sehr berührt, was ich da gelesen habe. Und bin immer noch dabei und versuche jede E-Mail und sei es nur mit einem kleinen Satz zu beantworten neben der ganzen Sendung hier. Also, wie gesagt, Freundschaft, etwas ganz, ganz Wichtiges, und dass Sie das so berührt hat, das Thema, und dass Sie sich so mit dran beteiligt haben, dafür nochmal ganz, ganz herzliches Dankeschön.

Musik aus Schweden von Ace of Base, All That She Wants. Musik aus den 90ern. Inzwischen 3:52 Uhr, in 8 Minuten 4 Uhr.

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1: Um 4 Uhr mit Ronald Lessig. Die Europäische Fußballunion UEFA droht im Machtkampf mit dem Weltverband FIFA und seinem Präsidenten Infantino mit maximaler Eskalation. Sollte die FIFA ihren angekündigten Investorendeal durchziehen, werde man alle Turniere des Weltverbandes boykottieren. David Luding aus der Sportredaktion erläutert, was das konkret bedeutet.
2: Konkret heißt das, dass zukünftige Fußball-Weltmeisterschaften ohne Europäer stattfinden würden. Das betrifft dann nicht nur die Männer-WM, sondern auch die der Frauen. Und da ist die nächste schon in weniger als einem Jahr. Nach dem Statement der UEFA werden die Europäer dort aber nur teilnehmen, wenn die Vorschläge für den Investorendeal aus der Welt geräumt sind und die FIFA darüber hinaus verbindlich zusichert, ihre Wettbewerbe, Zitat, nie wieder für private Investoren zu öffnen.
1: US-Präsident Trump hat ein Abkommen zur Entwaffnung der islamistischen Hamas im Gazastreifen verkündet. Der von ihm ins Leben gerufene Friedensrat habe eine entsprechende Vereinbarung erzielt, teilte Trump auf seiner Online-Plattform Truth Social mit. Aus der Nachrichtenredaktion Karl Schreiber.
3: Laut US-Kreisen und Quellen aus dem Friedensrat hat die Hamas einer Entwaffnung zugestimmt. Ob die Vereinbarung Bestand haben wird, ist aber unklar. Die israelische Botschaft in Washington und die Hamas selbst haben sich zunächst nicht zu Trumps Ankündigungen geäußert. Unklar ist auch, ob es sich bei dem Plan um eine Absichtserklärung oder ein verbindliches Abkommen handelt. Der Friedensrat von Trump ist umstritten, weil er von Kritikern als parteiische Konkurrenz zu den Vereinten Nationen gesehen wird. Zu den Gründungsmitgliedern zählen neben den USA unter anderem Israel, Ägypten, Katar und die Türkei.
1: Griechenland und die Türkei kämpfen weitergehend schwere Waldbrände. Auf der griechischen Insel Kreta fachen Winde die Flammen immer wieder an. Das erschwert laut Behörden die Löscharbeiten. Bereits am Mittwoch kamen bei den Bränden 3 Feuerwehrleute ums Leben, 4 weitere wurden verletzt. Auch im Süden und Westen der Türkei gibt es zahlreiche Feuer. An der französischen Atlantikküste konnten derweil zehntausende Menschen wieder nach Hause zurückkehren. In Hamburg ist die neue Sternbrücke auf dem Weg zu ihrem künftigen Standort. In den vergangenen Stunden wurde der über 100 Meter lange Stahlkoloss ganz langsam immer näher an seine endgültige Zielposition herangebracht. Der Transport der 3.700 Tonnen schweren Brücke war spektakulär und wurde von hunderten Schaulustigen über Stunden beobachtet. Bis zum Wochenende soll die Sternbrücke endgültig eingebaut sein. Das waren die Nachrichten. Das Wetter in Deutschland. Tagsüber heiter bis wolkig, einzelne Schauer bei bis zu 20 Grad an der Nordsee und 38 Grad in Niederbayern. Am Sonnabend teilweise heiter, im Süden und Osten Schauer bis 33 Grad. Am Sonntag heiter bis sonnig, im Süden einzelne Schauer bis 36 Grad. Die Zeit, es ist 4.03 Uhr.
4: Vielen Dank an die Kollegen von den Nachrichten. Und wir machen gleich weiter mit dem Blick auf die Straßen. Hier ist der Verkehrsservice in der ARD-Hitnacht. A5 Karlsruhe Richtung Frankfurt zwischen Bruchsal und Kronau. Nach einem Unfall aktuell Fahrbahn gesperrt. A5 Frankfurt Richtung Karlsruhe zwischen Heppenheim und Hemsbach. Bis 5 Uhr wegen Reparaturarbeiten die Fahrbahn gesperrt. A7 Fulda Richtung Würzburg zwischen Bad Brückenau-Volkers und Bad Brückenau-Wildflecken. Nachtbaustelle noch bis ca. 4.30 Uhr. Eine Umleitung führt über die U54. A14 Wismar Richtung Schwerin. Zwischen Jesendorf und Schwerin Nord nach einem Unfall aktuell die Fahrbahn gesperrt. A71 Richtung Schweinfurt. Zwischen Arnstadt Süd und Stadt Ilm sowie zwischen Meiningen Süd und Rentwertshausen. Tunnelwartungsarbeiten. Das Ganze dauert noch bis 6 Uhr. Daher die Fahrbahn gesperrt.
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4: Guten Morgen wünscht Ronny Krabmann.

Ein weiterer schöner sonniger Sommertag wartet auf uns mit herrlichen Temperaturen und ich wünsche Ihnen, dass Sie vielleicht noch etwas aus diesem Tag machen können und nicht nur an Arbeit denken müssen. Vielleicht haben Sie ja zeitiger Feierabend oder vielleicht haben Sie ja Ferien oder vielleicht machen Sie einfach blau. Nee, das machen wir nicht. Wir machen nicht blau. Nein, das würde uns nie in den Sinn kommen. Nicht bei diesem herrlichen Wetter, oder?

0: Musik aus den 80ern von Starship. Nothing's gonna stop us now. Damit ist es 4.30 Uhr. Hier ist der Verkehrsservice in der ARD-Hitnacht. A5 Karlsruhe Richtung Frankfurt. Zwischen Bruchsal und Kronau nach einem Unfall aktuell Fahrbahn gesperrt. A5 Frankfurt Richtung Karlsruhe zwischen Heppenheim und Hemsbach bis 5 Uhr wegen Reparaturarbeiten die Fahrbahn gesperrt. A7 Fulda Richtung Würzburg zwischen Bad Brückenau-Volkers und Bad Brückenau-Wildflecken Nachtbaustelle bis ca. 5 Uhr Fahrbahn gesperrt. Eine Umleitung führt über die U54. A14 Wismar Richtung Schwerin zwischen Jesendorf und Schwerin Nord nach einem Unfall aktuell die Fahrbahn gesperrt. A71 Richtung Schweinfurt zwischen Arnstadt Süd und Stadt Ilm sowie zwischen Meiningen Süd und Rentwertshausen. Tunnelwartungsarbeiten. Das Ganze dauert noch bis 6 Uhr. Die Fahrbahn ist gesperrt.
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0: Guten Morgen wünscht Ronny Krabmann.

So manch einer ist gerade mit dem Auto unterwegs und freut sich über die schicke Musik, die wir da zu senden haben. Hier bei uns in der ARD-Hitnacht. Schön, dass Sie mit am Radio sind. Schön, dass Sie mit uns aufstehen bzw. den Weg ins Bettchen finden. Wir schauen kurz auf die Uhr. 4.44 Uhr, na, wenn das kein Glück bringt. In einer Minute, 4:45 Uhr, kommen Sie gut und sicher in den neuen Tag.

Musik von Emma Banden hier bei uns in der ARD-Hitnacht. 4.48 Uhr, 12 Minuten noch, dann ist es 5 und dann starten hier vereinzelt in Deutschland die Morning-Shows und die Kollegen, die freuen sich schon auf Sie. Ja, und haben eine Menge vorbereitet. Dürfen Sie gespannt sein. Wir wünschen Ihnen einen guten Start in den neuen Tag und natürlich jetzt schon mal ein schönes Wochenende mit viel Sonne, nicht nur im Herzen.

4.57 Uhr. Wir haben eine Sofortmeldung. Vorsicht bitte auf der A4 Köln Richtung Olpe zwischen Bielstein und Gummersbach. Achtung, Personen werfen Steine auf die Fahrbahn. Vorsicht bitte auf der A4 Köln Richtung Olpe zwischen Bielstein und Gummersbach. Achtung, Personen werfen Steine auf die Fahrbahn. Soweit unser Hinweis aus dem Verkehrsstudio.

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1: Um 5 Uhr mit Ronald Lessig. Die Pläne von FIFA-Präsident Infantino zum Verkauf von WM-Anteilen an Investoren stößt auf immer mehr Kritik. Auch der Dachverband des nord- und mittelamerikanischen Fußballs CONCACAF stellte sich gegen das Vorhaben. Aus der Nachrichtenredaktion Peter Eichenberg.
2: Die 41 CONCACAF-Mitglieder kritisieren die Pläne deutlich. Anders als der europäische Fußballdachverband UEFA drohen sie aber nicht mit einem Boykott. Die UEFA hatte nach einer Sondersitzung erklärt, keine der 55 europäischen Nationalmannschaften werde an einem FIFA-Wettbewerb teilnehmen, sollte Infantino an seinen Plänen festhalten. Die FIFA müsse verbindlich zusagen, das Vorhaben vollständig aufzugeben und die WM niemals für Investoren zu öffnen. Die Weltmeisterschaft steht nicht zum Verkauf, hieß es wörtlich in der Erklärung der Europäer.
1: US-Präsident Trump hat ein Abkommen zur Entwaffnung der islamistischen Hamas im Gazastreifen verkündet. Der von ihm ins Leben gerufene Friedensrat habe eine entsprechende Vereinbarung erzielt, teilte Trump auf seiner Online-Plattform Truth Social mit. Aus der Nachrichtenredaktion Karl Schreiber.
3: Laut US-Kreisen und Quellen aus dem Friedensrat hat die Hamas einer Entwaffnung zugestimmt. Ob die Vereinbarung Bestand haben wird, ist aber unklar. Die israelische Botschaft in Washington und die Hamas selbst haben sich zunächst nicht zu Trumps Ankündigungen geäußert. Unklar ist auch, ob es sich bei dem Plan um eine Absichtserklärung oder ein verbindliches Abkommen handelt. Der Friedensrat von Trump ist umstritten, weil er von Kritikern als parteiische Konkurrenz zu den Vereinten Nationen gesehen wird. Zu den Gründungsmitgliedern zählen neben den USA unter anderem Israel, Ägypten, Katar und die Türkei.
1: Nach den Angriffen der Houthi-Miliz will Saudi-Arabien eine Militärkoalition zum Schutz der Schifffahrt im Roten Meer gründen. Vertreter aus 43 Ländern und der EU hätten an einem informellen Treffen teilgenommen, hieß es aus Riad. Saudi-Arabien solle die Koalition als Gründungs- und Führungsstaat leiten und das Hauptquartier stellen. 14 Länder, darunter die Türkei, Pakistan und Ägypten, hätten in einer gemeinsamen Erklärung ihre Unterstützung bekundet. Griechenland und die Türkei kämpfen weiter gegen schwere Waldbrände. Auf der griechischen Insel Kreta fachen Winde und Flammen die Feuer immer wieder an. Das erschwert laut Behörden die Löscharbeiten. Bereits am Mittwoch kamen bei den Bränden 3 Feuerwehrleute ums Leben, 4 weitere wurden verletzt. Auch im Süden und Westen der Türkei gibt es zahlreiche Feuer. An der französischen Atlantikküste konnten derweil zehntausende Menschen wieder nach Hause zurückkehren. Das waren die Nachrichten. Das Wetter in Deutschland. Tagsüber heiter bis wolkig, einzelne Schauer bei bis zu 20 Grad an der Nordsee und 38 Grad in Niederbayern. Am Sonnabend teilweise heiter, im Süden und Osten Schauer bis 33 Grad und am Sonntag heiter bis sonnig, im Süden einzelne Schauer bis 36 Grad. Die Zeit, es ist 5.03 Uhr.
4: Guten Morgen, liebe Autofahrer. Hier ist der Verkehrsservice in der ARD-Hitnacht. Vorsicht auf der A4 Köln Richtung Olpe zwischen Bielstein und Gummersbach. Achtung, Personen werfen Steine auf die Fahrbahn. Bitte Vorsicht. A5 Karlsruhe Richtung Frankfurt zwischen Bruchsal und Kronau nach einem Unfall Fahrbahn gesperrt. A7 Fulda Richtung Würzburg zwischen Bad Brückenau-Volkers und Bad Brückenau-Wildflecken wegen einer Nachtbaustelle die Fahrbahn noch bis 6 Uhr gesperrt. A14, eine Umleitung führt über die U54. A14 Wismar Richtung Schwerin zwischen Jesendorf und Schwerin Nord nach einem Unfall Fahrbahn gesperrt. A71 Richtung Schweinfurt zwischen Arnstadt Süd und Stonstadt Ilm sowie zwischen Meiningen Süd und Rentwertshausen. Tunnelwartungsarbeiten, das Ganze noch bis 6 Uhr, die Fahrbahn gesperrt.
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4: Einen schönen guten Morgen wünscht Ronny Krappmann.

Inzwischen 5.11 Uhr. In 4 Minuten 17:15 Uhr. Jetzt wird's richtig kriminell. Wir haben eine Sofortmeldung. Falschfahrer auf der A71 Schweinfurt-Sangerhausen. Zwischen Meiningen Süd und Meiningen Nord ist ein Falschfahrer unterwegs. Fahren Sie bitte äußerst rechts und überholen Sie nicht. Soweit diese Meldung. Und jetzt geht's weiter mit GoldenEye.

Achtung, Falschfahrer auf der A71 Schweinfurt-Sangerhausen. Zwischen Meiningen Süd und Meiningen Nord ist ein Falschfahrer unterwegs. Fahren Sie bitte äußerst rechts und überholen Sie nicht. Wir geben Bescheid, sobald die Gefahr vorüber ist. Vorsicht, A71 Schweinfurt-Sangerhausen. Zwischen Meiningen Süd und Meiningen Nord, Falschfahrer unterwegs. Bitte überholen Sie nicht. Fahren Sie äußerst rechts.

0: Musik aus den 90ern von Josun Dur und Neni Cherry. 7 Seconds. Hier ist die ARD-Hitnacht jetzt um 5.30 Uhr mit dem Blick auf die Straßen. Entwarnung auf der A71 Schweinfurt-Sangerhausen. Kein Falschfahrer mehr zwischen Meiningen Süd und Meiningen Nord unterwegs. Vorsicht auf der A4 Köln Richtung Olpe zwischen Bielstein und Gummersbach. Achtung, Personen werfen noch immer Steine auf die Fahrbahn. Achtung, auf der A4 Köln-Olpe zwischen Bielstein und Gummersbach werden Steine auf die Fahrbahn geworfen. A3 Köln Richtung Frankfurt. Zwischen Dietz und Limburg-Nord nach einem Unfall Fahrbahn gesperrt. A5 Frankfurt Richtung Karlsruhe zwischen Heppenheim und Hemsbach noch eine Stunde wegen Reparaturarbeiten Fahrbahn gesperrt. A7 Fulda Richtung Würzburg. Da ist die Fahrbahn zwischen Brückenau-Volkers und Bad Brückenau-Wittflecken wegen einer Nachtbaustelle bis ca. 6 Uhr gesperrt. Eine Umleitung führt über die U54. A14 Wismar Richtung Schwerin. Zwischen Jesendorf und Schwerin Nord nach einem Unfall. Fahrbahn aktuell gesperrt. Soweit der Blick auf die Straßen in Deutschland.
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0: Guten Morgen Deutschland. Am Mikrofon Ronny Krappmann.

Inzwischen 5.37 Uhr, 7 Minuten nach 5:30. Wir haben nochmal eine Sofortmeldung. Vorsicht auf der A4 Köln Richtung Olpe zwischen Bielstein und Gummersbach. Immer noch Personen vor Ort, die Steine auf die Fahrbahn werfen. Bitte Vorsicht. Achtung! Personen werfen Steine auf die Fahrbahn.

Inzwischen 5.47 Uhr, in 13 Minuten 6 Uhr, dann übernehmen die Morningshows in Deutschland. Und wir, das Team der ARD Hitnacht, wünschen Ihnen jetzt schon mal einen fantastischen Tag, bestes Wetter und schon mal einen guten Rutsch rein ins schöne Wochenende. Auf das alles so kommt, wie Sie es sich vorgestellt haben. Moin Moin und wie gesagt, Punkt 6 geht's los mit den Morningshows. Ronny Krappmann wünscht nur das Beste.

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1: Mit Andreas Kalb. Schönen guten Morgen. Sachsens Ministerpräsident Kretschmer hat der Bundesregierung gedroht, die geplanten Reformen bei Rente und Pflege im Bundesrat zu blockieren. Ohne Veränderungen werde man nicht zustimmen, sagte der CDU-Politiker den Zeitungen des Redaktionsnetzwerks Deutschland. Die Menschen im Osten wären von den Reformplänen besonders betroffen. Sie hätten andere Erwerbsbiografien und bezögen weniger Rente, so Kretschmer weiter. Bereits gestern hatten die Ministerpräsidenten von Sachsen, Sachsen-Anhalt und Thüringen bei einem Treffen die Reformpläne kritisiert. Vor allem die jetzt diskutierte Abschaffung der Rente nach 45 Beitragsjahren lehnen sie ab. Der von den USA initiierte sogenannte Friedensrat hat offenbar eine Vereinbarung zur vollständigen Entwaffnung der islamistischen Hamas im Gazastreifen erzielt. Das teilte US-Präsident Trump auf seiner Plattform Truth Social mit. Nach Abschluss der Entwaffnung würden die israelischen Streitkräfte abziehen. Eine internationale Stabilisierungstruppe solle dann mit einer neuen palästinensischen Polizei zusammenarbeiten, um die Sicherheit im Gazastreifen zu gewährleisten, schrieb Trump weiter. Er bezeichnete die Vereinbarung als Meilenstein und dankte den Vermittlerstaaten Katar, Ägypten und der Türkei. Die Europäische Fußballunion UEFA will künftige Turniere des Weltverbands FIFA boykottieren, wenn Fernseh- und Werberechte an private Investoren verkauft werden. Das haben die 55 Mitglieder einstimmig beschlossen. Die UEFA sieht in den Plänen von FIFA-Präsident Infantino eine Grenze überschritten, was den Einfluss der Privatwirtschaft auf den Fußball angeht. Infantino will mit dem Investorendeal zusätzliche Milliarden einnehmen. Das erste betroffene Turnier wäre die Fußball-Weltmeisterschaft der Frauen im kommenden Jahr in Brasilien. Europäische Teams wie Weltmeister Spanien, Deutschland, England oder Frankreich würden dann nicht teilnehmen. Auf dem Marienplatz in Zwickau gilt auch weiterhin ein Alkoholverbot. Das hat der Stadtrat in einer Sondersitzung beschlossen. Das Verbot war zunächst auf einen Monat befristet gewesen. Mit dem neuen Beschluss gilt es nun für die kommenden 2 Jahre. Zu den Gründen für das Alkoholverbot sagte Zwickaus Oberbürgermeisterin Konstanze Arndt, MDR Sachsen.
2: Es ist ein Hotspot für viele Ordnungswidrigkeiten, die wir feststellen. Wir haben viele Störungen im gesellschaftlichen Zusammenspiel an dem Standort. Viel Vermüllung, Urinieren im städtischen Bereich. Wir hatten Schwierigkeiten mit Vandalismus bis hin zu auch Auseinandersetzungen, Streitereien, die dann sicherlich auch aufgrund eines steigenden Alkoholkonsums eben zugenommen haben. Es gab viele Beschwerden und das hat uns natürlich am Ende auch dazu bewogen, mit dieser Maßnahme da vorzugehen.
1: Das waren Nachrichten von MDR Sachsen. 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
3: Hier kommt der MDR Sachsen Verkehrsservice. Die B175 Weida-Zwickau ist zwischen Niederalbertsdorf und Langenbernsdorf nach einem LKW-Unfall gesperrt und im Landkreis Bautzen ist die Straße zwischen Miltitz und Abzweig Prititz wegen eines defekten Schwertransports blockiert. Und im Landkreis Nordsachsen ist die Straße zwischen Döbrichau und Rehfeld Bahnhof wegen eines Feuerwehreinsatzes gesperrt und im Erzgebirgskreis ist die Auertalstraße zwischen Aue und Bad Schlema wegen umgestürzter Bäume gesperrt. Ja, es hat schon ganz schön gestürmt in dieser Nacht. Wenn Sie noch was entdeckt haben, Staus, Blitz, 0800 637 5637. Schnell und aktuell unser MDR Sachsen Verkehrsservice.
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3: Guten Morgen.

0: Guten Morgen, hier ist das Sachsenradio. 6.10 Uhr haben wir es und das am Freitag. Das heißt, es geht jetzt wieder rein in den Zoo Leipzig.
1: Beim Sachsenradio gibt es jetzt Elefant, Tiger und Co.
0: Ja, und die Tropenhalle Gondwanaland im Zoo Leipzig, die ist ja schon groß, ne? Aber jetzt soll sie auch noch helfen, die Welt zu retten. Die Welt der Edwards-Fasane, die draußen in ihrer eigentlichen Heimat Vietnam vermutlich gar nicht mehr existiert. Auswilderung vom Zoo und Zuchttieren ist ja der letzte Strohhalm, der hier noch bleibt. Aber da steht man ganz am Anfang. Im Grunde fehlt es selbst am Basiswissen, aber da hilft vielleicht der Dschungel einer Tropenhalle.
2: 2-3 Mal die Woche spielt Zookurator Matthias Hakemeyer Verstecke. Und immer muss er suchen. Den Edwards-Fasan im Gondwanaland. Da drängt sich der Vergleich mit der Nadel im Heuhaufen auf. Aber was den Sucher motiviert? Draußen wäre das alles noch viel schwieriger.
3: Tatsächlich ist der Edwards-Fasan oder eben auch Vietnam-Fasan in der Natur vielleicht ausgestorben. Es ist nicht hundertprozentig sicher. Also die IUCN, Weltnaturschutzunion, die stufen ein, dass es von dem Edwards-Fasan maximal noch 50 Tiere gibt. Und seit den 90ern ist eigentlich kein Tier mehr tatsächlich draußen entdeckt worden in der Natur.
2: Und im Gondwanaland gab es die letzte Sichtung wann?
3: Es wäre gelogen, wenn ich sagen würde, ich sehe sie definitiv jeden Tag. Dafür sind sie einfach zu versteckt.
2: Trotzdem bleibt Andreas Hakemeyer ehrgeizig, ist ja alles Teil einer Rettungsmission. In den Zoos dieser Welt gibt es quasi einen Parallelbestand der mattblau schimmernden Edwards-Fasane, der im besten Fall Nachwuchs für eine Wiederansiedlung in Vietnam liefern soll. Es sind auch schon Tiere dort. Und Gondwanaland ist allein durch seine Dimensionen wie eine Schnittstelle zwischen Voliere und Natur.
3: Von uns sind jetzt keine Tiere direkt nach Vietnam gegangen, aber die Daten, die wir hier erfassen können, sind fast schon wichtiger als ein Einzeltier. Dadurch, dass es überhaupt keine Beobachtung darüber gibt, wie verhalten die sich in der Natur. Und hier unter den semi-wilden Bedingungen ist das eigentlich das Wichtigste, was wir tatsächlich dazu beitragen können.
2: Vor allem deshalb, weil hier irgendwo gerade noch ein schmuckloser Jung-Edward herumstolziert. Happy End eines tagelangen Schreckmoments.
3: Wir haben die Henne eigentlich nicht gesehen. 4 Wochen lang nicht gesehen wirklich. Und deswegen haben wir unsere Schlüsse gezogen. Die wird vermutlich brüten. Und dann sind die auf einmal mit dem Jungtier aufgetaucht, was natürlich herrlich ist.
2: Das ist jetzt 12 Wochen her. Und seitdem sind hier alle Entdecker.
3: Das ist einfach super, super wichtig, dass wir jetzt von unserer Nachzucht, die wir hier irgendwo in der Halle haben, Daten sammeln können. Wo schlafen die? Wie hoch schlafen die? Schlafen die mit den Eltern oder von den Eltern getrennt? Wann fangen die Jungtiere an, sich zu entwöhnen?
2: Matthias Hakemeyer teilt sich diese Neugier mit Tierpflegern und Gärtnern, weil die sind die ersten früh im überdachten Dschungel.
3: Hast du zufällig schon einen Edwards-Fasan heute gesehen?
4: Ja, gerade.
3: Vorne bei Afrika?
4: Ja.
2: Na, nichts wie hin. 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
4: Sachsens Ministerpräsident Kretschmer hat der Bundesregierung gedroht, die geplanten Reformen bei Rente und Pflege im Bundesrat zu blockieren. Er sagte, die Menschen im Osten seien von den Plänen besonders betroffen. Ohne Veränderungen werde man nicht zustimmen. Verbraucher haben ab sofort ein Recht auf Reparatur von Elektrogeräten. Mit dem Gesetz werden Hersteller verpflichtet, defekte Produkte auch nach Ablauf der Gewährleistung zu einem angemessenen Preis zu reparieren. Die Europäische Fußballunion UEFA will künftige Turniere des Weltverbands FIFA boykottieren, wenn Fernseh- und Werberechte an private Investoren verkauft werden. Das haben die 55 Mitglieder einstimmig beschlossen.
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5: Guten Morgen. In Chemnitz ist es wolkenlos bei 19 Grad. In Adorf sind 15 Grad gemeldet, in Mosel 18. Heute viel Sonne, später einzelne Schauer und Gewitter bei bis zu 35 Grad. Die Eröffnung des Welterbe-Besucherzentrums in Marienberg verschiebt sich auf unbestimmte Zeit. Ursprünglich sollte es ab 21. August als erstes von insgesamt 4 Besucherzentren auf sächsischer Seite Gäste empfangen können. Wie der Welterbeverein und der Oberbürgermeister der Stadt Marienberg mitteilten, konnte wichtige Technik für die Einrichtung nicht pünktlich geliefert werden. Ein neuer Eröffnungstermin soll rechtzeitig bekannt gegeben werden. In Klingenthal im Vogtland kämpfen Eltern derzeit gegen eine geplante Kita-Zusammenlegung. Wegen zu geringer Auslastung soll aus 3 städtischen Einrichtungen eine gemacht werden. Elternvertreter und Fördervereine kritisieren dabei das intransparente Vorgehen der Stadt. Katrin Ziegner vom Förderverein der betroffenen Kita Sonnenschein sagt dazu.
6: Natürlich sind die Belegungszahlen nicht so, dass wir komplett ausgelastet wären. Das ist nirgendwo in Klingenthal der Fall. Das allerdings tatsächlich wirklich der modernste Kindergarten auch hier. Erst 2014 der Neubau eröffnet worden. Das ist die einzige Einrichtung, die über einen Fahrstuhl verfügt, wo also Kinder mit Gehbehinderung auch am Kita-Alltag ganz normal teilnehmen könnten. Dass der von der Schließung bedroht sein könnte, damit hat keiner gerechnet. Wir sind eingeladen, mit dem Stadtrat zu sprechen. Allerdings gehen wir schon mit dem Gefühl hin, die Stadt hat ihr Süppchen schon für sich gekocht. Auch dieses Informationsschreiben, was wir bekommen haben, das liest sich auch im Prinzip so.
5: Bis heute können die Eltern eine Stellungnahme zu den Plänen abgeben. Parallel läuft auch eine Online-Petition. In Wilkau-Haslau brennt es seit der Nacht in einer Kleingartenanlage. Laut Polizei wurde der Brand gegen 1.30 Uhr gemeldet. Als die Feuerwehr eintraf, stand das Gartenvereinshaus bereits in Flammen. Derzeit sind noch Kameraden vor Ort und lassen das Gebäude kontrolliert abbrennen. Verletzt wurde niemand. Die Brandursache und die Höhe des Sachschadens stehen derzeit noch nicht fest. Soweit aus Chemnitz, Nora Kileni für MDR Sachsen.
7: Und dann kommen wir hier zum MDR Sachsen Verkehrsservice. Und da ist für diese Uhrzeit doch schon einiges los. Nämlich mit der A72 geht es los Richtung Leipzig. Zwischen Chemnitz Süd und Kreuz Chemnitz gibt es 3 Kilometer Stau an der geräumten Unfallstelle. Brauchen Sie 20 Minuten mehr. Dann die B175 weiter Zwickau ist zwischen Niederalbertsdorf und Langenbernsdorf wegen Bergungsarbeiten gesperrt. Und im Landkreis Bautzen, da ist die Straße zwischen Miltitz und Abzweig Prititz wegen eines defekten Schwertransportes blockiert. Im Landkreis Nordsachsen ist die Straße zwischen Döbrichau und Rehfeld Bahnhof wegen eines Feuerwehreinsatzes gesperrt. Für mehr Tipps unsere kostenlose Verkehrshotline 0800 637 5637. Schnell und aktuell, unser MDR Sachsen Verkehrsservice. Guten Morgen.

0: 6.40 Uhr mit dem Sachsenradio, 31. Juli. Das heißt, wir sind auf der Zielgeraden, also was den Juli angeht. Und der gibt ja nochmal alles, ne? Mit Sonne satt, mit heißen Temperaturen. Aber zwischendurch kam ja auch mal einiges an Regen runter. Unser Wetterbauer Rolf Eckert Übel, der hatte vor 4 Wochen genau diese Prognose hier für den Juli.
1: Der Juli wird in der ersten Dekade bis hinein in die zweite Dekade wechselhaft, mit Niederschlag, windig, aber verhältnismäßig sommerlich. Auf Ende wird es stürmisch und es ändert sich die Wetterlage auf ein kurzfristiges Hoch mit großer Hitze. Also könnte es durchaus möglich sein, dass wir sagen können, ab 20. Juli wird es wieder heiß und mit schweren Gewittern.
0: Die lokal auftreten, also die Großwetterlage hat bei der Vorhersage gestimmt, muss man sagen.
1: Also für mich ist ja selbst immer das sehr interessant, wenn ich mal einen Blick zurückwerfe. Und in diesem Monat Juli hat mir also meine Wettervorhersage so sehr gefallen, vom Eintreffen her. Auf Ende wird es stürmisch und es ändert sich die Wetterlage auf ein kurzfristiges Hoch mit großer Hitze. Der Juli wird in der ersten Dekade bis hinein in die zweite Dekade wechselhaft. Und zwar war das die Aussage aufgrund der Siebenschläferregel. Hat alles gepasst. Mit Niederschlag und windig.
0: Also ja, das war ja alles da. Total. Rolf Eckert Übel ist seit seiner Kindheit damit beschäftigt, das Wetter zu beobachten und zu deuten. 84 Jahre ist er jetzt alt. Da ist einiges zusammengekommen, wie auch dieser Spruch für den Monat Juli.
1: Am Ende des Monats, so wie der Juli, so der nächste Januar. Januar ist sehr kalt.
0: Okay, der Juli war ja ein Bilderbuch-Sommermonat und so könnte eben auch der nächste Januar ein Bilderbuch-Wintermonat werden. Wir werden es überprüfen. 6.42 Uhr. Guten Morgen.

0: Gina Easton mit 9 to 5 Morning Train hier bei uns beim Sachsenradio 6.47 Uhr. Und wir unterstützen Sie weiter bei Ihrer Ferienplanung, wenn Sie möchten.
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0: Obwohl ich aber sagen muss, die Ferien reichen gar nicht, ne? Für die Dinge, die es alles in Sachsen gibt, ja? So viel zu sehen, so viel zu erleben. In Bautzen zum Beispiel, da gibt es seit Ende Juni den Sagenpfad und darüber spreche ich mit Carsten Vogt. Er ist der Oberbürgermeister von Bautzen. Guten Morgen Ihnen.
2: Einen schönen guten Morgen.
0: Jetzt nochmal kurz für alle, die nicht wissen, was es ist. Was ist der Sagenpfad? Wie kann man sich das vorstellen?
2: Das ist wie folgt. Also wir haben 9 Figuren in 10 Stationen angeordnet. Das sind Figuren, die sind in Bronze gegossen, haben etwa eine Höhe von 30 Zentimetern. Die sind angefertigt worden nach Sagenmotiven aus der sorbischen Kultur beziehungsweise hier aus unserer Stadt und Region. Und man hat an unterschiedlichen Stellen eben diese Figuren im Stadtbild platziert. Jeweils einen QR-Code, der mit eingegossen ist in der Bronzestatue. Und dann kann man mit dem Handy dort draufgehen und erhält nochmal Informationen, richtig von einem Profi vorgelesen, zu der Sage. Und dort, wo wir Kinder brauchen, weil wir auch die kleinen Lüttgis mit haben, diese Schlaumeier aus dem Sorbischen, haben es auch wirklich Kinder eingesprochen.
0: Jetzt gibt es das Ganze ja seit Ende Juni, also wurde der Sagenpfad eröffnet. Gibt es schon so ein Fazit?
2: Also das Fazit ist sehr positiv. Die Stadtführer haben es sofort aufgenommen. Wir haben hier aus der Stadt Firmen, die richtig mit ihren Kollegen einfach mal reingehen in die Stadt, sich den Sagenpfad angucken und dann nochmal irgendwo in einem Restaurant zusammen essen. Also ein sehr, sehr positives Fazit auch von der Bevölkerung, wo ganz, ganz viele ihr Herz daran verloren haben, weil einfach die Figuren auch wunderschön aussehen. Also das sind wunderbare Arbeiten.
0: Okay, und was würden Sie empfehlen? Also wenn ich so einen Tagesausflug jetzt plane nach Bautzen, wo fängt man an, wo hört man auf?
2: Meine Empfehlung wäre anzufangen in der Touristinformation, weil da kriegen Sie die kleine Karte zu diesem Sagenpfad, wo die einzelnen Stationen sind. Und andersrum, so wie ich das selber auch mache, also man kennt es ja von Breslau auch mit den Zwergen beispielsweise, einfach mal mit offenen Augen durch die Stadt gehen. Und dann ist es auch schön zu entdecken, wenn eben auf einem Brunnen mich dort eine Figur ansieht. Oder eben bei uns auch auf dem Kornmarkt, der Ritter Dutschmann dort sitzt auf seinem Pferd, aber eben nur 30 Zentimeter hoch. Das ist wirklich, das hat Charme.
0: Ist also ein Ausflug wert, sagt Carsten Vogt, Oberbürgermeister von Bautzen.
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Alles nur in meinem Kopf. Jetzt kommen wir zu einem Titel und zwar von Neil Diamond. Und er sagte mal, dieser Titel hat mir wirklich am meisten Kopfzerbrechen bereitet. Also er hat insgesamt 4 Monate dran geschrieben und kaum ein Song hat ihn angeblich so viel Nerven gekostet wie eben genau dieser Titel. Neil Diamond lebte zwischen New York und Los Angeles und fühlte sich an keinem Ort so richtig zu Hause. War sogar bei der Therapie. Und da wurde ihm gesagt, du musst das alles irgendwie verarbeiten, du musst alles aufschreiben. Und genau das hat er dann gemacht und so handelt auch genau dieser Titel eben von diesem Identitätskonflikt. New York ist die Heimat, Los Angeles der Arbeitsort und er hatte irgendwie das Gefühl, nie wirklich anzukommen. Jetzt gibt's genau diesen Titel. I Am, I Said. Neil Diamond hier bei uns beim Sachsenradio.

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7: Gestern die große Hitze, wie geht's heute weiter, Josefine Bechler?
8: Immer noch mit Hitze, aber nicht mehr ganz so groß. 33 bis 36 Grad wären die Höchstwerte. Dazu gibt es auch wieder viel Sonne. Die Luftfeuchtigkeit nimmt aber ein bisschen zu, deswegen sind auch Wolken unterwegs. Und es können sich heute auch nochmal einzelne Schauer und Gewitter entwickeln, die auch wieder Unwetterpotenzial haben.
7: Wettertrend?
8: Ja, es sieht erstmal morgen noch recht wechselhaft aus. Also da wird es noch einige Schauer und Gewitter geben. Temperaturen bei 27 Grad in der Spitze. Und dann am Sonntag wird es wieder etwas ruhiger bei maximal 30 Grad.
7: Besten Dank, Josefine Bechler. Jetzt geht's rüber zu unseren Nachrichten. Und die gibt's hier bei uns heute mit Andreas Kalb.
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9: Schönen guten Morgen. Sachsens Ministerpräsident Kretschmer hat der Bundesregierung gedroht, die geplanten Reformen bei Rente und Pflege im Bundesrat zu blockieren. Ohne Veränderungen werde man nicht zustimmen, sagte der CDU-Politiker dem Redaktionsnetzwerk Deutschland. Die Menschen im Osten wären von den Reformplänen besonders betroffen. Sie hätten andere Erwerbsbiografien und bezögen weniger Rente, so Kretschmer weiter. Bereits gestern hatten die Ministerpräsidenten von Sachsen, Sachsen-Anhalt und Thüringen die Reform kritisiert. Sie lehnen die Abschaffung der Rente nach 45 Beitragsjahren ab. In Königshain im Landkreis Görlitz müssen seit dem Morgen rund 80 Menschen ihre Häuser verlassen. Grund ist eine 100-Kilogramm-Bombe aus dem Zweiten Weltkrieg, die gestern entdeckt worden war. Nach Polizeiangaben hat sich der Kampfmittelbeseitigungsdienst entschieden, die Bombe vor Ort zu entschärfen. Das soll im Laufe des Vormittags geschehen. Dafür muss ein Gebiet im Umkreis von 600 Metern um den Fundort abgesperrt werden. Verbraucher haben ab sofort ein Recht auf Reparatur von Elektrogeräten. Ein entsprechendes Gesetz ist heute in Kraft getreten. Über die neuen Regelungen informiert Sarah Lopez.
10: Wenn zum Beispiel eine Waschmaschine innerhalb der Gewährleistungsfrist von 2 Jahren kaputt geht, dann hat der Käufer die Wahl: austauschen oder reparieren lassen. Wer sich für die Reparatur entscheidet, wird dafür belohnt mit einer Verlängerung der Gewährleistung um 1 Jahr. Aber auch wenn ein Gerät erst danach kaputt geht, haben Käufer jetzt das Recht, Geräte wie Smartphones, Fernseher und Kühlschränke reparieren zu lassen. Kostenlos muss eine Reparatur dann aber nicht sein. Die Hersteller müssen auf ihrer Website beispielhafte Reparaturpreise veröffentlichen.
9: Der von den USA initiierte sogenannte Friedensrat hat offenbar eine Vereinbarung zur vollständigen Entwaffnung der islamistischen Hamas im Gazastreifen erzielt. Das teilte US-Präsident Trump auf seiner Plattform Truth Social mit. Nach Abschluss der Entwaffnung würden die israelischen Streitkräfte abziehen. Eine internationale Stabilisierungstruppe solle dann mit einer neuen palästinensischen Polizei zusammenarbeiten, um die Sicherheit im Gazastreifen zu gewährleisten, schrieb Trump weiter. Er bezeichnete die Vereinbarung als Meilenstein und dankte den Vermittlerstaaten Katar, Ägypten und der Türkei. Handball-Zweitligist SCD HFK Leipzig hat den Sachsencup 2026 gewonnen. Vor ausverkauftem Haus in der Stadtsporthalle Döbeln siegte die Mannschaft im Finale gegen den HC Elbflorenz Dresden mit 34:28. Das waren Nachrichten von MDR Sachsen. 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
7: Hier kommt der MDR Sachsen Verkehrsservice mit den aktuellen Informationen von Sachsens Straßen. Vorsicht auf der A4 Richtung Görlitz. Zwischen Burka und Uhüst steht ein defekter LKW auf der rechten Fahrspur. Dann B175 Weida-Zwickau ist zwischen Niederalbertsdorf und Langenbernsdorf wegen Bergungsarbeiten gesperrt. In dem Landkreis Bautzen ist die Straße zwischen Miltitz und Abzweig Prititz wegen eines defekten Schwertransportes blockiert. Im Landkreis Nordsachsen ist die Straße zwischen Döbrichau und Rehfeld Bahnhof wegen eines Feuerwehreinsatzes gesperrt. Und wir haben noch Blitzer. Einer steht auf der B6 zwischen Seerhausen und Lonnewitz. Für mehr Tipps unsere kostenlose Verkehrshotline 0800 637 5637. Schnell und aktuell der MDR Sachsen Verkehrsservice.
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7: Guten Morgen.

0: La Isla Bonita, ja, das klingt nach Sommer, das klingt nach Sonne, das klingt vielleicht ja auch nach Schwitzen, aber wir kommen jetzt zu einem Thema, wir gucken einfach mal nach vorn. Weihnachten, also ist ja vielleicht bald, oder? Nee. Auf alle Fälle gibt es tatsächlich in den sächsischen Bäckereien tatsächlich schon voll die Weihnachtsdröhnung, die Weihnachtsstimmung, denn jetzt werden schon die Weihnachtsstollen, also die Christstollen, gebacken. Bei der Emil Reimann GmbH zum Beispiel, da sind die Bäcker auch in der Hochphase, sagte Vertriebsleiter Thomas Moik.
1: Wir sind in der absoluten Hochphase des Stollenbackens, was den LEH-Bereich angeht. Wir unterscheiden bei uns ja noch in zwei Schienen. Das ist zum einen der Lebensmittel-Einzelhandel und zum anderen die Feinkostschiene. Für die Kollegen in der Backstube wird es natürlich warm, das muss man ganz klar so sagen. Aber unser Lager hat eine Maximaltemperatur von 13 Grad. Das ist komplett klimatisiert.
0: Tja, und vor allen Dingen Kühlung ist ganz, ganz wichtig für den Stollen. Also wir warten zu Hause lieber noch ein bisschen ab mit dem Stollenbacken. Naja, mal jetzt lieber Cocktails trinken als Stollenbacken.
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0: Guten Morgen mit dem Sachsenradio und seit einer Woche fiebern wir diesem einen Tag heute entgegen, denn heute ist es nun endlich soweit. Wir feiern dieses historische Jubiläum heute am 31. Juli. Vor 500 Jahren wurde Kurfürst August geboren, ein Mann, der in der Renaissancezeit die sächsische Wirtschaft und Kultur stark weiterentwickelte. Bisher haben wir August als einen organisierten, fleißigen, ernsten und verantwortungsvollen Menschen kennengelernt. Auch heute ist Christoph Pötsch bei uns im Studio, um über Kurfürst August zu sprechen. Guten Morgen.
1: Ihnen auch einen schönen guten Morgen.
0: Gibt es, ich sag mal, auch so Anekdoten über ihn oder müssen wir ihn als freudlos abbuchen? Das klang jetzt manchmal so die Woche hier.
1: Ja, freudlos ist schon was dran. Es gibt eine Geschichte, die ist der schiere Wahnsinn, die mit ihm beginnt, sich aber dann von ihm löst, aber ohne ihn nicht denkbar.
0: Okay, Dankeschön an Christoph. Nein, nein, nein, wir wollen natürlich wissen, also was ist es für eine Geschichte?
1: Durch den frühen Tod seines Bruders nimmt August seine nun vaterlose Nichte Anna zu sich. Sehr anständig. Mhm. Er verheiratet sie in die Niederlande mit Wilhelm von Oranien. Ganz großes adelsrechtliches Regal. Aber nachdem seine Nichte in den Niederlanden gelandet war und geheiratet hat, da passierte es. Die Niederlande wurden von den Spaniern überfallen. Und die Herrscherfamilie, also auch unsere sächsische Anna, die mussten flüchten nach Köln. Und dort sitzt unsere Anna nun ohne Geld.
0: Okay, ist richtig blöd. Was hat sie dann gemacht?
1: Sie nimmt sich einen Anwalt, Dr. Jan Rubens. Ein Anwalt, der sich auf internationales Recht spezialisiert hat im 16. Jahrhundert. Okay. Und dieser Anwalt, Jan Rubens, schafft es tatsächlich, den Spaniern das Vermögen unserer Anna zu entreißen. Jetzt kommt der Pferdefuß. Aha. Allerdings war die Beziehung zwischen Anna und ihrem Anwalt nicht ganz ohne Folgen.
0: Okay,
1: ja, wie das Leben so spielt. Sie wird schwanger von ihrem Anwalt.
0: Boah, klingt nach der besten Zutat für eine richtig gute Serie. Ein Skandal, oder?
1: Schwanger. Bei bestehender Ehe, ein gekröntes Haupt und dazu noch vor einem bürgerlichen Gerichtsverfahren, Verkündung der Todesstrafe für beide.
0: So, eine sächsische Prinzessin, die Nichte von Kurfürst August vor dem Henker. Also, könnt ihr mir vorstellen, er hat eingegriffen, oder?
1: Ja, also ganz so schlimm wurde es dann doch nicht.
0: Okay.
1: Also, man hat dann Anna stillschweigend nach Dresden abgeschoben, die wollen wir nicht mehr haben. Aber viel interessanter ist, was aus dem vermeintlichen Kindesvater geworden ist, dem Anwalt Jan Rubens.
0: Bestimmt nicht viel, der hat ja auch die Todesstrafe bekommen.
1: Auch dessen Todesstrafe wurde aufgehoben. Und dessen Ehefrau, die er ja eigentlich betrogen hat, hielt dennoch zu ihm und bewirkte dann mit viel Geld seine Freilassung. Und die Wiedersehensfreude der beiden war so groß, dass daraus noch ein spätes gemeinsames Kind entstanden ist. Das bekam die Vornamen Peter Paul und so haben die Flamen ihren großen Maler Peter Paul Rubens bekommen, an dem die Nichte von Vater August nicht ganz unschuldig war.
0: Christoph Pötsch, vielen Dank für die Erinnerungen an Kurfürst August von Sachsen, nicht August der Starke. Ich betone es jedes Mal. Heute vor 500 Jahren wurde er in Freiberg geboren.

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10: Sachsens Ministerpräsident Kretschmer hat der Bundesregierung gedroht, die geplanten Reformen bei Rente und Pflege im Bundesrat zu blockieren. Er sagte, die Menschen im Osten seien von den Plänen besonders betroffen. Ohne Veränderungen werde man nicht zustimmen. Verbraucher haben ab sofort ein Recht auf Reparatur von Elektrogeräten. Mit dem Gesetz werden Hersteller verpflichtet, defekte Produkte auch nach Ablauf der Gewährleistung zu einem angemessenen Preis zu reparieren. Die Europäische Fußballunion UEFA will künftige Turniere des Weltverbands FIFA boykottieren, wenn Fernseh- und Werberechte an private Investoren verkauft werden. Das haben die 55 Mitglieder einstimmig beschlossen.
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11: Guten Tag. In Chemnitz ist es wolkenlos bei 19 Grad. In Mittweida sind 18 Grad gemeldet. In Rittersgrün 17. Heute viel Sonne, später einzelne Schauer und Gewitter bei bis zu 35 Grad. Wie können leere Geschäfte in der Innenstadt wiederbelebt werden? Einen ungewöhnlichen Ansatz haben die Stadtmitmacher Mittweida gefunden. Sie laden ab heute bis Montagmittag zum Campen in leere Räume in der Innenstadt ein. Nach Anmeldung können etwa 30 Personen mit Isomatten und Zelten direkt in den Gebäuden übernachten. Es werden verschiedene kreative Workshops angeboten, sowie Sommerkino und eine Ausstellung. Die Idee der Ehrenamtsinitiative Stadtmitmacher ist bereits preisgekrönt. Beim Wettbewerb der Deutschen Stiftung für Engagement und Ehrenamt gab es dafür 9.000 Euro Preisgeld und einen zweiten Platz in der Kategorie Junges Ehrenamt. Angesichts der Hitze sollen vor allem ältere Menschen ausreichend trinken. Eine Dehydrierung könnte zu Verwirrtheit und Blutdruckabfall führen, sagt der leitende Oberarzt der zentralen Notaufnahme am Klinikum Chemnitz, Thomas Beitz.
12: Ich habe mehrere Tipps. Zum einen, das betrifft die Altersgruppen zwischen 50 und 70, hauptsächlich Männer, dass die vielleicht mit Extremsportarten viel Radfahren, viel Rennen gehen, dass die das entweder gar nicht machen oder in der Abend- oder Morgenstunden verlagern. Das ist ja wirklich wichtig, weil da gibt es auch normale Menschen, die dann vom Fahrrad fallen, weil die das unterschätzen. Und für die älteren Leute bleibt es trotzdem natürlich nicht jetzt in die Sonne setzen und wenn dann kühle, schattige Räume aufsuchen und wenn man rausgeht, dann möglichst Kopfbedeckung aufsetzen. Also ganz normale Sachen.
11: Bis zum Ende der Amtszeit des Oberbürgermeisters von Auebad Schlemer, Heinrich Kohl, ist nicht mit einer Entscheidung über seinen Nachfolger zu rechnen. Zwar wurde mit Markus Hoffmann von der CDU ein neuer Oberbürgermeister gewählt, gegen das Wahlergebnis legten die Freien Sachsen jedoch Einspruch ein. Alt-OB Heinrich Kohl könnte heute eigentlich seine Amtsgeschäfte abgeben. Auf Bitten des Landratsamtes führt er sie vorerst weiter. Soweit aus Chemnitz, Nora Kileni für MDR Sachsen.
13: Wir schauen, was auf den Straßen los ist. Hier kommt der MDR Sachsen Verkehrsservice. Vorsicht auf der A4 Richtung Görlitz zwischen Burkau und Uelst. Da steht ein defekter LKW auf der rechten Fahrspur. Und im Landkreis Bautzen ist die Straße zwischen Miltitz und Abzweig-Prititz wegen eines defekten Schwertransportes blockiert. Im Landkreis Nordsachsen ist die Straße zwischen Döbrichau und Rehfeld Bahnhof wegen eines Feuerwehreinsatzes gesperrt. Und wir haben noch Blitzer stehen auf der A13 Richtung Berlin in Höhe Radeburg. Dann auf der B6 zwischen Seerhausen und Lonnewitz sowie in Dresden in der Bertolt-Brecht-Allee und das ganze stadtauswärts. Für mehr Tipps unsere kostenlose Verkehrshotline 0800 6375 637. Schnell und aktuell unser MDR Sachsen Verkehrsservice. Guten Morgen.

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1: Und das um 7.37 Uhr, Freitagmorgen, jetzt mit Shania Twain. Forever and for always. Ich liebe den Titel.

0: schön.
1: Shania Twain, Forever and For Always, hier bei uns beim Sachsenradio. 7.41 Uhr haben wir's.
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1: Und das mit Josephine Bechler. Ja, das war ein ganz schöner Sturm die Nacht, ne? Bin mehrmals wach geworden.
3: Ja, das stimmt. Also es gab doch teilweise auch Böen in Sturmstärke oder auch stürmische Böen, die da zeitweise sich über Sachsen hinfort bewegt haben. Und das war durch dieses Tiefdruckgebiet, durch die Konvergenz Gudrun der Fall. Die liegt auch immer noch in der Nähe von uns. Und dann gibt's auch noch mal einen Tiefausläufer von Helen. Das Problem ist nur, das läuft alles in das nächste Hochdruckgebiet hinein. Also, oder das, was vorher da war, ja. Olaf. Und das ist alles sehr trocken. Da werden sich heute nur einzelne Schauer und Gewitter entwickeln können. Aber wenn sie entstehen, dann sind sie punktuell auch sehr kräftig. Also mit Starkregen, Hagel und auch Sturmböen verbunden.
1: Wie geht's denn weiter?
3: Ja, die Temperatur heute ist ja noch sehr hoch. Bis 36 Grad werden wir örtlich noch erwarten. Morgen kommen dann ein paar mehr Schauer und Gewitter zeitweise über uns hinweg. Deswegen geht es vorübergehend mal runter auf maximal 27 Grad. Aber dann am Sonntag wird es wieder deutlich heißer.
1: Okay, besten Dank an Josephine Bechler bei uns im MDR Sachsen Wetterstudio.
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0: Schönen guten Morgen. Hier ist das Sachsenradio. Noch sind Ferien, aber so langsam zeichnet sich schon wieder was ganz anderes am Horizont ab, nämlich Schulanfang. Bedeutet auch, viele Kinder freuen sich vielleicht auch schon auf ihre Schuleinführung. Bis zum 15. August ist ja gar nicht mehr so lange hin. Für die Eltern bedeutet das Planungsstress. Ja, schließlich soll die Feier ja schön werden und diese Planung kann man sich aber einfach mal auch abnehmen lassen. Ja, es gibt auch Schuleinführungsfestplaner. Und eine von ihnen ist Christine Dorst aus Leipzig. Guten Morgen, Frau Dorst.
1: Ja, guten Morgen.
0: Frau Dorst, wann haben Sie gemerkt, die Leute brauchen nicht nur Hochzeitsplaner, sondern sie brauchen auch jemanden, der verhindert, dass die Einschulungsfeier nicht im Chaos versinkt?
1: Das habe ich tatsächlich durch die Nachfrage meiner Hochzeitspaare bemerkt, weil ich eigentlich schon seit 2009 Hochzeitsplanerin bin und dann natürlich im Laufe der Zeit gefragt wurde, ob ich auch mehrere oder weitere Meilensteine begleiten kann. Und da waren dann halt die Schulanfänger mit dabei.
0: Was ich mich ja frage, wie bekommt man das eigentlich alles so unterm Hut? Ne? Also die Kinder, die sagen ja, ich möchte Zauberer, Hüpfburg, Konfettikanone. Die Oma sagt, ich möchte eher Kaffee trinken. Und die Eltern sagen, es darf nicht so teuer werden.
1: Genau, also okay, das mit dem Teuer wird dann schwierig. Aber so grundsätzlich ist die Antwort schon in der Frage enthalten. Die Kinder bekommen natürlich alles, was sie möchten an Programm wie Zauberer, Ballons, Eiswagen, was auch immer. Und die Erwachsenen, die schauen dann halt meistens aus der Entfernung mit zu und haben ihre eigene entspannte Atmosphäre. Und so bekommt man das eigentlich ganz gut zusammen, dass jeder auf seine Kosten kommt.
0: Aber ich höre raus, man plant eher schon die Party so, wie die Kinder das wollen.
1: Die sind die Stars, ne? Also das ist halt ein Schulanfang und kein 40. Geburtstag. Und dann sprechen wir das natürlich auch so ausgerichtet.
0: Und bei den Kindern geht es wahrscheinlich ums Programm, ne? Und nicht um die Deko, oder?
1: Ah, naja, also die Mädchen und Ballons.
0: Ach so, okay. Ja, und die großen Zuckertüten.
1: Ja, und der Zuckertütenbaum und was alles dazugehört. Genau, aber die Kinder, denen gefällt natürlich das Programm, aber auch wenn es um süße Sachen geht, wie ein Sweet Table oder so, sind die auch ganz groß mit dabei.
0: Aber spüren Sie auch, dass diese Feiern immer größer werden? Ich sehe das so bei mir in der Nachbarschaft. Also wir haben früher, ich sag's mal so, Kaffee getrunken mit Großeltern, das war's. Jetzt werden Hüpfburgen aufgebaut, da kommen wirklich die Clowns und da fahren die alle vor. Und ich denke dann immer so in der Nachbarschaft, was macht ihr da? Ach so, es ist ja nur die Schuleinführung.
1: Ja, es ist halt, ich glaube, es entwickelt sich alles zum Überfluss. Daran merkt man, dass es uns allen doch noch sehr gut geht. Das ist beruhigend. Aber es ist tatsächlich so, dass das natürlich immer mehr wird und durch die Social Media ist es halt immer noch mehr gepusht. Ne? Die sehen, was geht und dann wollen die das alle und die Kinder sind ja auch ganz gut online schon dabei und sehen auch, was geht und deshalb spult sich das so ein bisschen hoch.
0: Ja, und vielleicht spielt auch gegenseitiges Übertrumpfen mit den Nachbarn eine Rolle. Besten Dank an Christine Dorst, sie ist Schuleinführungsplanerin aus Leipzig. Und wir haben noch eine Sofortmeldung reinbekommen. Vorsicht auf der A72 Richtung Hof zwischen Espenhain-Kitsche und Borna Nord. Da liegt ein Karton auf der rechten Fahrspur.

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8: Temperaturen heute bis 36 Grad. Dazu kann es auch Unwetter geben mit Hagel, heftigen Starkregen und schweren Sturmböen.
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10: Mit Andreas Kalb. Schönen Morgen. Krankenhäuser in Sachsen könnten durch Pläne der Bundesregierung in zusätzliche wirtschaftliche Schwierigkeiten geraten. Davor waren Sachsens Gesundheitsministerin Köpping und der Präsident des Sächsischen Landkreistages Greichen. MDR Sachsen-Reporterin Daniela Karls informiert.
11: Krankenhausträger kritisieren, dass die Einsparungen teilweise zu Lasten der Kliniken gehen würden. So werden unter anderem steigende Personalkosten künftig nicht mehr vollständig ausgeglichen und die Erlösentwicklung der Krankenhäuser begrenzt. Der Präsident des Sächsischen Landkreistages, Henrik Reichen, rechnet dadurch für die sächsischen Krankenhäuser mit finanziellen Mehrbelastungen von bis zu 8%. Auch Sachsens Gesundheitsministerin Petra Köpping zeigt sich besorgt. Sie befürchtet zusätzliche Risiken für die Krankenhauslandschaft im Freistaat. Greichen fordert, mögliche Härten durch zusätzliche Bundesmittel abzufedern. Köpping kündigte an, die Auswirkungen der Reform ab kommendem Jahr genau beobachten und begleiten zu wollen.
10: Sachsens Ministerpräsident Kretschmer hat der Bundesregierung gedroht, die geplanten Reformen bei Rente und Pflege im Bundesrat zu blockieren. Ohne Veränderungen werde man nicht zustimmen, sagte der CDU-Politiker dem Redaktionsnetzwerk Deutschland. Die Menschen im Osten wären von den Reformplänen besonders betroffen. Sie hätten andere Erwerbsbiografien und bezögen weniger Rente, so Kretschmer weiter. Bereits gestern hatten die Ministerpräsidenten von Sachsen, Sachsen-Anhalt und Thüringen die Reform kritisiert. Sie lehnen die Abschaffung der Rente nach 45 Beitragsjahren ab. In einer Kleingartenanlage in Wilkau-Haslau im Landkreis Zwickau ist in der Nacht das Gartenheim abgebrannt. Es galt als Treffpunkt für Kleingartenbesitzer und Besucher. Wie die Rettungsleitstelle mitteilte, brannte das Gebäude beim Eintreffen der Feuerwehr in voller Ausdehnung. Verletzt wurde niemand. Die Polizei ermittelt zur Brandursache. Die Feuerwehr war mit 14 Fahrzeugen im Einsatz. Der von den USA initiierte sogenannte Friedensrat hat offenbar eine Vereinbarung zur vollständigen Entwaffnung der islamistischen Hamas im Gazastreifen erzielt. Das teilte US-Präsident Trump auf seiner Plattform Truth Social mit. Nach Abschluss der Entwaffnung würden die israelischen Streitkräfte abziehen. Eine internationale Stabilisierungstruppe solle dann mit einer neuen palästinensischen Polizei zusammenarbeiten, um die Sicherheit im Gazastreifen zu gewährleisten, schrieb Trump weiter. Er bezeichnete die Vereinbarung als Meilenstein und dankte den Vermittlerstaaten Katar, Ägypten und der Türkei. Das waren Nachrichten von MDR Sachsen. 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
8: Und wir schauen, was auf den Straßen los ist. Hier kommt der MDR Sachsen Verkehrsservice. Vorsicht auf der A4 Richtung Görlitz zwischen Burkau und Urs. Da steht ein defekter LKW auf der rechten Fahrspur. Und Vorsicht auf der A72 Richtung Hof zwischen Espenhain-Kitscher und Borna Nord liegt ein Karton auf der rechten Fahrspur. Im Landkreis Bautzen ist die Straße zwischen Miltitz und Abzweig Pritiz wegen eines defekten Schwertransportes blockiert. Und im Landkreis Nordsachsen ist die Straße zwischen Döbrichau und Rehefeld Bahnhof wegen eines Feuerwehreinsatzes gesperrt. Und wir haben noch Blitzer auf der A13 Richtung Berlin in Höhe Radeburg, dann auf der B6 zwischen Seerhausen und Lonnewitz. In Dresden in der Bertolt-Brecht-Allee stadtauswärts steht auch noch ein Blitzer. Für mehr Tipps unsere kostenlose Verkehrshotline 0800 6375 637. Schnell und aktuell der MDR Sachsen Verkehrsservice. Und hier kommt gerade noch eine Sprachnachricht rein. Wir haben noch einen Blitzer, glaube ich, ne?
6: Ja, hier ist der Mario aus Chemnitz. Hallo. Ich will mal einen Blitzer melden, und zwar auf dem Südring in Richtung Autobahn in Höhe von der Baustelle Annaberger Straße stehen sie in der Baustelle in der Begrenzung 50 Stundenkilometer. Tschüss.
8: Tschüss und danke, und auf geht's in Richtung Wochenende.
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8: Und jetzt mit Jean Boyang, Love is in the Air. Schönen guten Morgen.

0: Heute Abend sehen wir ihn im MDR Sachsenspiegel, Julian Mengler. Und auch er genießt seinen Sommer.
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2: Habe ich mir noch gar nicht ausgesucht. Stand jetzt versuche ich mich auf meine Terrasse zu beschränken. Ich habe nämlich schon Urlaub gemacht in diesem Jahr. Und eigentlich habe ich es zu Hause so schön, da muss es ein Hotel erstmal mit aufnehmen.
1: Urlaub mit dem Wohnmobil.
2: Ist für mich überhaupt nichts. Ich bin 1,92 Meter groß und habe das Gefühl, ich stoße mir überall den Kopf oder die Füße. Eins von beiden. Deshalb Wohnmobil und ich, wir werden keine Freunde mehr.
1: Meine Lieblingseissorte.
2: Ist ganz klar Malaga. Ohne Sahne. Man muss ja auf die Figur achten.
1: Ein schöner Platz im Sommer.
2: Ist ganz besonders schön, wenn die richtigen Menschen dabei sind. Und dann ist der Platz fast egal. Wenn nämlich die richtigen Menschen dabei sind, ist jeder Platz im Sommer schön.
1: Draußen schlafen.
2: Muss ich hoffentlich nicht. Manchmal ist es aber ganz schön, einen Mittagsschlaf in der Sonne zu machen oder, wenn man dann doch Urlaub macht und am Pool liegt, einfach ein bisschen dösen. Herrlich.
1: Meine liebste Badestelle.
2: Am allerliebsten habe ich meine Eistonne auf der Terrasse. Das ist quasi ein Fass mit Wasser. Man könnte sagen Regentonne. Es ist auch kein Eis drin, aber da gehe ich jeden Morgen rein. Nach dem Aufstehen für 3 Minuten ins kalte Wasser. Das ist meine liebste Badestelle.
1: Auf meinen Grill kommt
2: alles, worauf die Gäste Lust haben. Ich bin da gar nicht zu festgefahren. Eine gute Roster ist toll. Nackensteak ist auch mal lecker. Aber ich mag auch gerne mal so einen Grillkäse. Oh, mir läuft schon wieder das Wasser im Mund zusammen.
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0: Julian Mengler, heute hören wir, sehen wir ihn wieder im MDR Sachsen-Spiegel.

0: Schönen guten Morgen. Mit dem Sachsenradio 8.21 haben wir es.
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0: Asien, Afrika und Südamerika in einem. Also das ist die Tropenhalle Gondwanaland im Zoo Leipzig und mittendrin der Edwardsfasan aus Vietnam. In seiner Heimat ist er vielleicht sogar schon ausgestorben und deshalb wird geplant, ihn aus den Zoos wieder auszuwildern. Der Zoo Leipzig beteiligt sich und sammelt Informationen über die scheuen Tiere. Gar nicht so einfach, wie Dirk Hense berichtet.
2: Zwei-, dreimal die Woche spielt Zookurator Matthias Hakemeyer Verstecke. Und immer muss er suchen. Den Edwardsfasan im Gondwanaland. Da drängt sich der Vergleich mit der Nadel im Heuhaufen auf. Aber was den Sucher motiviert? Draußen wäre das alles noch viel schwieriger.
3: Tatsächlich ist der Edwardsfasan oder eben auch Vietnamfasan in der Natur vielleicht ausgestorben. Es ist nicht hundertprozentig sicher. Also die IUCN, Weltnaturschutzunion, die stufen ein, dass es von dem Edwardsfasan maximal noch 50 Tiere gibt. Und seit den 90ern ist eigentlich kein Tier mehr tatsächlich draußen entdeckt worden in der Natur.
2: Und im Gondwanaland gab es die letzte Sichtung wann?
3: Es wäre gelogen, wenn ich sagen würde, ich sehe sie definitiv jeden Tag. Dafür sind sie einfach zu versteckt.
2: Trotzdem bleibt Andreas Hakemeyer ehrgeizig, ist ja alles Teil einer Rettungsmission.
3: Dadurch, dass es überhaupt keine Beobachtung darüber gibt, wie verhalten die sich in der Natur. Und hier unter den semi-wilden Bedingungen ist das eigentlich das Wichtigste, was wir tatsächlich dazu beitragen können.
2: Vor allem deshalb, weil hier irgendwo gerade noch ein schmuckloser Jung-Edward herumstolziert. Happy End eines tagelangen Schreckmoments.
3: Wir haben die Henne eigentlich nicht gesehen. 4 Wochen lang nicht gesehen wirklich. Und deswegen haben wir unsere Schlüsse gezogen. Die wird vermutlich brüten. Und dann sind die auf einmal mit dem Jungtier aufgetaucht, was natürlich herrlich ist.
2: Das ist jetzt 12 Wochen her. Und seitdem sind hier alle Entdecker.
3: Das ist einfach super, super wichtig, dass wir jetzt von unserer Nachzucht, die wir hier irgendwo in der Halle haben, Daten sammeln können. Wo schlafen die? Wie hoch schlafen die? Schlafen die mit den Eltern oder von den Eltern getrennt? Wann fangen die Jungtiere an, sich zu entwöhnen?
2: Matthias Hakemeyer teilt sich diese Neugier mit Tierpflegern und Gärtnern, weil die sind die ersten früh im überdachten Dschungel.
3: Hast du zufällig schon einen Edwardsfasan heute gesehen?
4: Ja, gerade.
3: Vorne bei Afrika?
4: Ja.
2: Na, nichts wie hin. Als Duo pirschen die zwei durch Gebüsch und Farne auf Suche nach Familie Edward.
3: Tatsächlich, da ist sie.
2: Ein Anblick für die Wissenschaft, den Schutz der Vielfalt und das innere Fotoalbum.
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12: Sachsens Ministerpräsident Kretschmer hat der Bundesregierung gedroht, die geplanten Reformen bei Rente und Pflege im Bundesrat zu blockieren. Er sagte, die Menschen im Osten seien von den Plänen besonders betroffen. Ohne Veränderungen werde man nicht zustimmen. Verbraucher haben seit heute europaweit ein Recht auf Reparatur von Elektrogeräten. Hersteller müssen nun auch nach Ablauf der Gewährleistung Ersatzteile bereitstellen und Geräte zu einem angemessenen Preis reparieren. Die Zahl der Abschiebungen ist im ersten Halbjahr zurückgegangen. Wie das Bundesinnenministerium mitteilte, wurden von Januar bis Juni rund 9.600 Menschen abgeschoben. Das waren über 2.000 weniger als im gleichen Zeitraum des Vorjahres.
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13: Guten Tag. In Chemnitz ist es wolkenlos bei 19 Grad. In Elsterberg sind 20 Grad gemeldet. In Grimmitschau 21. Heute viel Sonne, später einzelne Schauer und Gewitter bei bis zu 35 Grad. Ab heute Nachmittag kann die B93 im langen Weißbacher Ortsteil Weißbach wieder befahren werden. Wie das Landesstraßenbauamt mitteilte, ist die Sanierung der Straße abgeschlossen. Wegen unvorhergesehener Baugrundverhältnisse dauerte die Baumaßnahme mehrere Wochen länger als ursprünglich geplant. Auf der gesamten Ortsdurchfahrt Weißbach wurde die Asphaltschicht erneuert. Die Kosten in Höhe von knapp 800.000 Euro trägt der Bund. Zudem hat die Gemeinde Gehwege instand gesetzt. Die Wasserwerke Zwickau erneuerten mehrere Abwasserkanäle. Der sogenannte Firmentarif im Freibad Leubnitz könnte noch besser genutzt werden. Für 1 Euro Eintritt pro Person können regionale Unternehmen ihre Belegschaft in der Mittagspause zur Abkühlung ins Freibad schicken. Schwimmmeister Jörg Stefan.
14: Es wird angenommen, aber wahrscheinlich Betriebszeiten bedingt noch zu wenig genutzt. Ne? Meine Einschätzung ist, dass 2 von 10 Firmen das Angebot nutzen können. Und das liegt an den Möglichkeiten des Betriebes, die Arbeitszeiten flexibel zu gestalten.
13: Das Angebot hat auf jeden Fall ein großes Medieninteresse ausgelöst. Mehrere Kamerateams waren im Freibad schon zu Gast. Von heute ab verwandelt sich der Uferpark am Schlossteich Chemnitz wieder in ein Open-Air-Festivalgelände. Auf 2 Bühnen präsentiert sich bei der Chemnitzer Musikmeile die Vielfalt der regionalen Musikszene. Die Musikmeile bietet vor allem Nachwuchskünstlern eine professionelle Bühne und ermöglicht Besuchern, neue Lieblingsbands zu entdecken. Bis Sonntag stehen 16 Konzerte auf dem Programm. Der Eintritt ist frei. Soweit aus Chemnitz, Nora Kieleni für MDR Sachsen.
15: Besten Dank, hier kommt der MDR Sachsen Verkehrsservice mit den aktuellen Informationen von Sachsens Straßen. Vorsicht auf der A4 Richtung Görlitz zwischen Burkau und Uist. Da steht ein defekter LKW auf der rechten Fahrspur. Und im Landkreis Bautzen ist die Straße zwischen Miltitz und Abzweig Prititz wegen eines defekten Schwertransportes blockiert. Im Landkreis Nordsachsen ist die Straße zwischen Döbrichau und Rehefeld Bahnhof wegen eines Feuerwehreinsatzes gesperrt. Und im Erzgebirgskreis ist die Straße zwischen Großrückerswalde und Marienberg nach einem Unfall gesperrt. Blitzer haben wir noch auf der A13 Richtung Berlin in Höhe Radeburg. Dann auf der B6 zwischen Seerhausen und Lonnewitz, in Chemnitz in der Wolgograder Allee Richtung Südring und in Dresden in der Bertolt-Brecht-Allee und das Ganze stadtauswärts. Für mehr Tipps unsere kostenlose Verkehrshotline 0800 637 5637. Schnell und aktuell unser MDR Sachsen Verkehrsservice. Guten Morgen.

0: Mappel. Hier bei uns beim Sachsenradio. 8.42 Uhr haben wir es. Und der Juli, der gibt ja nochmal so alles. Ne? Wir schwitzen und es ist ganz schön trocken. Und der ein oder andere sagt, pff, ist mir zu viel. Unser Wetterbauer Rolf Eckert Übel, der hatte Anfang des Monats eine Prognose. Und die hat ganz gut gepasst.
1: Also für mich ist ja selbst immer das sehr interessant, wenn ich mal einen Blick zurückwerfe. Und in diesem Monat Juli hat mir also meine Wettervorhersage so sehr gefallen, vom Eintreffen her. Auf Ende wird es stürmisch und es ändert sich die Wetterlage auf ein kurzfristiges Hoch mit großer Hitze. Der Juli wird in der ersten Dekade bis hinein in die zweite Dekade wechselhaft. Und zwar war das die Aussage aufgrund der Siebenschläferregel. Und da war es ja, es war heiß, es war gewitterig, es war wechselhaftes Wetter. Hat sich auch mal abgekühlt, also hat vollkommen gepasst. Also es war ja alles da.
0: Ja, und weil es so schön war, hier nochmal ein weiterer Ausblick. Morgen beginnt nämlich der August und wir sind ja mittendrin in den Hundstagen. Die haben am 23. Juli begonnen und enden am 23. August.
1: Wettertechnisch sieht es also so aus, wechselhaft, aber trotzdem trocken. Sonnenschein nicht zu üppig, aber dafür sehr windig. Dies weist darauf hin, dass kein beständiges Wetter zu erwarten ist, da viel Gewitterneigung sich zeigt. Allerdings ist es doch sommerlich warm bis heiß. Also es sind die Hundstage, ja, so wie sie. Im Großen und Ganzen tut das Wetter der Natur aber gut, denn es ist ja jetzt Reifezeit. Und jetzt kriegt ja im Grunde genommen durch die intensive Sonneneinstrahlung unser ganzes Obst und Gemüse das richtige Aroma. Die Erdbeeren sind schon ganz weg, die Himbeeren sind jetzt natürlich üppig, ist klar. Stachelbeeren, Beeren eben, ne? Das ist Beerenobst.
0: Ja, das können wir uns schmecken lassen. Rolf Eckert Übel, unser Wetterbauer beim Sachsenradio, vielen Dank dafür.

0: 11 Minuten noch, dann ist es 9. Wunderschönen guten Morgen.
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0: Daniel Schmidt aus Nieski, hören Sie da.
2: Warte kurz, ich muss noch schnell Johannes T. installieren. Während mein Kollege beginnt, im Handschubfach herumzuwühlen, schaue ich ihn verdutzt an. Die Frage, wer Johannes T. ist, scheint mir ins Gesicht geschrieben. Denn er erklärt ohne Aufforderung: So heißt mein Navi. Weil ich wohl immer noch nicht verständigt reinschaue, fährt er fort. Na, weil es immer bitte wenden sagt, wenn ich mal von der Route abkomme. Da denke ich immer an Johannes den Täufer, der zur Umkehr aufruft. Typisch Theologe, denke ich bei der anschließenden Fahrt. Bin aber von dem Gedanken gefesselt. Vor 2000 Jahren trug das menschliche Navi einen Kamelhaarmantel, ernährte sich von wilden Heuschrecken und Honig. Johannes der Täufer stand in der Wüste und rief der Gesellschaft genau das zu. Bitte wenden. Er rief zur Umkehr. Kompromisslos, laut und unbequem. Radikaler, sofortiger Richtungswechsel. Dann betritt Jesus die Bühne. Er macht etwas anders. Er bleibt nicht am Straßenrand stehen und ruft uns zu, dass wir gefälligst sofort umdrehen sollen. Nein, Jesus reißt die Beifahrertür auf und steigt zu uns ins Auto. Genau da, wo wir mit dem Reifen tief im Schlamm feststecken. Er geht zu den Betrügern, den Gescheiterten, den Outlaws, zu den Leuten, deren Lebensnavi längst mit einem Totalausfall den Geist aufgegeben hat. Er holt die Menschen mitten im Chaos ihres Alltags ab. Jesus fordert nicht einfach die demütige Rückkehr zum allerersten Startpunkt. Er tut etwas viel Besseres. Er berechnet die Route neu. Wo Johannes den radikalen U-Turn predigt, holt Jesus die Menschen da ab, wo sie sind, berechnet die Route, die zum Ziel führt, neu. Umkehr bedeutet bei Jesus also nicht mühsam rückwärts in die Vergangenheit zu laufen, um ungeschehen zu machen, was ohnehin passiert ist. Es bedeutet, den Blick nach vorn zu richten, mit ihm an der Seite. Vielleicht stecken Sie heute auch in einer Sackgasse. Hören Sie ruhig auf Ihren inneren Johannes, der warnt: Stopp, das hier ist falsch. Und dann lassen Sie sich die Route von Gott neu berechnen.

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9: Ach, das war heiß gestern, Josefine Bechler bei uns im MDR Sachsen-Wetterstudio. Geht es heute nochmal so weit rauf mit den Werten, oder?
10: Nein, also gestern hatten wir ja 39,2 Grad in Mokrena.
9: Ja.
10: Das schaffen wir heute nicht. Aber vor allem in der Oberlausitz sind wir doch durchaus auch nochmal bei bis zu 36 Grad. Also es wird schon ordentlich heiß. Viele Regionen müssen also noch mit dieser Hitze rechnen. Ein bisschen entspannter ist es so Richtung Vogtland und auch in den Erzgebirgsregionen. Aber auch hier kommen wir auf 30 Grad im Schnitt. Dann wird es natürlich auch noch den ein oder anderen Schauer geben. Wobei das wieder nur so punktuell passiert und auch dann punktuell natürlich heftig sein kann. Aber viele kommen auch trocken durch den Tag und es gibt auch neben einigen Wolkenfeldern viel Sonnenschein.
9: Vielen Dank für diese Aussichten an Josefine Bechler. Und wer eben das Wort Wochenende genießen will, ich glaube, man soll den Schirm unbedingt mitnehmen. Ansonsten einfach genießen, dieses Wochenendwetterchen. So, hier geht's jetzt weiter mit unseren Nachrichten des Morgens aus Sachsen, Deutschland und der Welt. Und die gibt's mit Andreas Kalb.
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11: Schönen guten Morgen. Krankenhäuser in Sachsen könnten durch Pläne der Bundesregierung in zusätzliche wirtschaftliche Schwierigkeiten geraten. Davor warnen Sachsens Gesundheitsministerin Köpping und der Präsident des Sächsischen Landkreistages Greichen. Der sogenannte Beitragsstabilisierungsgesetz wurde Anfang Juli verabschiedet. Ziel ist es, den Anstieg der Krankenversicherungsbeiträge zu bremsen. Die dafür nötigen Einsparungen gehen aber teilweise zulasten der Kliniken. Nach Greichens Angaben müssen die Landkreise als Träger der Kliniken mögliche Mehrkosten ausgleichen. In Königshain im Landkreis Görlitz müssen seit dem Morgen rund 80 Menschen ihre Häuser verlassen. Grund ist eine 100-Kilogramm-Bombe aus dem Zweiten Weltkrieg, die gestern entdeckt worden war. Nach Polizeiangaben hat sich der Kampfmittelbeseitigungsdienst entschieden, die Bombe vor Ort zu entschärfen. Das soll im Laufe des Vormittags geschehen. Dafür muss ein Gebiet im Umkreis von 600 Metern um den Fundort abgesperrt werden. Die Straßensozialarbeit in Dresden stößt zunehmend an ihre Grenzen. Beim Obdachlosen- und Suchtkrankenprojekt SafeDD seien die Beratungskapazitäten ausgeschöpft, sagte Sozialarbeiter Paulist MDR Sachsen. Das liege vor allem an den gesellschaftlichen und politischen Rahmenbedingungen, betonte List.
5: Also die drängendsten Probleme, glaube ich, der Menschen, mit denen wir arbeiten, ist zum einen wirklich der Abbau halt des Sozialstaates, dass immer mehr Beratungsstellen verschwinden, dass die Sanktionierung beim Jobcenter steigt, dass es da seitens des Staates immer weniger Unterstützungsmöglichkeiten gibt und auf der anderen Seite dadurch, dass der Wohnungsmarkt auch so stark privatisiert wurde in Dresden, halt das Thema Wohnen. Also wir haben einige, die in viel zu kleinen Wohnungen leben, wir haben andere, die ganz, ganz lange auf der Straße leben oder in Übergangswohnheimen und einfach nicht wieder zurück in den Wohnungsmarkt kommen.
11: Zwei Mineralölkonzerne ziehen wegen der Preisprüfung durch das Bundeskartellamt vor Gericht. Das schreibt die Bild-Zeitung. Demnach wehren sich die beiden nicht näher benannten Unternehmen mit einer Beschwerde vor dem Oberlandesgericht Düsseldorf gegen Auskunftsbeschlüsse der Behörde. Sie begründen ihren Schritt damit, dass sie die Daten nicht in der gesetzten Frist liefern können. Das Kartellamt will Einsicht in die Kalkulationsdaten der Raffinerie-Eigentümer nehmen. Damit soll geprüft werden, ob sie den Iran-Krieg und seine Folgen für unzulässige Gewinnmaximierung nutzen. Insgesamt laufen Verfahren gegen alle 12 deutschen Raffinerie-Eigentümer. Das waren Nachrichten von MDR Sachsen. 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
9: Hier kommt der MDR Sachsen Verkehrsservice mit den aktuellen Informationen von Sachsens Straßen. Los geht's mit der A4. Frankfurt Richtung Dresden in Höhe Dresden-Hellerau. Da liegt ein großes Metallteil auf der Fahrbahn und A4 Richtung Frankfurt in der Auffahrt Wüstenbrand steht ein defekter LKW. Im Landkreis Bautzen ist die Straße zwischen Miltitz und Abzweig Prietitz wegen eines defekten Schwertransportes blockiert. In dem Landkreis Nordsachsen ist die Straße zwischen Döprichau und Rehfeld Bahnhof wegen eines Feuerwehreinsatzes gesperrt. Im Erzgebirgskreis ist die Straße zwischen Großrückerswalde und Marienberg nach einem Unfall gesperrt und wir haben Blitzer auf der A13 Richtung Berlin in Höhe Radeburg, auf der B6 zwischen Seerhausen und Lonnewitz Höhe Abzweig Reppen beidseitig, dann auf der B184 zwischen Delitzsch B183a und Röttgen sowie in Chemnitz auf dem Südring Höhe Annaberger Straße Richtung A72 und auch in der Wolgograder Allee Richtung Südring. In Dresden steht auch noch ein Blitzer in der Bertolt-Brecht-Allee stadtauswärts. Für mehr Tipps unsere kostenlose Verkehrshotline 0800 637 5637. 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Das ist unser MDR Sachsen Verkehrsservice.
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9: Guten Morgen.

Guten Morgen mit dem Sachsenradio. Es gibt eine Platin-Hochzeit, die heute in Großschweidnitz gefeiert wird. Platin, wer jetzt überlegt, wie viele Ehejahre sind das? 55. Sigmar und Christine Klimke haben diese 55 Jahre gemeinsam erreicht. Glückwunsch, da sagen Manuela, Marcel, Ingo, Kevin und Marlene, wünschen Ihnen alles, alles Gute. Und Brigitte Fritsche aus Dresden, sie wird heute 80 Jahre alt. Glückwünsche gibt es von der Stadtteilfeuerwehr Dresden-Gombitz. Alle Kameraden und Kameradinnen wünschen Ihnen alles Gute. Und außerdem wollen sie sich mal bei Ihnen für Ihren Einsatz bedanken.

0: Guten Morgen mit dem Sachsenradio. 2 Wochen haben wir noch. Also 2 Wochen Sommerferien.
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0: Tja, das lohnt sich wirklich, wenn man vielleicht das ein oder andere noch erleben kann. Und zwar der Sagenpfad wäre doch sowas. Und zwar seit Ende Juni gibt es den als besonderes Highlight. Und an mehreren Stationen in der Altstadt stehen Bronzefiguren, die sorbischen Sagen nachempfunden sind. Dazu gibt es auch einen QR-Code, über den man sich so ein bisschen was erzählen lassen kann von der Sage. Oberbürgermeister Carsten Vogt, der hat uns heute mal verraten, wo man da am besten anfängt.
2: Meine Empfehlung wäre anzufangen in der Touristinformation, weil da kriegen Sie die kleine Karte zu diesem Sagenpfad. Und andersrum, so wie ich das selber auch mache, einfach mal mit offenen Augen durch die Stadt gehen. Und dann ist es auch schön zu entdecken, wenn eben auf einem Brunnen mich dort eine Figur ansieht. Das hat Charme.
0: Tja, und eine Lieblingsstation hat der Oberbürgermeister auch schon auserkoren.
2: Also für mich persönlich muss ich sagen, Lieblingssage, ich habe den Ritter Dutschmann. Der gefällt mir deshalb so gut, weil es eine wunderbare Perspektive ergibt, wenn man sein Handy eben flach auf den Boden hält, ihn fotografiert, hat man im Rücken den Reichenturm, ist ein wunderbares Bild. Kann man auch sehr gut dann Freund oder Familienmitglied hinstellen als Fotomotiv. Das hat schon was.
0: Na, da gestaltet sich die Post. Karte aus Bautzen doch von ganz allein.
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3: Sachsens Ministerpräsident Kretschmer hat der Bundesregierung gedroht, die geplanten Reformen bei Rente und Pflege im Bundesrat zu blockieren. Er sagte, die Menschen im Osten seien von den Plänen besonders betroffen. Ohne Veränderungen werde man nicht zustimmen. Verbraucher haben seit heute europaweit ein Recht auf Reparatur von Elektrogeräten. Hersteller müssen nun auch nach Ablauf der Gewährleistung Ersatzteile bereitstellen und Geräte zu einem angemessenen Preis reparieren. Die Zahl der Abschiebungen ist im ersten Halbjahr zurückgegangen. Wie das Bundesinnenministerium mitteilte, wurden von Januar bis Juni rund 9.600 Menschen abgeschoben. Das waren über 2.000 weniger als im gleichen Zeitraum des Vorjahres.
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4: Guten Tag. In Chemnitz ist es wolkenlos bei 21 Grad. In Lunzenau sind 23 Grad gemeldet, in Gelenau 21. Heute viel Sonne, später einzelne Schauer und Gewitter, örtlich mit Unwettergefahr bei bis zu 34 Grad. Die Landesdirektion Sachsen hat die Abschiebung eines venezolanischen Ehepaares aus dem Vogtlandkreis verteidigt. Demnach hat das Verwaltungsgericht Dresden am 17. Juli die Rechtmäßigkeit der Abschiebung bestätigt. Das Ehepaar sei bereits Ende März vom Bundesamt BAMF mehrfach zur Ausreise aufgefordert worden. Die vorübergehende Duldung sei am Tag der Abschiebung erloschen. Dass die Frau zum Zeitpunkt der Abschiebung im 7. Monat schwanger war, hätte erst etwa einen Monat später eine Rolle gespielt, wenn der gesetzliche Mutterschutz greift. Der Sächsische Flüchtlingsrat hatte die Abschiebung stark kritisiert und forderte eine Untersuchung des Falls. Seinen Informationen zufolge hätte die Duldung des Paares noch bis Anfang September Bestand gehabt. Der Kletterpark Greifensteine in Ehrenfriedersdorf lädt heute und morgen zum Nachtklettern ein. Los geht es 20 Uhr. Parkleiter Steffen Öhme.
5: Also der Einweisungsparcours, der einzige Parcours, der daghell erleuchtet wird, sodass wir also sehen, dass die Gäste das System verstanden haben bei uns und wir auch eine Kontrolle darüber haben. Der gesamte Wald ist stockdunkel. Die Gäste müssen eine Stirnlampe mitbringen. Einen gewissen Anteil an Stirnlampen können sie auch bei uns hier vor Ort oben ausleihen, für 5 Euro das Stück. Nacht ist halt anders. Na, man sieht nicht so sehr, wie der Tastsinn oder Gehörsinn wird viel mehr gebraucht wie am Tag.
4: In Zwickau gilt auf dem Marienplatz auch weiterhin ein Alkoholverbot. Das hat der Stadtrat gestern in einer Sondersitzung beschlossen. Das Verbot war zunächst auf einen Monat befristet. Zwickaus Oberbürgermeisterin Konstanze Arndt sagte MDR Sachsen, der Platz sei ein Hotspot für viele Ordnungswidrigkeiten, darunter viel Vermüllung, Vandalismus und Auseinandersetzungen. Diese hätten auch aufgrund eines steigenden Alkoholkonsums zugenommen. Soweit aus Chemnitz, Nora Keleni für MDR Sachsen.
6: Hier kommt der MDR Sachsen Verkehrsservice. Im Landkreis Bautzen ist die Straße zwischen Miltitz und Abzweig Prietitz wegen eines defekten Schwertransportes blockiert. Und im Landkreis Nordsachsen ist die Straße zwischen Döbrichau und Rehfeld Bahnhof wegen eines Feuerwehreinsatzes gesperrt. Im Erzgebirgskreis ist die Straße zwischen Groß-Lückerswalde und Marienberg nach einem Unfall gesperrt und in Dresden in der Innsbrucker Straße stadtauswärts in Höhe Stuttgarter Straße Stau nach einem Unfall. Blitze auf der A13 Richtung Berlin in Höhe Radeburg, auf der B6 zwischen Seerhausen und Lonnewitz Höhe Abzweig Reppen beidseitig und auf der B184 zwischen Delitzsch, B183a und Röttgen. Und in Chemnitz auf dem Südring Höhe Annaberger Straße Richtung A72 und in der Wolgograder Allee Richtung Südring. In Dresden in der Bertolt-Brecht-Allee stadtauswärts. Für mehr Tipps unsere kostenlose Verkehrshotline 0800 6375 637. 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Guten Morgen.

0: Die vier Nicht-Blonden, die Vorn- und Blonds mit WhatsApp hier bei uns beim Sachsenradio. 9:43 Uhr haben wir es. So, heute feiern wir ein ganz historisches Jubiläum, denn vor 500 Jahren, am 31. Juli 1526, da wurde Kurfürst August geboren. Nicht August der Starke. Wir erinnern gemeinsam mit Christoph Pötsch an diesen sehr wichtigen sächsischen Kurfürsten. Und Christoph Pötsch hat uns heute Morgen eine Geschichte erzählt, die mit dem Kurfürst August begann.
1: Durch den frühen Tod seines Bruders nimmt August seine nun vaterlose Nichte Anna zu sich. Er verheiratet sie in die Niederlande mit Wilhelm von Oranien. Aber nachdem seine Nichte in den Niederlanden gelandet war und geheiratet hat, da passierte es. Die Niederlande wurden von den Spaniern überfallen. Und die Herrscherfamilie mussten flüchten. Nach Köln. Sie nimmt sich einen Anwalt. Und dieser Anwalt, Jan Rubens, schafft es tatsächlich, den Spaniern das Vermögen unserer Anna zu entreißen. Jetzt kommt der Pferdefuß. Allerdings war die Beziehung zwischen Anna und ihrem Anwalt nicht ganz ohne Folgen.
0: Okay,
1: ja, wie das Leben so spielt. Sie wird schwanger von ihrem Anwalt. Das war natürlich ein absoluter Skandal in diesen Kreisen. Gerichtsverfahren, Verkündung der Todesstrafe für beide.
0: Boah, was waren das für Zeiten. Ja, Prinzessin Anna wurde am Ende aber nicht hingerichtet, ebenso wie der Anwalt Jan Rubens.
1: Dessen Ehefrau, die er ja eigentlich betrogen hat, hielt zu ihm und bewirkte dann mit viel Geld seine Freilassung. Und die Wiedersehensfreude der beiden war so groß, dass daraus noch ein spätes gemeinsames Kind entstanden ist. Das bekam die Vornamen Peter Paul. Und so haben die Flamen ihren großen Maler Peter Paul Rubens bekommen.
0: Boah, was für eine Geschichte. Danke an Christoph Pötsch. Eine Woche lang haben wir zusammen am Kurfürsten August erinnert. Wie gesagt, nicht August der Starke. Der wurde heute vor 500 Jahren in Freiberg geboren.

0: Mitte August ist schon in zwei Wochen und da geht es los für die kleinen Erstklässler Schuleinführungsfeier. Die kann ja ganz schön den Planungsstress ausarten, wenn man es so richtig krachen lassen will. Und ich habe zumindest das Gefühl, da wird es irgendwie immer größer, ja, und immer heftiger gefeiert. Das Schuleinführungsplanerin gibt es da jetzt, also in Sachsen. Christine Dorst aus Leipzig sagt auch, ja, wird immer größer.
1: Ich glaube, es entwickelt sich alles zum Überfluss. Daran merkt man, dass es uns allen doch noch sehr gut geht. Das ist beruhigend. Aber es ist tatsächlich so, dass das natürlich immer mehr wird. Und durch die Social Media ist es halt immer noch mehr gepusht. Ne? Die sehen, was geht. Und dann wollen die das alle und die Kinder sind ja auch ganz gut online schon dabei und sehen auch, was geht und deshalb spult sich das so ein bisschen hoch.
0: Ja, und Sie haben richtig gehört, Frau Dorst ist Schuleinführungsplanerin, wie eine Hochzeitsplanerin, nur halt eben für die Schuleinführungsfeier. Aber wenn es für die Kleinen eben eine Riesensause werden soll, dann ist halt auch viel, viel, viel zu organisieren und Achtung, nicht erschrecken, das kostet.
1: Das ist kompliziert, weil es unglaublich viele Möglichkeiten gibt, mich einzubinden. Aber also es fängt ungefähr so bei 1.000 Euro an, wenn man es schon komplett planen lässt durch mich. Ich treffe mich mit den Kindern, wir sprechen darüber, die ganzen Dienste werden koordiniert, die Angebote werden eingeholt. Ich bin am Tag der Veranstaltung mit dabei und da kommen viele Arbeitsstunden zusammen. Nicht vergleichbar mit einer Hochzeit, aber ansatzweise.
0: Ja, muss man sich leisten können, so eine Schuleinführungsplanung. Ich hatte auch keine und trotzdem war es eine wunderbare Feier. Aber es gibt ja auch die Eltern, ich sag mal so, die vielleicht die Zeit nicht haben oder die sagen, Mensch, das ist ja alles organisieren, Catering und deswegen gibt es halt auch sowas. Also, viel Spaß bei allen Schuleinführungen.

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3: Ja, heute scheint häufig die Sonne, im Verlauf gibt es dann aber ein paar Wolken, die dazukommen. Einzelne Schauer und Gewitter entwickeln sich dabei und Achtung, Unwettergefahr droht durch Hagel, heftigen Starkregen und auch schwere Sturmböen, die angekündigt sind. Das Ganze bei 33 bis 36 Grad. Morgen ziehen dann die Schauer und Gewitter noch durch. Am Nachmittag beruhigt sich das Ganze vom Westen her aber und die Sonne kommt häufig zum Vorschein. Maximal gibt es dann 22 bis 27 Grad und Sonntag dann heiter bis wolkig mit wenig Regen, Höchsttemperaturen so um die 30 Grad. Montag dann wieder heiß, sonnenreich. Ein paar Schauer und Gewitter sind wieder möglich. Hier geht es jetzt weiter mit Andreas Kalb und den Nachrichten und dann am Vormittag heute Thomas Heder.
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4: Schönen guten Tag. Die Zahl der Arbeitslosen in Sachsen ist im Juli leicht gestiegen. Nach Angaben der Regionaldirektion Sachsen der Bundesagentur für Arbeit waren etwa 155.000 Frauen und Männer ohne Job. Das waren 5.000 mehr als im Juni. Auch im Jahresvergleich nahm die Zahl zu. Die Arbeitslosenquote stieg auf 7,2% und damit auf den höchsten Stand seit 10 Jahren. Der Chef der Regionalagentur Hansen sagte, der Anstieg sei saisonbedingt. Zu den Gründen gehörten unter anderem das Ausbildungs- und Schulende, auslaufende Fördermaßnahmen und die Sommerpause vieler Betriebe, in der oft weniger eingestellt wird. Krankenhäuser in Sachsen könnten durch Pläne der Bundesregierung in zusätzliche wirtschaftliche Schwierigkeiten geraten. Davor warnen Sachsens Gesundheitsministerin Köpping und der Präsident des Sächsischen Landkreistages Greichen. Das sogenannte Beitragsstabilisierungsgesetz wurde Anfang Juli verabschiedet. Ziel ist es, den Anstieg der Krankenversicherungsbeiträge zu bremsen. Die dafür nötigen Einsparungen gehen aber teilweise zulasten der Kliniken. Nach Greichens Angaben müssen die Landkreise als Träger der Kliniken mögliche Mehrkosten ausgleichen. Verbraucher haben seit heute ein Recht auf Reparatur von Elektrogeräten. Über die neuen Regelungen informiert Sarah Lopez.
5: Wenn zum Beispiel eine Waschmaschine innerhalb der Gewährleistungsfrist von 2 Jahren kaputt geht, dann hat der Käufer die Wahl: austauschen oder reparieren lassen. Wer sich für die Reparatur entscheidet, wird dafür belohnt mit einer Verlängerung der Gewährleistung um 1 Jahr. Aber auch wenn ein Gerät erst danach kaputt geht, haben Käufer jetzt das Recht, Geräte wie Smartphones, Fernseher und Kühlschränke reparieren zu lassen. Kostenlos muss eine Reparatur dann aber nicht sein. Die Hersteller müssen auf ihrer Website beispielhafte Reparaturpreise veröffentlichen.
4: 2 Mineralölkonzerne ziehen wegen der Preisprüfung durch das Bundeskartellamt vor Gericht. Das schreibt die Bild-Zeitung. Demnach wehren sich die beiden nicht näher benannten Unternehmen mit einer Beschwerde vor dem Oberlandesgericht Düsseldorf gegen Auskunftsbeschlüsse der Behörde. Sie begründen ihren Schritt damit, dass sie die Daten nicht in der gesetzten Frist liefern können. Das Kartellamt will Einsicht in die Kalkulationsdaten der Raffinerie-Eigentümer nehmen. Damit soll geprüft werden, ob sie den Iran-Krieg und seine Folgen für unzulässige Gewinnmaximierung nutzen. Insgesamt laufen Verfahren gegen alle 12 deutschen Raffinerie-Eigentümer. Das waren Nachrichten von MDR Sachsen. 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
6: 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Im Landkreis Bautzen ist die Straße zwischen Miltitz und Abzweig Prietitz wegen eines defekten Schwertransports blockiert. Und im Landkreis Nordsachsen ist die Straße zwischen Döbrichau und Rehfeld Bahnhof wegen eines Feuerwehreinsatzes gesperrt. Im Erzgebirgskreis auf der Straße zwischen Großrückerswalde und Marienberg Behinderung nach einem Unfall. und in Dresden in der Innsbrucker Straße stadtauswärts in Höhe Stuttgarter Straße Behinderung nach einem Unfall. Kommen wir noch zu den Blitzern. Da steht einer auf der A13 Richtung Berlin in Höhe Radeburg. Auf der B6 zwischen Seerhausen und Lonnewitz Höhe Abzweig Reppen in beiden Richtungen. Dann auf der B169 zwischen Riesa und Ragewitz. Auf der B184 zwischen Delitzsch, B183A und Röttgen. Dann noch einer in Chemnitz. Auf dem Südring steht der Blitzer Höhe Annaberger Straße Richtung A72 und ein weiterer in der Wolgograder Straße, Wolgograder Allee Richtung Südring. In Dresden gibt es auch noch einen Blitzer, der steht in der Bertolt-Brecht-Allee stadtauswärts. Für Ihre Tipps die kostenlose Verkehrshotline 0800 637 5637. Schnell und aktuell der MDR Sachsen Verkehrsservice.
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6: Und gleich noch ein Buchtipp für die, die die letzten Ferienwochen genießen oder die letzten Tage der Ferien.
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1: Na, schon an den Schulanfang gedacht? So hat Ines Meinhardt die heutige Buchempfehlung überschrieben. Und natürlich vergisst man diesen Tag nicht, wenn man ein eigenes Kind hat oder Enkel, die in diesem Jahr eingeschult werden. Deswegen präzisieren wir,
2: Ines. Ja, schon an ein Buch zum Schulanfang gedacht. Wir hätten da Tipps, die Sie in 2 Wochen verschenken können. Und nicht nur an die Schulanfänger, sondern auch an die, die schon in die 2. Klasse kommen und das Lesen nach den Ferien ein bisschen trainieren wollen. Hexi Lexi muss auch trainieren und vor allem im Schulbaum die wichtigste Hexenlektion lernen. Böse sein ist richtig fein. Und was man dafür wissen muss, steht natürlich in einem Hexikon, schön illustriertes Erstlesebuch mit vielen X von Anne Scheller und Lisa Forsch mit großer Schrift, Wortwitz, kurzen Textabschnitten und Rätseln, erschienen im Oettinger Verlag. Hexi Lexi, Trubel in der Hexenschule für Kinder ab 7 Jahre.
1: Ja, und das hat extra noch den Aufkleber Super leichtes Lesen. Kommen wir zum nächsten Buch. Ja, da springt mir sofort der Name der Autorin ins Auge. Der ist bekannt, Cornelia Funke.
2: Sie bringt uns auf sehr eigene Weise durchs ABC, von Apfelbaum bis Zick-Zack-Zauberworte. Die jeweiligen Buchstaben sind in den Texten immer hervorgehoben. Das C wird zum Beispiel zum Klingen gebracht. C versteckt sich gerne mitten im Wort, am liebsten mit H oder S oder K. Zusammen schreiben sie die wunderbarsten Geräusche. Steht da CK, ne? Wie in Lachen, Lakritzschnecke oder Ohrenschmalz. Das sind tolle Verse über die Schönheit unserer Sprache, auch geeignet schon für den Kindergarten, erschienen im Löwe Verlag. Von Apfelbaum bis Zick-Zack-Zauberworte für Kinder ab 5 Jahre.
1: Ja, und beim nächsten Buch, dem 3. nämlich, da bringt mich der Titel schon zum Schmunzeln. Da kann man ja je nach Aussprache die allererste Klasse draus machen oder allererste Klasse.
2: Ja.
1: Das ganze Buch ist noch nicht komplett voll, da muss man nämlich was eintragen.
2: Es ist wirklich ein sehr besonderes Eintragbuch mit Comics, der Möglichkeit, das Ranzengewicht einzutragen und anzukreuzen, ob das so viel ist wie das Gewicht eines Dackels oder eher das eines Elefanten. Da stecken wirklich viele Ideen drin, sehr bunt, sehr schräg und doch auch sensibel. Möglich wird diese Mischung durch einen Zusammenschluss von mehreren bekannten Kinderbuchmachern. Sie nennen sich Labor-Atelier-Gemeinschaft. Und offensichtlich ist diese Schwarmintelligenz besonders kreativ. Erschienen bei Belz und Gelberg, kann man nach und nach ausfüllen und es ist bestimmt auch für später eine sehr persönliche Erinnerung. Allererste Klasse, mein Eintragbuch für den Schulanfang.
1: Ja, das wäre auch mein Favorit. Die Bücher, die hast du ja alle schon fotografiert. Wir stellen das Bild gleich rein auf unsere Buchtippseite bei mdrsachsenradio.de. Und falls Sie eins der 3 Bücher interessiert, dann können Sie ja da auf der Internetseite auch gleich Ihr Interesse bekunden. Ansonsten anrufen geht natürlich wie immer auch. 14 Cent der Anruf 01375 800 800, oder Sie schicken uns eine Nachricht über die MDR Sachsen App auf Ihrem Handy. Wenn Sie die App noch nicht drauf haben, können Sie sich die vorher ja ganz schnell holen, da wo Sie die Apps auch sonst bekommen.

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Und manchmal ist schon komisch, wie ein Songtext entstehen kann. 1958 zum Beispiel sitzt ein Komponist im Hotelzimmer, hat eine Zeitung und findet eine Annonce in dieser Zeitung für eine Babypuppe. Eine Babypuppe, die wirklich alles kann. Sprechen, laufen, singen, weinen, schlafen. Und dann entstand der Song Living Doll. 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
4: 10.30 Uhr, guten Tag. In Chemnitz ist es wolkenlos bei 23 Grad. In Treuen sind 25 Grad gemeldet, in Hartenstein 24. Heute viel Sonne, später einzelne Schauer und Gewitter bei bis zu 34 Grad. Wegen der Hitze und Trockenheit hat der Vogtlandkreis ein Wasserentnahmeverbot erlassen. Damit sei das Abpumpen aus oberirdischen Gewässern verboten, das Schöpfen aus Gießkannen bleibe erlaubt, teilte die Behörde mit. Das Entnahmeverbot solle verhindern, dass der Wasserhaushalt im Landkreis nachhaltig gestört wird. Die Allgemeinverfügung gilt ab sofort. Ähnliche Verbote hatten zuvor auch schon die Landkreise Zwickau und Mittelsachsen sowie die Stadt Chemnitz erlassen. In Klingenthal sorgt eine geplante Zusammenlegung der städtischen Kindergärten für Wirbel. Von aktuell 3 Einrichtungen soll nur eine übrig bleiben. Eltern kritisieren das Vorgehen und die Informationen der Stadt als intransparent. Klingenthals Hauptamtsleiterin Sandra Kliegel sagt dazu.
5: Also wir haben insgesamt eine Auslastung in Summe, also über die 3 bei 54%. Wir sammeln alle Argumente ein, weil ein Beschluss ist ohne die Argumente der Eltern oder Elternbeiräte, Fördervereine, gar nicht möglich. Der nächste Schritt ist dann, diese Basis den Eltern zur Verfügung zu stellen im Rahmen von öffentlichen Veranstaltungen. In dem Rahmen soll auch aufgezeigt werden, was passiert mit dem Elternbeitrag, wenn wir so weitermachen und was passiert mit dem Elternbeitrag, wenn wir die 3 Einrichtungen zusammenlegen. Die Abstimmung im Stadtrat oder der Beschluss, sage ich jetzt mal, das gehe ich davon aus, dass das dieses Jahr noch erfolgt.
4: Bis heute können Elternvertreter und Fördervereine ihre Stellungnahme abgeben. Von heute ab verwandelt sich der Uferpark am Schlossteich Chemnitz wieder in ein Open-Air-Festivalgelände. Auf 2 Bühnen präsentiert sich bei der Chemnitzer Musikmeile die Vielfalt der regionalen Musikszene. Die Musikmeile bietet vor allem Nachwuchskünstlern eine professionelle Bühne und ermöglicht Besuchern, neue Lieblingsbands zu entdecken. Bis Sonntag stehen 16 Konzerte auf dem Programm. Der Eintritt ist frei. Soweit aus Chemnitz, Nora Kieleni für MDR Sachsen.
6: MDR Sachsen Verkehrsservice. Hier kommt gerade ganz aktuell die Meldung rein von der A4 Richtung Frankfurt. Zwischen Dresden-Hellerau und Dresden-Wildermann liegt ein Stein auf der linken und mittleren Spur. Und im Landkreis Bautzen, da ist die Straße zwischen Miltitz und Abzweig Pritz wegen eines defekten Schwertransports blockiert. Und im Landkreis Nordsachsen, da ist die Straße zwischen Döbrichau und Rehfeld Bahnhof wegen eines Feuerwehreinsatzes gesperrt. Im Erzgebirgskreis auf der Straße zwischen Großrückerswalde und Marienberg Behinderung nach einem Unfall. In Dresden in der Innsbrucker Straße stadtauswärts in Höhe Stuttgarter Straße Behinderung nach einem Unfall. Kommen wir zu den aktuellen Blitzern. Da steht einer auf der A13 Richtung Berlin in Höhe Radeburg. Auf der B6 zwischen Seerhausen und Lonnewitz Höhe Abzweig Reppen in beiden Richtungen. Auf der B169 zwischen Riesa und Ragewitz. Auf der B184 zwischen Delitzsch B183a und Röttgen. In Chemnitz in der Kreisigstraße stadtauswärts. Und auf dem Südring in Höhe Annaberger Straße Richtung A72. Für Ihre Tipps die kostenlose Verkehrshotline 0800 637 5637. Schnell und aktuell der MDR Sachsen Verkehrsservice.
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0: MDR Sachsen ist hier und meine Kollegin Peggy Wolter ist für uns ja ganz oft in Polen unterwegs, bringt die besten Tipps mit. Heute geht es für sie wieder mal nach Breslau. Da ist sie ganz oft und die meisten von uns, die dorthin gehen, die gehen in den Marktplatz, in die große Markthalle, machen sich auf Zwergensuche oder besuchen die Oderinsel oder auch die Leopoldina, die Jahrhunderthalle. Peggy Wolter, na, großer Fan von Breslau, nimmt sie heute mal mit in einen ganz bestimmten Stadtteil. Spannend, total modern und auch ein Stück weit deutsch-polnische Geschichte.
1: Kopfsteinpflaster, Gründerzeitfassaden, entweder bröckelnd oder schon schön saniert und bunte Wandmalereien. Das ist das Stadtviertel Nadocze, das frühere Odertor in Breslau. Und hier treffe ich Mirko Sebeck.
2: Also die Kontraste auf alle Fälle, das wirklich diese Mischung von alt und neu, von polnisch mit so einer deutschen Prise vielleicht dazu noch aus der Vergangenheit. Ja. Cafés, die wirklich aufblühen in dem Viertel. Man merkt, dass irgendwie, es passt nichts zu dem anderen. Also das macht es so charmant.
1: Öfter mal stehen bleiben und genauer hinschauen. Denn interessant sind an den Hauswänden die alten

0: Was kann ich sagen? Auf jeden Fall mag ich die Geschichte des Stadtteils und besonders interessant finde ich die alten Schilder mit den Schriften. Und ich mag die kleinen Läden und solche kleinen persönlichen Werkstätten mit Keramik. Denn das zeigt auch, dass die Leute sich hier wohlfühlen. Nad Oczy war ein Arbeiterviertel. Im 19. Jahrhundert Fabriken, Mietskasernen, Handwerker. Nach dem Krieg wurde Nad Oczy vernachlässigt.
1: Wenn man in die Treppenhäuser reingeht, die halt oft öffentlich zugänglich sind, dann hat man manchmal ein bisschen was Älteres, was nicht schön aussieht. Man hat aber dann auch trotzdem manchmal schöne Stuckdecken, die wirklich super schön renoviert sind. Man hat Deckengemälde sogar. Das ist wie so ein Überraschungsei, je nachdem, welche Tür man gerade öffnet.
0: Und in den 90ern zog dann Street Art in das Viertel. Die Mieten waren billig, die Fassaden groß.
1: Man sieht viel, dass Einwohner künstlerisch zusammengearbeitet haben. Die haben zum Beispiel ein Mosaik aus ganz vielen Fliesen zusammengebaut, ein Herz daraus gebastelt, um einfach die Vielseitigkeit des Viertels zu zeigen.
0: Durch Nad Oczy muss man sich einfach treiben lassen. In Hinterhöfe schauen, in die kleinsten Cafés einkehren und im Breslauer Stadtviertel sich auch mal ein Plätzchen an der Oder suchen.
2: Tja, und damit haben wir wieder ein neues Reiseziel, wenn wir mal nach Polen fahren. 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

MDR Sachsen und ich nehme Sie jetzt mal mit in die 80er. 1988, Udo Lindenberg bringt das Album Casanova raus und mein absoluter Lieblingssong auf diesem Album ist dieser hier, der Titel Airport. Hier ist MDR Sachsen.

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3: Häufig scheint heute die Sonne, es gibt später einzelne Schauer oder auch Gewitter. Unwettergefahr durch Hagel kann es auch noch geben und die Temperaturen heute zwischen 33 und 36 Grad.
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4: Mit Andreas Kalb. Schönen guten Tag. Die Zahl der Arbeitslosen in Sachsen ist im Juli leicht gestiegen. Insgesamt waren rund 155.000 Frauen und Männer ohne Job. 5.000 mehr als im Juni. Der Anstieg sei vor allem saisonal bedingt, etwa durch das Ausbildungs- und Schulende sowie Betriebsferien, sagte der Leiter der Regionaldirektion der Bundesagentur für Arbeit, Klaus-Peter Hansen.
5: Die Beschäftigung lässt federn, insbesondere dort, wo Güter hergestellt werden müssen. Und auch dort, wo es um die Kaufkraft der Menschen geht, also insbesondere im Bereich Kfz-Handel, baut sich Beschäftigung ab. Und es gibt eigentlich nur einen Bereich, wo Beschäftigung sich aufbaut. Das kann es aber nicht mehr kompensieren in der Menge. Das ist Dienstleistung am Menschen, Gesundheit, Pflege. Dort baut sich noch Beschäftigung auf.
4: Die Arbeitslosenquote stieg in Sachsen auf 7,2% und damit auf den höchsten Stand seit 10 Jahren. Bundesweit waren im Juli mehr als 3 Millionen Menschen ohne Job. Krankenhäuser in Sachsen könnten durch Pläne der Bundesregierung in zusätzliche wirtschaftliche Schwierigkeiten geraten. Davor warnen Sachsens Gesundheitsministerin Köpping und der Präsident des Sächsischen Landkreistages Grachen. Das sogenannte Beitragsstabilisierungsgesetz wurde Anfang Juli verabschiedet. Ziel ist es, den Anstieg der Krankenversicherungsbeiträge zu bremsen. Die dafür nötigen Einsparungen gehen aber teilweise zulasten der Kliniken. Nach Grachens Angaben müssen die Landkreise als Träger der Kliniken mögliche Mehrkosten ausgleichen. In Königshain im Landkreis Görlitz ist am Morgen eine Fliegerbombe aus dem Zweiten Weltkrieg entschärft worden. Das teilte die Polizei mit. Zuvor mussten etwa 80 Einwohner des Ortes ihre Häuser verlassen. Sie befanden sich in einem Sperrkreis von 600 Metern um den Fundort. Die 100-Kilogramm-Bombe war gestern bei Feldarbeiten entdeckt worden. Der Kampfmittelbeseitigungsdienst hatte entschieden, den Sprengkörper vor Ort zu entschärfen. Mehrere tausend Migranten haben in der vergangenen Nacht erneut die Grenze zwischen Marokko und der spanischen Exklave Ceuta überwunden. Das Innenministerium in Madrid sprach von bis zu 49.000 Menschen, die innerhalb von 24 Stunden in das Gebiet vorgedrungen seien. Wie die größte spanische Tageszeitung El País schreibt, gibt es mindestens 19 Tote. Der Zustrom nach Ceuta wurde ausgelöst, nachdem ein spanisches Gericht entschieden hatte, dass Menschen, die die Exklave schwimmend erreichen, nicht mehr einfach so zurückgeschickt werden können. Die spanische Regierung entsandte inzwischen Militäreinheiten nach Ceuta. Die EU hat Unterstützung angeboten. Das waren Nachrichten von MDR Sachsen. 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
3: MDR Sachsen Verkehrsservice. Wir schauen für Sie wieder auf die Straßen. Los geht's mit der A4 Richtung Frankfurt. Zwischen Dresden-Wildermann und Dresden-Hellerau liegt ein Stein auf der linken Spur. Und auf der A17 Richtung Dresden zwischen Dresden-Prohlis und Dresden-Gorbitz stockender Verkehr durch ein defektes Fahrzeug im Tunnel Koschels. Hier brauchen Sie etwa 10 Minuten, um durchzukommen. Im Landkreis Bautzen ist die Straße zwischen Miltitz und Abzweig Brititz wegen eines Schwertransports blockiert. Und im Landkreis Nordsachsen ist die Straße zwischen Dübrichau und Rehfeld Bahnhof wegen eines Feuerwehreinsatzes nicht befahrbar. Im Erzgebirgskreis auf der Straße zwischen Großrückerswalde und Marienberg Behinderung nach einem Unfall. Und dann haben wir noch Blitzer, zum Beispiel auf der A13 Richtung Berlin in Höhe Radeburg. Auf der B6 zwischen Seerhausen und Lonnewitz in Höhe Abzweig Reppen in beiden Richtungen. Auf der B169 zwischen Riesa und Ragewitz. Auf der B184 zwischen Delitzsch B183a und Röttgen. In Chemnitz in der Kreisig Straße stadtauswärts und auf dem Südring Höhe Annaberger Straße Richtung A72. In Dresden wird auch geblitzt in der Bertolt-Brecht-Allee stadtauswärts. Für Ihre Tipps die kostenlose Verkehrshotline 0800 637 5637. Schnell und aktuell der MDR Sachsen Verkehrsservice.
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3: In dieser Stunde zum Beispiel mit Middle of the Road mit Yazoo, James Taylor und Klaus Lage.
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Die schönsten Geschichten schreiben manchmal Songtexte von Popsongs. Und da sind schon Sachen passiert, glauben Sie es mir. 1970 zum Beispiel James Taylor auf seinem Album Fire and Rain, im Titel Fire and Rain, da singt er die Zeilen, dass er so furchtbar einsam wäre und er kann keine Freunde finden. Carole King, ebenfalls sehr erfolgreich die Sängerin Anfang der 70er, hört diesen Song und denkt, darauf muss ich mit einem anderen Song antworten. Das macht sie auch und schreibt in ihrem Song zurück: Hey, mein Freund, wenn es dir schlecht geht, melde dich bei mir. Ich bin immer für dich da. Du hast einen Freund. You've got a friend. Er wiederum hört die Antwort, bezieht das natürlich auf sich und erzählt seitdem diese Geschichte in den Konzerten und spielt selbst auch den Song. Wie hier zum Beispiel. 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

0: Klaus Lage, und wo ist der schönste Ort im Moment bei uns in Sachsen? Klar, da, wo die Freibäder sind. Und da tobt auch das pralle Leben mit allen möglichen Typen. Jeder hat so seine eigene Vorstellung vom Freibadbesuch. Naja, wem sage ich das? Dirk Henze, der hat sich mal hingesetzt mit Stift und Zettel und hat alle, aber wirklich alle studiert und dann katalogisiert. Auch die Freunde von Klärchen, die Sonnenanbeter nämlich.
1: Wer nur ins Freibad geht, um frei zu baden, denkt eindeutig zu kurz. Die Anstalt hat noch ganz andere Aufgaben. Sie dient als Beauty- und Wellness-Oase. Beckenrand und Liegewiese sind gleichzeitig Laufsteg und Präsentationsfläche. Die gehören vor allem den Sonnenanbetern. Denn eins wissen alle, die schon mal im Sommer vor dem Spiegel standen und dabei dachten, nanu, wie kommt denn der Kreidefelsen ins Bild? Attraktive Haut braucht nicht nur Feuchtigkeit, sondern auch Farbe. Braun wäre ganz schön. Und wo sonst kann man Sonne und Haut umfassender miteinander bekannt machen als im Freibad? Sonnenanbeter, die es damit ernst meinen, erkennt man an der geraden Liegeposition. Wie aufgebaut, Arme leicht abgespreizt und die Badekleidung möglichst so weit gerafft, dass die zu erwartenden Kulturstreifen bestenfalls nur Kulturlinien werden. Wer sich solchen Liegewiesenskulpturen nähert, um zu schauen, ob sie noch leben, und dabei unvorsichtig Schatten wirft, kann gleich mal seinen Anwalt anrufen. Natürlich gehen auch Sonnenanbeter baden. Oft schaffen sie es bis in die Knietiefe des Nichtschwimmerbeckens, wo sie merken, dass sich in der Wasseroberfläche die Sonne spiegelt und so das Kinn von unten bräunt. Was für ein Service! Begeistert winkeln sie die Arme zur Henkeltopfhaltung aus und verharren stehend mit erhobenem Haupt. Übrigens, mit Sonnenbrand machen erfahrene Sonnenanbeter dem Doktor keine Arbeit. Sie sind Sonnencreme-Profis. UV-Strahlung war ihre Doktorarbeit. Und so fragt man sich staunend bei ihrem Anblick, waren sie wirklich im Freibad oder im Schokoladenbrunnen?
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Dave D, Dozy, Biggie, Mick and Titch, Legend of Xanadu. Und gleich gibt's wieder alles, was wichtig ist aus ihrer Region. Vorher noch Milli Vanilli, Girl, I'm Gonna Miss You. 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
10: 11.31 Uhr, guten Tag. In Chemnitz ist es heiter bei 24 Grad. In Harter und Tannenberg sind 27 Grad gemeldet. Heute viel Sonne, später einzelne Schauer und Gewitter bei bis zu 34 Grad. Die Schöpferin des DDR-Kinderliedes Kleine weiße Friedenstaube, Erika Schirmer, wird heute 100 Jahre alt. Aus diesem Anlass veranstaltet das Lesecafé Buch und Bohne in Oelsnitz eine besondere Aktion für die Künstlerin. Initiatorin Katrin Jakob.
11: Ich habe mir überlegt, womit kann ich Frau Schirmer eine Freude machen? Natürlich ein Buch, weil sie nach wie vor gerne liest. Und dann habe ich mir gedacht, viele Menschen wissen, wie wichtig der Frieden ist. Und deswegen hatte ich gedacht, mache ich mal einen kleinen Aufruf. Und könnt ihr nicht eine kleine Botschaft schreiben, eine kleine Grußkarte? Kinder wollten etwas ausmalen, was basteln. Und ich nehme das mit zur Frau Schirmer, weil ich weiß, dass sie sich da sehr, sehr drüber freut. Der große Frieden fängt im Kleinen an. Ich bin bis heute der Meinung, Frieden ist das Allerwichtigste. Und deswegen bin ich auch so sehr enttäuscht von den Politikern, die andere Dinge als wichtig erachten. Frieden ist so wichtig, dass sich jeder drum kümmern muss.
10: Das Schloss Waltenburg hat erneut als Drehkulisse für Filmaufnahmen gedient. In den vergangenen beiden Tagen sind Szenen für einen neuen MDR-Tatort gedreht worden. Dabei geht es um eine mysteriöse Hightech-Firma, die im Schloss ihre Geschäftsräume hat. In den kommenden Tagen wird an weiteren Orten in Sachsen gedreht, unter anderem in Dresden. Wie können leere Geschäfte in der Innenstadt wiederbelebt werden? Einen ungewöhnlichen Ansatz haben die Stadtmitmacher mit Weida gefunden. Sie laden ab heute bis Montagmittag zum Campen in leere Räume in der Innenstadt ein. Nach Voranmeldung können etwa 30 Personen mit Isomatten und Zelten direkt in den Gebäuden übernachten. Es werden verschiedene kreative Workshops angeboten, sowie Sommerkino und eine Ausstellung. Die Idee der Ehrenamtsinitiative Stadtmitmacher ist bereits preisgekrönt. Beim Wettbewerb der Deutschen Stiftung für Engagement und Ehrenamt gab es dafür 9.000 Euro Preisgeld und einen zweiten Platz in der Kategorie Junges Ehrenamt. Soweit aus Chemnitz, Nora Kileni für MDR Sachsen.
12: MDR Sachsen Verkehrsservice A72 Richtung Leipzig. Zwischen Stolberg Nord und Kreuz Chemnitz 6 Kilometer stockender Verkehr wegen Bauarbeiten. 15 Minuten länger brauchen Sie hier. Im Landkreis Nordsachsen ist die Straße zwischen Döbrichau und Rehfeld Bahnhof wegen eines Feuerwehreinsatzes gesperrt. Kommen wir noch zu den Blitzern. Da steht einer auf der B6 zwischen Seerhausen und Lonnewitz, Höhe Abzweig Reppen in beiden Richtungen. Dann auf der B169 zwischen Riesa und Ragefeld, auf der B184 zwischen Delitzsch B183a und Röttgen, in Chemnitz, in der Kreisigstraße statt auswärts und auf dem Südring Höhe Annaberger Straße Richtung A72. Und dann haben wir noch einen in Chemnitz, der steht in der Wolgograder Allee Richtung Südring. Für Ihre Tipps die kostenlose Verkehrshotline 0800 637 5637. Schnell und aktuell der MDR Sachsen Verkehrsservice.
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Manche Titel werden immer wieder neu aufgenommen. Das nennt sich dann Coverversion. Im Fall vom Song Downtown hat zum Beispiel die Gruppe Wind aus Deutschland oder Frank Sinatra, Siv Malmkvist, Dolly Parton, Marianne Faithfull, die B-52s, Billy Preston und den Song aufgenommen. Aber ehrlich, das Original ist immer noch am schönsten. 12 Wochen war es damals auf Platz 1 in den deutschen Charts. Und 1965 gab es sogar einen Grammy für die Rubrik Best Rock'n'Roll Song für den Song My Love.

0: 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Es ist Freitagmittag und das bedeutet, der Technikfuchs kommt zu mir ins Studio. Hallo Alex.
1: Hallo Thomas.
0: Alex, ich erinnere mich noch genau, knapp 2 Monate ist es her, Anfang Juni, da warst du ja auf der HiFi-Messe High End in Wien und hast damals über teure Lautsprecher berichtet, die einfach mal locker mehrere 10.000 Euro kosten konnten. Kann sich kaum jemand leisten.
1: Ja, stimmt.
0: Gibt es da nichts für den schmaleren Geldbeutel wie meinen?
1: Doch, und das hat

0: mich sogar richtig fasziniert. Die Firma Swan aus Hongkong hat sich genau darauf spezialisiert, hochwertige Lautsprecher für schmales Geld.
1: Und wie muss ich mir das vorstellen?
0: Es sind immer Lautsprecherpaare. Die Einstiegskategorie ist in etwa so groß wie eine Milchpackung. Drei Größen gibt's. Bei der größten Variante erreichen diese Lautsprecher so in etwa Schuhkartongröße.
1: Also ideal für einen Schrank,
0: ja,
1: oder für ein schönes Regal oder ein Board oder sogar für die Anbauwand.
0: Ja, ganz genau. Oder eine kleine Kommode bzw. ein Hi-Fi-Rack. Auf jeden Fall ein stylischer Hingucker, denn das Gehäuse ist entweder mit grauem Stoff bespannt oder Eichenfurnier oder Kirschholz. Das macht schon echt was her.
1: Ohne dabei teuer zu sein.
0: Denn die Einstiegsmodelle kosten rund 180 Euro für das Paar. Die größte Ausführung keine 450 Euro. Das sind, wie ich finde, echt faire Preise.
1: Kommt natürlich drauf an, was die Dinger können. Was können sie?
0: Das ist ja das Bemerkenswerte. Es sind erstmal aktive Lautsprecher, sprich Funklautsprecher, über die ich Musik vom Handy, Tablet oder Laptop streamen kann. Und das in ansprechendem Design.
1: Und welche Funktechnik kommt zum Einsatz?
0: Der Hersteller aus Hongkong, der in Deutschland exklusiv von der fränkischen Firma MD Sound vertrieben wird, hat sich rein für Bluetooth entschieden, erläutert David Dittmeier von dieser fränkischen Firma.
2: Bluetooth ist halt so ein Standard, das funktioniert seit Jahren und ist sehr kompatibel. WLAN können sie jetzt nicht, weil da gibt es dann oft immer Probleme, ne, über die Zeit. Bei WLAN brauchen wir eben eine eigene App und diese App muss ja vom Hersteller für Android, für iOS eben supported werden. Und das ist halt sehr fehleranfällig. Ne? Kommt ein neues Update raus, dann verbindet es mal keine Verbindung mehr auf oder es kommen neue WLAN-Standards. Und da wollten wir uns halt frei machen, dass das halt wirklich auch noch nach 10 Jahren noch funktioniert. Und egal, ob man da jetzt ein Netzwerk hat in seiner Mietwohnung oder nicht, man kann immer Musik hören und das war uns wichtig.
0: Deshalb also Bluetooth als Funkstandard. Der große Vorteil dieser kompakten Boxen, man kann sie kabelgebunden nutzen.
1: Ja, und wie es funktioniert, das hören wir gleich nach den 12 Uhr Nachrichten, natürlich hier bei MDR Sachsen, das Sachsenradio.

MDR Sachsen Verkehrsservice. Vorsicht auf der A9 Richtung München zwischen Hermsdorf Süd und Lederhose liegen Holzteile auf der linken Spur im Baustellenbereich. Bitte fahren Sie hier ganz vorsichtig. In der nächsten Stunde, also gleich nach den 12 Uhr Nachrichten, schauen wir uns mal an, worauf wir achten müssen, falls wir von einem Tier gebissen werden. Spannendes Thema. Kann nämlich auch ziemlich gefährlich werden. Und hier Bruce Springsteen.

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2: Häufig heute Sonnenschein, später gibt's mal ein paar Wolken, auch einzelne Schauer und Gewitter sind drin. Die Temperaturen 33 bis 36 Grad. Morgen ziehen Schauer und Gewitter durch, beruhigt sich am Nachmittag aber wieder, die Sonne kommt auch raus. Temperaturen morgen 22 bis 27 Grad.
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3: Mit Andreas Kalb. Schönen guten Tag. Die Zahl der Arbeitslosen in Sachsen ist im Juli leicht gestiegen. Nach Angaben der Regionaldirektion Sachsen der Bundesagentur für Arbeit waren rund 155.000 Frauen und Männer ohne Job. 5.000 mehr als im Juni. Auch im Jahresvergleich nahm die Zahl zu. Die Arbeitslosenquote stieg auf 7,2% und damit auf den höchsten Stand seit 10 Jahren. Der Chef der Regionalagentur Hansen sagte, der Anstieg sei saisonbedingt. Zu den Gründen gehörten unter anderem das Ausbildungs- und Schulende, auslaufende Fördermaßnahmen und die Sommerpause vieler Betriebe, in der oft weniger eingestellt wird. Bundesweit stieg die Zahl der Arbeitslosen wieder auf über 3 Millionen. Der Präsident des Sächsischen Landkreistages Gereichen kritisiert die Gesundheitsreform der Bundesregierung. Nach seinen Angaben führt das neue Gesetz zu finanziellen Mehrbelastungen für die Krankenhäuser in Sachsen. Gereichen sagte im MDR Sachsen Politik Podcast:
4: Man nimmt in Berlin billigend in Kauf, dass jetzt binnen weniger Wochen auf der Krankenhauserlösseite 8% der Erlöse wegbrechen, ohne dass die Struktur in der Lage ist, eine Gegenfinanzierung zu bringen, sodass die Kommunen, die an der Regel Träger von Krankenhäusern sind, weiter zusätzlich belastet werden in einer Situation, wo die Kommunen heute schon nicht mehr Aufgaben erfüllen können. Sodass es Richtung Berlin klar und deutlich gesagt wird, braucht es eine deutlich bessere kommunale Finanzausstattung, um die immer weiter wachsende Breite an Aufgaben, die manchmal direkt oder manchmal über das GKV-Beitragsstabilisierungsgesetz indirekt bei uns abgeladen werden, kofinanzieren zu können.
3: 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Verbraucher haben seit heute europaweit ein Recht auf Reparatur von Elektrogeräten. Das gilt unter anderem für Waschmaschinen, Fernseher und Mobiltelefone. Hersteller müssen nun auch nach Ablauf der Gewährleistung Ersatzteile bereitstellen und Geräte zu einem angemessenen Preis reparieren. Die EU erhofft sich von der Maßnahme, dass weniger Elektronik weggeworfen wird. Die Verbraucherzentrale Sachsen sieht bei dem Gesetz noch Nachbesserungsbedarf. So sei vollkommen unklar, wie hoch der angemessene Preis für eine Reparatur maximal sein dürfe. Mehrere tausend Migranten haben in der vergangenen Nacht die Grenze zwischen Marokko und der spanischen Exklave Ceuta überwunden. Das Innenministerium in Madrid sprach von bis zu 49.000 Menschen, die innerhalb von 24 Stunden in das Gebiet vorgedrungen seien. Wie die größte spanische Tageszeitung El País schreibt, gibt es mindestens 19 Tote. Der Zustrom nach Ceuta wurde ausgelöst, nachdem ein spanisches Gericht entschieden hatte, dass Menschen, die die Exklave schwimmend erreichen, nicht mehr einfach zurückgeschickt werden können. Die spanische Regierung entsandte inzwischen Militäreinheiten nach Ceuta. Die EU hat Unterstützung angeboten. Das waren Nachrichten von MDR Sachsen. 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
2: MDR Sachsen Verkehrsservice. Vorsicht auf der A9 Richtung München. Zwischen Hermsdorf Süd und Lederhose liegen Holzteile auf der linken Spur im Baustellenbereich. Und A17 Richtung Dresden. Zwischen Grenzübergang Breitenau-Schönwald und Bad Gottleuber stockender Verkehr, 15 Minuten hier die Verzögerung. A72 Richtung Leipzig, zwischen Stolberg-Nord und Kreuz Chemnitz 6 Kilometer stockender Verkehr wegen Bauarbeiten, 20 Minuten Verzögerung. Im Landkreis Nordsachsen ist die Straße zwischen Döbrichau und Rehfeld Bahnhof gesperrt. Hier gibt es einen Feuerwehreinsatz. Blitzer stehen aktuell auf der B6 zwischen Seerhausen und Lonnewitz. Abzweig Reppen, das ist die Höhe, wo der Blitzer steht. Und hier wird in beiden Richtungen geblitzt. In Chemnitz in der Kreisigstraße ein Blitzer. Und auf der B184 zwischen Delitzsch und Röttgen.
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2: Und in diese Stunde geht's hinein mit einem 60er-Hit, Bubblegum Music von den Archies, Sugar Sugar hier.
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0: Mein Leben, meine Musik, mein MDR Sachsen und freitags gibt es immer nützliche Tipps von unserem Technikfuchs Alexander Schubert. Heute geht es um sehr stylische, aber nicht exorbitant teure Streaming-Lautsprecher. Und Alex, die kann man aber auch mit dem Kabel betreiben.
1: Damit man sie an den Plattenspieler oder an den Fernseher anschließen kann. Und dann kann man entweder schön von der Platte Musik hören oder die Lautsprecher als Soundbar für den Fernseher nutzen.
0: Die unterschiedlichen Geräte haben ja oft unterschiedliche Anschlüsse. Ja. Wie ist das mit dem Plattenspieler umgesetzt?
1: Da nutzt man zum Beispiel Cinch.
0: Und beim Fernseher wird da HDMI verwendet?
1: Nein, darauf verzichtet der Hersteller explizit.
2: Aha. Ja, auch da haben wir uns nur für den optischen klassischen Ausgang entschieden, weil selbst die HDMI-Schnittstelle, da haben wir halt einfach gesehen, dass HDMI viele Probleme machen kann, wenn man es nicht richtig macht. Und deswegen haben wir gesagt, wir machen nur optisch.
1: Sagt David Dittmeier, den wir vorhin ja schon mal kurz gehört haben. Er ist Mitarbeiter in einer fränkischen Firma, die diese speziellen Lautsprecherboxen aus Hongkong exklusiv in Deutschland vertreibt.
0: Es sind ja beides digitale Anschlüsse. Warum ist der optische Anschluss dann in diesem Fall besser?
1: Der Hauptunterschied liegt in der Bandbreite und der Funktionalität. Ein optisches Kabel, das auch als Toslink bezeichnet wird, verarbeitet und überträgt nur Audiodaten. Diese Kabeltechnik ist unempfindlich gegenüber Störungen, zum Beispiel elektromagnetische. HDMI-Kabel sind dagegen für Übertragung von Bild und Ton gedacht, und zwar gleichzeitig. Deshalb kann es dabei, wenn es um den reinen Hörgenuss geht, Probleme geben. Da ist vom Fernseher zum Lautsprecher das optische Kabel die bessere Wahl.
0: Tja, danke Alex für die Tipps für bezahlbare, klasse Lautsprecher. Guter Klang geht also auch unter mehrere 10.000 Euro, sogar im 100er-Bereich im unteren
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0: Etwa 50.000 Mal im Jahr wird ein Mensch von einem Tier gebissen. Das ist unterschiedlich gefährlich. Passiert meist bei Hunden und Katzen. Was machen wir dann? Desinfizieren, verbinden und in schlimmeren Fällen gehen wir auch zum Arzt oder sogar in die Notaufnahme. Christiane Strauß aus unserer Redaktion ARD Gesundheit hat sich das Ganze mal ganz genau angeschaut. Bisse von Hunden und Katzen, wie gesagt, sind die häufigsten Tierbisse, die es gibt. Aber wo ist der Unterschied zwischen den beiden? Ist der eine gefährlicher als der andere?
1: Naja, also beide können gefährlich werden, sind aber eben unterschiedlich. Also bei Katzen ist es so, dass deren Zähne eben sehr lang und spitz und fein sind. Und die können dann eben bei einem Biss tief ins Gewebe eindringen, wie Stichwunden, so kann man das vergleichen. Und weil die Einstichstelle bei Katzenbissen so klein ist, kann sie eben auch schnell wieder zuwachsen. Und das wiederum bedeutet, dass die krankheitserregenden Keime, die im Katzenspeichel sind und die dann durch den Biss in unseren Körper gelangen, dass die eben kaum noch nach außen transportiert werden können und so in unserem Körper bleiben. Bei Hunden ist das ein bisschen anders. Die haben meist einen kräftigeren Kiefer und eher Zähne mit einem größeren Durchmesser. Wenn Hunde also zubeißen, dann entstehen eher Reiß- oder Quetschwunden. Und auch wenn die Verletzung von außen vielleicht unauffällig wirkt, kann eben das darunterliegende Gewebe trotzdem stark geschädigt sein.
0: Spannendes Thema und gleich werden wir noch rauskriegen, was man unbedingt als allererstes tun muss, wenn man dann einen Tierbiss bekommen hat. Jetzt Musik bei MDR Sachsen von der Band Kansas, Dust in the Wind und gleich danach Herman's Hermits, Can't You Hear My Heartbeat? Sie wissen ja, MDR Sachsen, mein Leben, meine Musik.

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16: Schönen guten Tag aus Chemnitz. Es ist 12:30. Chemnitz meldet 27 Grad, Döbeln 28, Zwickau 26. Bis zum Abend viel Sonnenschein, einige Wolkenfelder, einzelne Schauer und Gewitter. Örtlich besteht Unwettergefahr. Starkregen, Hagel oder auch schwere Sturmböen sind möglich. Die Zahl der Arbeitslosen ist in unserer Region im Juli wieder gestiegen. Zum Monatsende sind in Chemnitz und den vier umliegenden Landkreisen knapp 48.800 Menschen arbeitslos gemeldet. 1.700 mehr als im Juni. Laut Landesarbeitsagentur kommt der Anstieg nicht unerwartet. Demnach melden sich in den Sommerferien Schulabgänger vorübergehend arbeitslos. Betriebe setzten in der Sommerpause Personal frei. Generell bliebe die Lage auf dem Arbeitsmarkt schwierig. Eine Entspannung sei nicht in Sicht. Das Marionettentheater Dombrowski lädt am Sonntag zu einem ganz besonderen Abend in das Besucherbergwerk in Schorlau ein. In der großen Halle gibt es einen Abend für erwachsene Besucher. Das Programm vereint Puppenspiel und Bergwerkshistorie. Zum Stück Puppenspieler Uwe Dombrowski.
17: Die Sage von St. Anna am Freudenstein. Das ist ein Stück, das extra für dieses Bergwerk geschrieben ist und umfasst die Legenden, wie es im 16. Jahrhundert mal hier zu diesem Silberbergwerk gekommen ist. Und das wird live mit Live-Musik begleitet durch Frank Mäder. Und im Anschluss gibt es noch einen Filmbeitrag über das Berggeschehen hier in der Flur Czolla durch Wolfgang Georgi.
16: Los geht es am Sonntag, 20 Uhr. Nach der Verunreinigung des Marktbrunnens sucht die Stadt Stolberg Zeugen. Unbekannte sollen am Wochenende den Brunnen mit einer Flüssigkeit zum Überschäumen gebracht haben. Den entstandenen Schaden beziffert die Stadt auf ca. 1.500 Euro. Wie eine Stadtsprecherin MDR Sachsen bestätigte, hat die Kommune den Fall bei der Polizei angezeigt. Die Aufnahmen der Überwachungskamera am Markt werten die Beamten aus. Soweit aus Chemnitz, Katja Lippmann-Wagner für MDR Sachsen, das Sachsenradio. Und weiter geht es jetzt mit dem Blick zum Verkehr.
18: MDR Sachsen Verkehrsservice. A17 Richtung Dresden zwischen Grenzübergang Breitenau-Schönwald und Bad Gottleuber, stockender Verkehr, 10 Minuten Verzögerung. A72 Richtung Leipzig zwischen Stolberg Nord und Kreuz Chemnitz, 6 Kilometer stockender Verkehr. Der Grund hier Bauarbeiten, 30 Minuten Verzögerung. Im Landkreis Nordsachsen, da ist die Straße zwischen Döbrichau und Rehfeld Bahnhof wegen eines Feuerwehreinsatzes gesperrt. Und im Erzgebirgskreis ist die Plattentalstraße zwischen Plattental und Abzweig Mildau am Berg nach einem Unfall gesperrt. In Dresden auf der B6 ist die Meißler Landstraße stadteinwärts zwischen Merbitzer Straße und Kossebauder Straße wegen einer defekten Gasleitung gesperrt. Blitzer stehen auf der B6 zwischen Seerhausen und Lönnewitz in Höhe des Abzweiges Reppen in beiden Richtungen hier. Auf der B169 zwischen Riesa und Ragewitz, dann noch ein Blitzer auf der B184 zwischen Delitzsch, B183a und Röttgen und in Chemnitz in der Kreisigstraße stadtauswärts.
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0: MDR Sachsen, wir gehen Richtung Feierabend am Freitags. Wochenende liegt vor uns. Und gerade wenn man so ein bisschen ausgelassen und vielleicht nicht ganz so aufpasst, kann schon mal passieren, dass man sich einen Tierbiss einhandelt. Wir haben gerade schon geklärt, was den Unterschied zwischen Katzen- und Hundebissen ausmacht. Christiane Staus ist aus unserer Redaktion ARD Gesundheit. Wie ist es denn? Kann ich am Biss eigentlich erkennen, ob der gefährlich ist oder eher nicht?
1: Nicht wirklich. Also man muss vorweg eben sagen, von Bissverletzungen geht immer ein hohes Infektionsrisiko aus. Das heißt, nach so einem Tierbiss können sich die Bakterien, die im Tierspeichel sind, eben ungehemmt im Gewebe vermehren. Und zwar egal, welches Tier gebissen hat. Allerdings ist das Tückische, Katzenbisse werden zu oft unterschätzt, weil die Bisswunde oft so klein aussieht und eben schnell wieder zuwachsen kann. Also schneller als bei Hunden. Und das gaukelt einem vielleicht eine Sicherheit vor, die nicht da ist. Hier ist auch nochmal wichtig zu erwähnen, das Stichwort Tetanusimpfung. So eine Impfung schützt ja vor Infektionen mit einem bestimmten Bakterium, dem Verursacher des Tetanus, nennt man ja auch Wundstarrkrampf. Und diese Impfung, die sollte man alle 10 Jahre auffrischen lassen. Und wenn nach einem Biss der Impfstatus unklar ist, dann impft der Arzt eben im Zweifel auch nach.
0: Tja, wenn es jetzt passiert ist, wie verhalte ich mich direkt nach dem Biss gleich zum Arzt?
1: Ja, hier gilt, so früh wie möglich eine ärztliche Meinung einholen. Am besten wäre dann, dass man mit so einem Tierbiss so schnell es geht in die Notaufnahme geht. Das hat mir auch ein Handchirurg, der in seinem Alltag ja ständig mit Tierbissen zu tun hat, so empfohlen. Man kann, und das sollte man auch, zu Hause die Wunde versorgen. Heißt, Wunde zum Beispiel mit einem Verband aus dem Verbandskasten keimarm abdecken. Also zum Beispiel eine Mullbinde nehmen, die noch eingepackt ist und damit dann die Wunde abdecken und kühlen und dann eben in die Notaufnahme gehen. Desinfizieren, das kann man machen, aber auch da hat mir der Handchirurg geraten, das dann am besten auch vom Arzt machen zu lassen. Aber spätestens, wenn der Bereich der Bissstelle schmerzt, gerötet ist, anschwillt oder wenn ich ein pochendes Gefühl habe, dann heißt es schnellstens zum Arzt.
0: Ja, wir Männer können richtig toll leiden, sind aber auch Experten darin, Dinge zu verschleppen. Wenn ich also es unterlassen habe, zum Arzt zu gehen, was kann passieren?
1: Ja, dann kann es eben zu einer Sepsis kommen. Also das ist ja das, was man so im Volksmund als Blutvergiftung bezeichnet. Das ist aber keine Vergiftung im herkömmlichen Sinne, sondern der schwerste Verlauf einer Infektion. Also die körpereigenen Abwehrkräfte, die sind dann nicht mehr in der Lage, die Ausbreitung einer lokalen Infektion, wie man sie ja durch einen Tierbiss bekommen kann, zu verhindern. Und die schaffen es auch nicht mehr, dass die Erreger nicht in den Blutkreislauf eindringen. Und dann reagiert der Körper mit einer Aktivierung der Abwehrsysteme. Aber dadurch werden eben nicht nur die Erreger an sich geschädigt, sondern es können auch körpereigene Organe geschädigt werden, wie zum Beispiel Lunge, Herz oder Niere. Und das kann dann im schlimmsten Fall am Ende zu Multiorganversagen und zum Tod führen.
0: Danke für die Hinweise an

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0: Daryl Hall und John Otis, Man Eater. Und bei mir im Studio ist Stefan Bischoff, der erwartet Sie pünktlich um 13 Uhr.
1: Ich hoffe, du willst mich nicht essen.
0: Nein, will ich nicht. Ja, pünktlich um 13 Uhr hast du ja die Themen des Tages. Was hast du denn vorbereitet?
1: Ich hoffe, du sagst jetzt nicht Hallo Murmeltier, weil ich glaube, wir haben schon mehrfach über Gesundheitskosten und Krankenhaus, Krankenbeiträge gesprochen.
0: Ja, aber da kommt
1: gesprochen.
0: Ja auch dauernd was Neues.
1: Kommt ja dauernd was Neues, ja. Und vor der Sommerpause hat der Bundestag ja dieses Gesetz beschlossen, mit dem die Krankenkassenbeiträge stabilisiert werden sollen. Und wir haben immer über die Hausärzte berichtet, weil die sind natürlich ganz nah dran an uns allen. Die Krankenhäuser, die trifft es auch und die sollen sicher hier in Sachsen sowieso jetzt erstmal reformieren, weil wir haben relativ viele Krankenhäuser mit 76 und dazu jetzt auch noch der Rotstift zu all diesem, was sowieso schon ringsrum ist. Was heißt das eigentlich für die Krankenhäuser? Was machen die jetzt? Wie können die sich überhaupt darauf einstellen? Darum wird es jetzt unter anderem gehen. Eine kleine Warnung an alle Menschen im Auto, die am Wochenende vielleicht gerne mal an irgendeinen See bei Leipzig oder irgendwie auf der A14 zwischen Leipzig und Halle hin und her düsen wollen, ist keine ganz so gute Idee. Die wird gesperrt komplett. Oh. Also nicht die ganze Strecke, aber es gibt eine Vollsperrung eben bei Grimma übers ganze Wochenende. Da muss man sich schon drauf einstellen, weil man muss ja da auch irgendwie über die Mulde kommen. Macht alles wahrscheinlich wenig Spaß, aber Montag soll alles wieder vorbei sein.
0: Alle Informationen dazu gleich um 13 Uhr.

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12: Im Moment haben wir noch häufig Sonnenschein, später werden es mehr Wolken und dann kann es auch regnen oder Gewitter geben. Starkregen und Hagel kann auch dabei sein. Temperaturen 33 bis 36 Grad.
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13: Guten Tag. Ziemlich warm gerade draußen, ziemlich anstrengend für den Kreislauf, aber deshalb wird es gleich auch um die hiesigen Krankenhäuser gehen, sondern wegen der geplanten Einsparungen und deren Auswirkungen. Ein Thema hier in den kommenden Minuten. Außerdem Informationen zu unser aller neuem Recht auf Reparatur. Los geht's aber mit einer Warnung an alle im Auto. Am Wochenende mal kurz über die A14 zwischen Dresden und Leipzig an einen netten See am Rande düsen. Ist keine gute Idee wahrscheinlich. Zwischen Grimma und Mutschen wird die Autobahn ab heute Abend voll gesperrt, weil eine Brücke, die bisher über die Autobahn führte, weg muss. Bei ihr wurden Schäden festgestellt. Theresa Loke von der Sächsischen Autobahn GmbH. Was passierte am Wochenende jetzt genau?
14: Also der Abbruch passiert mit Hilfe von Abbruchzangen und Hämmern und da wird der gesamte Überbau inklusive Entwässerung, Geländer, aber auch Mittel- und Randstreifen, Randpfeiler abgebrochen. Es ist auch so, dass diese Vollsperrung wirklich nur für die notwendigen Arbeitsschritte geplant ist. Und sobald das abgeschlossen ist, können wir die Autobahn noch wieder freimachen und danach laufen auch noch andere Arbeiten, aber dann unter laufenden Verkehr. Also ich kann ziemlich sicher sagen, dass sie am Montagmorgen fertig sind.
13: Wenn man aber am Wochenende doch mal über die A14 muss, gibt es sicher Umleitungen, klar. Aber muss man da auch über die Mulde, wie wird man da durchkommen?
14: Also wir haben alle Umleitungen eingerichtet und der Verkehrsteilnehmende folgt eigentlich nur den Umleitungen. Das heißt, ab den Anschlussstellen Mutschen und Grimma wird der Verkehrsteilnehmer dann von der A14 runtergeleitet. Also da muss man wirklich nur folgen. Wir haben auf jeden Fall dieses Zeitfenster jetzt am Wochenende und in der Ferienzeit so gewählt, dass weniger Verkehr als normalerweise auf den Autobahnen unterwegs ist. Also vielleicht wirklich realistisch gesehen 10 Minuten mehr einplanen und sie kommen da gut durch.
13: Theresa Loke zur Vollsperrung auf der A14 am Wochenende. Was machen Sie, wenn die Waschmaschine, der Fernseher oder der Bluetooth-Lautsprecher kaputt gehen? Wegschmeißen? Neu kaufen? Von heute an können wir alle bei bestimmten Geräten auch nach der zweijährigen Gewährleistung eine Reparatur vom Hersteller verlangen. Deutschland setzt damit eine EU-Richtlinie um. Die Frage ist jetzt, was bringt dieses Recht auf Reparatur im Alltag wirklich? Robin Hartmann mit Antworten.
15: In der Werkstatt von Ralf Vogel reihen sich die Waschmaschinen aneinander. Manche bekommt er wieder zum Laufen, andere muss er entsorgen. Ob eine Reparatur gelingt, entscheidet sich für Vogel oft schon beim Ersatzteil bestellen.
16: Die Firmen bauen manchmal die Leiterplatten erst auf Bestellung. Dann dauert das viel zu lange. Also ein Kühlschrank oder eine Waschmaschine bei einer 2-, 3-, 4-köpfigen Familie, dann sagen, oh, wir kommen erst in 6 Wochen. Das macht jetzt auch keinen Spaß, sag ich mal.
15: Das neue Recht greift dieses Problem zwar auf, löst es aber nicht wirklich. Eine feste Lieferfrist gibt es nicht. Was das neue Recht stattdessen regelt? Innerhalb der zweijährigen Gewährleistung bleibt der Verkäufer Ansprechpartner. Für Käufe ab heute verlängert sich diese um 12 Monate. Aber nur, wenn sich der Kunde für eine Reparatur statt für ein Ersatzgerät entscheidet. Außerdem hat der Kunde nach Ablauf der Gewährleistung einen direkten Reparaturanspruch gegenüber dem Hersteller. Die Herstellerreparatur muss nicht kostenlos sein, aber preislich angemessen. Was dabei angemessen ist, ist noch offen, sagt Rechtsreferent Niklas Zerfeld von der Verbraucherzentrale Sachsen.
4: Unzulässig ist nach unserer Ansicht da aber auf jeden Fall überhöhte Preise, die Verbraucher von der Reparatur schlichtweg abschrecken sollen.
15: Wer den neuen Anspruch nutzt, sollte sich zunächst an den Hersteller wenden. Doch eine freie Werkstatt in der Nähe kann schneller sein. Rund 1000 dieser Werkstätten vertritt der Runde Tisch Reparatur. Vorstand Steffen Mangerow schildert das Problem.
9: Also wir haben heute schon in Deutschland überall Punkte, wo es überhaupt niemanden mehr gibt, der noch Reparaturen annimmt. Und flächendeckend im Prinzip auch eine Vollauslastung der Werkstätten.
15: Das sächsische Wirtschaftsministerium sieht die Lage im Freistaat günstiger. 660 Betriebe beteiligen sich am schon bestehenden Reparaturbonus. Sachsen übernimmt die Hälfte der Reparaturkosten, höchstens aber 200 Euro. Wie stark dieser Zuschuss wirkt, hat Werkstattbesitzer Vogel in Dresden bei größeren Waschmaschinenreparaturen ausgewertet.
16: Also bei uns ist das 70-80% mehr Reparaturen bei denselben Kostenvoranschlägen, die wir machen für die Waschmaschinen. Wir haben das mal für den Bodyspecial gemacht bei einer typischen Waschmaschine und das war also schon enorm.
13: Und jetzt weitere Nachrichten des Tages, zusammengefasst von Andreas Kalb.
17: Die Zahl der Arbeitslosen in Sachsen ist im Juli auf rund 155.000 gestiegen. Das waren 5.000 mehr als im Vormonat. Die Arbeitslosenquote im Freistaat kletterte auf 7,2% und damit auf den höchsten Stand seit 10 Jahren. Bundesweit waren mehr als 3 Millionen Menschen ohne Job. Mehrere tausend Migranten haben in der vergangenen Nacht die Grenze zwischen Marokko und der spanischen Exklave Ceuta überwunden. Das Innenministerium in Madrid sprach von bis zu 49.000 Menschen, die innerhalb von 24 Stunden in das Gebiet vorgedrungen seien. Medien berichten von 19 Toten. Um die Lage unter Kontrolle zu bringen, wurden Militäreinheiten entsandt. Auch die EU hat Unterstützung angeboten. In Königshain im Landkreis Görlitz ist eine Fliegerbombe aus dem Zweiten Weltkrieg entschärft worden. Etwa 80 Einwohner des Ortes hatten zuvor ihre Häuser verlassen müssen. Die 100-Kilogramm-Bombe war gestern bei Feldarbeiten entdeckt worden.
13: 76 Krankenhäuser gibt es in Sachsen, die sollen sich stärker spezialisieren und Leistungen bündeln, Stichwort Krankenhausreform. Dazu kommt jetzt der Rotstift des Bundes, um die Beiträge zur gesetzlichen Krankenkasse stabil zu halten. In Sachsen wächst deshalb die Sorge, dass die geplanten Einsparungen gravierende Folgen für die Krankenhausversorgung haben könnten. Was uns genau bevorsteht, Daniela Kahls.
18: Kurz vor der Sommerpause haben Bundestag und Bundesrat in einem Eilverfahren ein Gesetz zur Stabilisierung der Krankenkassenbeiträge verabschiedet. Demnach fallen bestimmte Zuschläge weg, die Krankenhäuser bisher erhalten haben. Zudem sollen steigende Betriebs- und Pflegekosten künftig nur noch teilweise ausgeglichen werden. Krankenhausbetreiber schätzen, dass den Kliniken durch die Maßnahmen insgesamt 8% ihrer bisherigen Erlöse verloren gehen könnten. Die Folgen würden auch Patienten zu spüren bekommen, sagt Roland Bandle, Geschäftsführer der Sana-Kliniken im Landkreis Leipzig.
19: Es werden jetzt auch Krankheitsbilder mehr ambulant behandelt werden müssen, die vorher vielleicht auch im stationären Aufenthalt betreut werden.
18: Bei den kommunalen Krankenhäusern könnten die Folgen zum Teil noch gravierender ausfallen, fürchtet Henry Greichen. Er ist Präsident des Sächsischen Landkreistages. Die Landkreise in Sachsen sind Träger vieler kommunaler Kliniken. Schon jetzt schreiben rund 70% dieser Häuser rote Zahlen. Gleichzeitig seien die Landkreise immer weniger in der Lage, diese Verluste auszugleichen, so Greichen.
20: Wenn in der Reduzierung des Angebots vor Ort eintritt, dann wird die dort eintreten, wo vielleicht der erste Landkreis oder die erste Stadt sagt, das kann ich mir jetzt finanziell wirklich nicht mehr leisten. Und muss das Angebot einstellen, muss es reduzieren, muss vielleicht sogar das Haus schließen.
18: Der Sächsische Landkreistag fordert, dass der Bund die absehbaren Verluste für die Krankenhäuser ausgleicht. Unterstützung erhält er dabei von Sachsens Gesundheitsministerin Petra Köpping. Auch die SPD-Politikerin sieht die Probleme, die das neue Gesetz mit sich bringt.
21: Und wir werden natürlich auch bei der Gesetzgebung haben wir eine Protokollerklärung abgegeben, wo drin steht, dass es sehr engmaschig begleitet wird, die Umsetzung des GKV-Gesetzes. Und dort werden wir natürlich Druck machen, auch als Länder, dass wir hier die Krankenhäuser nicht alleine lassen, in dem Fall auch die Kommunen nicht, aber auch die freien Träger bzw. privaten Träger.
18: Im Bundesrat hat Sachsen sich bei der Abstimmung über das Beitragsstabilisierungsgesetz enthalten. Die sächsische SPD hätte das Gesetz, wie einige andere Bundesländer auch, lieber abgelehnt. Beim Koalitionspartner CDU sah man das anders. Und so blieb nur die Enthaltung und die von Petra Köpping erwähnte Protokollnotiz.
13: 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Und jetzt aber erstmal eine Erfrischung mit Mike Teschner durch den Nachmittag beim Sachsenradio.
0: Und los geht's mit dem MDR Sachsen Verkehrsservice und auf die A17 Richtung Dresden zwischen dem Grenzübergang und Bad Gottleuba stockender Verkehr 10 Minuten plus. Halbe Stunde mehr auf der A72 Richtung Leipzig zwischen Stolberg Nord und Kreuz Chemnitz 10 Kilometer stockend wegen der Bauarbeiten. Vorsicht auf der A72 Richtung Hof in Höhe Zwickau Ost liegen Plasteteile. Im Landkreis Bautzen ist die Straße zwischen Keutsch und Neukirch nach einem Unfall gesperrt. Im Landkreis Nordsachsen ist die Straße zwischen Döbrichau und Rehfeld Bahnhof wegen eines Feuerwehreinsatzes gesperrt. Und im Erzgebirgskreis ist die Plattentalstraße zwischen Plattental und Abzweig Mildenau am Berg nach einem Unfall dicht. In Dresden auf der B6 ist die Meißner Landstraße stadteinwärts gesperrt zwischen Merbitzer Straße und Kosse-Bauder Straße wegen einer defekten Gasleitung. Und Blitzer stehen auf der B169 zwischen Riesa und Ragewitz, in Chemnitz in der Kreisigstraße stadtauswärts und auf dem Südring Höhe Annaberger Straße Richtung A72. Dankeschön für diese Tipps. 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
0: Ich grüße schön an diesem Freitag, der sich anfühlt wie Freitag der 13., denn heute, nicht vergessen, ist Abgabetermin für die Steuererklärung 2025.

Shaken deine Hüften, Stevens hier beim Sachsenradio. Aber wir feiern heute eine echte Melodie unserer Kindheit und den 100. Geburtstag ihrer Schöpferin.

0: Michaelis und einer Melodie, die uns wirklich alle verbindet hier im Osten. Man sitzt gefühlt wieder im Musikunterricht bei Frau Oehmeyer oder bei Fräulein Schuster. Erika Schirmer, die Komponistin der kleinen weißen Friedenstaube, wird heute 100. Sie hatte sich zu diesem Lied durch ein Plakat inspirieren lassen. Darauf abgebildet war die später weltbekannte Friedenstaube von Pablo Picasso.
1: Und da hatte ich auf einmal so die Idee, die Taube soll fliegen. Und die Taube soll allen Frieden bringen.
2: Erika Schirmer singt den Kindern im Kindergarten von der kleinen weißen Friedenstaube vor. Von dort aus verbreitet sich das schlichte Lied in den 50er Jahren in der ganzen Republik.
3: Kleine weiße Friedenstaube.
2: Die Friedenstaube darf, was in der DDR die wenigsten durften, übers große Wasser fliegen. Das Lied erscheint in den Schulbüchern der DDR und wird auf Pioniernachmittagen rauf und runter gesungen. Erika Schirmer arbeitet ab den 1970er Jahren als Pädagogin für Kinder und Jugendliche mit Behinderung. Hunderte Lieder schreibt sie für ihre Schützlinge. Die Botschaft ihres bekanntesten Liedes ist aktueller denn je.
1: Den Erwachsenen möchte ich eine Botschaft mitgeben. Hütet den Frieden. Für unsere Kinder.
2: Heute lebt Erika Schirmer immer noch im Norden Thüringens, in der Nähe von Nordhausen. Geboren wird die Schöpferin eines der bekanntesten DDR-Kinderlieder am 31. Juli 1926. Heute vor 100 Jahren.
0: Ein Kalenderblatt von Miriam Bennecke über Erika Schirmer, die uns ein Lied für die Ewigkeit geschenkt hat. Hütet den Frieden für unsere Kinder.

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4: Halb zwei ist es, 13.30 Uhr.
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6: Ja, und damit schönen guten Tag aus Chemnitz. Chemnitz meldet 28 Grad, 29 sind es in Lugau, 27 in Schöneck. Bis zum Abend viel Sonne, einige Wolkenfelder, einzelne Schauer und Gewitter. Örtlich besteht Unwettergefahr, Starkregen, Hagel und auch schwere Sturmböen sind möglich. In Zwickau haben gestern rund 100 Menschen der Opfer des Anschlags auf den Christopher Street Day in Berlin gedacht. An der Mahnwache nahmen auch Vertreter der muslimischen Ahmadiyya-Gemeinde teil. Nach Angaben der Veranstalter störte ein Mann aus dem rechten Spektrum das Gedenken. Die Polizei erteilte ihm einen Platzverweis. In dieser Woche gab es mehrere CSD-Mahnwachen, darunter in Chemnitz und Freiberg. Morgen findet eine weitere in Burgstedt statt. Die Stadt Annaberg-Buchholz feiert morgen das 25-jährige Jubiläum ihrer Nachtwächter. Mit Horn, Laterne und ganz viel Herzblut bringen sie Gästen die Geschichte der Bergstadt näher. Es berichtet Christiane Günther.
7: Begonnen hatte alles 2001, als anlässlich des Buchholzer Stadtjubiläums Nachtwächter gesucht wurden. Seitdem gehen Dieter Frank und Rainer Eckel in ihrem Ehrenamt auf. Seit 2 Jahren werden sie durch Joachim Reuter, dem Dritten im Bunde, unterstützt. Zu ihrem Dienstjubiläum haben sie sich Gäste eingeladen, Nachtwächter, Türme und Hausmänner aus ganz Deutschland. Gemeinsam präsentieren sie sich vor der Annenkirche und laden zu 2 Rundgängen durch die Annaberger Altstadt Stadt ein. Am Sonntag werden sie beim Gottesdienst in der Annenkirche mitwirken.
6: Das Nachtwächtertreffen ist in die Annaberger Steinmetztage eingebettet. Große Trauer im Tierpark Chemnitz. Das beliebte Zweifingerfaultier Katrin ist gestern unerwartet gestorben. Wie der Tierpark mitteilte, habe das Tier bis zum Schluss keinerlei Anzeichen einer Erkrankung gezeigt. Katrin wurde 2006 im Zug Dortmund geboren, seit 2008 lebte sie im Tierpark Chemnitz. Das erreichte Alter liegt deutlich unter der Lebenserwartung. In zoologischen Einrichtungen können 2 Fingerfaultiere rund 50 Jahre alt werden. Soweit aus Chemnitz, Katja Lippmann-Wagner für MDR Sachsen, das Sachsenradio.
4: 2:02, der MDR Sachsen-Verkehrsservice hier. A17 Richtung Dresden zwischen dem Grenzübergang und Bad Gottleuba stockt es. Viertelstunde kommt drauf. Halbe Stunde mehr auf der A72 Richtung Leipzig zwischen Stolberg Nord und Kreuz Chemnitz. 10 Kilometer stockend wegen Bauarbeiten. Im Landkreis Bautzen ist die Straße zwischen Keutsch und Neukirch nach einem Unfall gesperrt. Im Landkreis Nordsachsen ist die Straße zwischen Döbrichau und Rehfeld Bahnhof wegen eines Feuerwehreinsatzes gesperrt. Im Erzgebirgskreis ist die Plattentalstraße zwischen Plattental und Abzweig Mildenau am Berg nach einem Unfall gesperrt. In Dresden auf der B6 ist die Meißner Landstraße stadteinwärts gesperrt zwischen Merbitzer Straße und Kossebauder Straße wegen einer defekten Gasleitung. Es wird geblitzt auf der B169 zwischen Riesa und Ragewitz, in Chemnitz in der Kreisigstraße stadtauswärts und auf dem Südring Höhe Annaberger Straße Richtung A72. Ihren Tipp senden wir auch gern, können Sie durchgeben unter 0800 6375 637, ist kostenfrei, 0800 6375 637. Dafür jetzt einen Kiss hier beim Sachsenradio.
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1: Sie wissen, der Titel eines Filmklassikers aus den 90ern heißt Und täglich grüßt das Murmeltier. Und hier beim Sachsenradio heißt der Titel im Sport in dieser Woche Und täglich grüßt der Wackeldackel. Denn auch heute schüttelt Alexander Schubert nur noch mit dem Kopf. Was hat der Fußballweltverband FIFA heute schon wieder rausposaunt?
2: Die FIFA nehme die Rückmeldungen und Bedenken bezüglich ihrer Investorenpläne, jetzt Zitat, zur Kenntnis und respektiere diese, Zitat Ende. Gestern Abend drohte erst die UEFA mit Boykott von FIFA-Turnieren und dann am späten Abend stellte sich auch der Fußballverband von Nord- und Mittelamerika und der Karibik gegen die Pläne von Infantino. Trotzdem schrieb die FIFA heute in ihrer Mitteilung, sie will weiterhin, Zitat, zu einem offenen und demokratischen Konsultationsprozess, Zitat Ende, beitragen. Und jetzt kommt's, nochmal Zitat. Niemand verkauft den Fußball.
1: Ja, niemand hatte die Absicht, eine Mauer zu errichten. Schon klar. Aber kann Infantino überhaupt noch an seinem Projekt festhalten?
2: Eigentlich nicht. Denn heute Mittag sagte auch der asiatische Fußballverband Nein zu den Investorenplänen von Infantino. Somit keine Mehrheit mehr für seine Pläne. Denn 2/3 der nationalen Fußballverbände sind jetzt dagegen. Außerdem hat eben ein enger Vertrauter von Infantino hingeschmissen.
1: Warum?
2: Der Amerikaner Carlos Cordero war bei der FIFA bis heute Mittag Chefberater von Infantino. Er trat aus Protest zurück wegen der Investorenpläne von Infantino. In seiner Mitteilung heißt es wörtlich, als früherer Banker und lebenslanger Fußballfan kann ich

0: gehört uns nicht. Das ist ein Spiel. Und die FIFA ist für mich da, dieses Spiel zu begleiten, dieses Spiel in Formen und Regeln zu bringen, Weltmeisterschaften auszurichten. Momentan habe ich das Gefühl, die FIFA ist dafür da, nur Profit zu machen. Mich ekelt das.
1: Tja, was ihn aber nicht ekelt, beim FC Bayern mit der Tourismusbehörde und dem Sportministerium von Ruanda zusammenzuarbeiten. Einem Land, das für unglaubliche Menschenrechtsverbrechen verantwortlich ist.
2: Aus welchem Bereich stammt wohl das Wort Doppelmoral? Besten Dank, Alex Schubert vom Sport, und bis Montag zum nächsten Teil. Vielleicht.

pur, wie singt Hartmut? Nicht immer, aber immer wieder hier beim Sachsenradio. Ich grüße dich schön heute am 31. In ist heute Live-Bundesliga-Fußball, denn der deutsche Profifußball meldet einen Ticketrekord. In der letzten Saison wurden in der ersten und zweiten Bundesliga so viele Eintrittskarten wie noch nie verkauft. Ja, die Preise wurden ja auch nicht von der FIFA gemacht. Allein die zweite Bundesliga lockte fast so viele Zuschauer an wie die ersten Ligen in Spanien und Italien. Boah, ich sag's ja immer wieder, ob Mailand oder Madrid, Hauptsache Dynamo. Und out ist Weihnachtsdeko um diese Zeit, aber das könnte ein neuer Rekord sein. Der Globus Baumarkt verkauft in seiner Gartenabteilung Weihnachtsdeko, darunter über 60 cm große Kunststoff-Weihnachtsmänner. Obwohl, passt ja doch irgendwie. Auch Weihnachten schimpfen viele, dass es zu warm ist.

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2: 27 bis 36 Grad bekommen wir heute nochmal. Das heißt, es wird noch 4 Grad wärmer und schwüler vor allem. Einzelne Schauer haben wir schon westlich der Elbe. Später können sich auch Gewitter entwickeln. Am späten Abend in der Nacht besteht dann örtlich Unwettergefahr bei 19 bis 15 Grad. Morgen ziehen erstmal Schauer, Regen und Gewitter durch. Zum Abend, zum Nachmittag hin beruhigt sich das Ganze bei 21 bis 27 Grad. Am Sonntag wird es wieder wärmer. Die Sonne scheint bei trockenen 23 bis 30 Grad.
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3: Mit Ulrike Pommerin. Guten Tag. Die Zahl der Abschiebungen ist in den ersten 6 Monaten dieses Jahres zurückgegangen. Wie das Bundesinnenministerium auf eine Anfrage der AfD-Bundestagsfraktion mitteilte, wurden von Januar bis Juni rund 9.660 Menschen abgeschoben. Aus Berlin berichtet Philipp Eckstein.
4: Zum Vergleich, im ersten Halbjahr 2025 waren es früheren Angaben der Bundesregierung zufolge gut 11.800 Menschen. Bundesinnenminister Dobrindt von der CSU hatte diese Woche erneut betont, eine, wie er sagt, Migrationswende mit Kontrolle, Kurs und klarer Kante durchzuführen. Der AfD-Abgeordnete Holm wirft der Regierung hingegen vor, die immer wieder angekündigten Abschiebeoffensiven seien ein Rohrkrepierer. Insgesamt ist die Zahl der Abschiebungen in den vergangenen Jahren gestiegen, von knapp 16.500 im Jahr 2023 auf rund 22.800 im vergangenen Jahr.
3: Die Zahl der Arbeitslosen in Sachsen ist im Juli gestiegen. Nach Angaben der Regionaldirektion der Bundesagentur für Arbeit in Chemnitz waren rund 155.000 Frauen und Männer im Freistaat ohne Job, 5.000 mehr als im Juni. Auch im Jahresvergleich nahm die Zahl zu. Die Arbeitslosenquote stieg auf 7,2% und damit auf den höchsten Stand seit 10 Jahren. Der Chef der Regionaldirektion, Hansen, sagte, zu den Gründen des saisonbedingten Anstiegs gehörten unter anderem das Ausbildungs- und Schulende, auslaufende Fördermaßnahmen und die Sommerpause vieler Betriebe. Bundesweit stieg die Zahl der Arbeitslosen wieder auf über 3 Millionen. Viele Unternehmen in Ostdeutschland blicken wieder optimistischer in die Zukunft. Laut IFO-Institut in Dresden ist der sogenannte Geschäftsklima-Index im Juli gestiegen. Demnach hat sich die Stimmung vor allem im Bau- und verarbeitenden Gewerbe sowie im Handel verbessert. Dort werde mit mehr Aufträgen gerechnet. Im Dienstleistungssektor sei dagegen ein leichter Rückgang zu beobachten. Der IFO-Geschäftsklima-Index beruht auf rund 1.700 Meldungen von Unternehmen in Ostdeutschland. In Königshain im Landkreis Görlitz sind rund 80 Einwohner in ihre Häuser zurückgekehrt. Zuvor war eine Fliegerbombe aus dem Zweiten Weltkrieg entschärft worden. Die 100-Kilogramm-Bombe russischer Bauart war gestern Nachmittag bei Feldarbeiten entdeckt worden. Der Kampfmittelbeseitigungsdienst hatte entschieden, den Sprengkörper vor Ort unschädlich zu machen. Rund um den Fundort wurde ein Sperrkreis von 600 Metern eingerichtet, in dem sich 40 Häuser befanden. Das waren Nachrichten von MDR Sachsen. 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
2: Kurz nach 2 geht's weiter mit dem MDR Sachsen Verkehrsservice. A17 Richtung Dresden zwischen dem Grenzübergang und Bad Gottleuba stoppt es, 10 Minuten kommen drauf. Halbe Stunde auf der A72 Richtung Leipzig, 10 Kilometer stockend wegen der Bauarbeiten zwischen Stolberg Nord und Kreuz Chemnitz. Die B87 Torgau-Luckau ist zwischen Kreischau und Zwetau nach einem Unfall gesperrt. Vorsicht auf der B95 Richtung Oberwiesenthal zwischen Annaberg-Buchholz und Abzweig-Hunnersdorf gibt es eine ungesicherte Unfallstelle. Im Landkreis Bautzen ist die Straße zwischen Keutsch und Neukirch nach einem Unfall gesperrt. Im Landkreis Nordsachsen die Straße zwischen Döbrichau und Rehfeld Bahnhof. Hier läuft ein Feuerwehreinsatz. Im Erzgebirgskreis die Plattentalstraße zwischen Plattental und Abzweig Mildenau am Berg. Hier ein Unfall. Blitzer stehen in Chemnitz, einmal in der Kreisigstraße stadtauswärts und auf dem Südring Höhe Annaberger Straße Richtung A72. Dankeschön für die Tipps. Weitere geben Sie bitte durch an die Kollegen unter 0800 6375 637. Der Service ist kostenfrei. 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
2: Ich grüße schön an diesem letzten Julitag und der gehört traditionell den wichtigsten Leuten in der Firma, auch Freitag nach 1. Heute ist der Tag des Systemadministrators. Großer Beifall, der kriegt heute extra viel Besuch in seinem schön gekühlten Serverraum.

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0: Das Tweets sind schon ziemlich lustig zum Start ins Wochenende. Mein Nachbar, der Boschert-Heinz, der muss dagegen noch mit zum Wochenendeinkauf, vorher noch zur Bank. Bist du ein bisschen nachdenklich?
1: Naja, ich frage mich, warum die dort so Kugelschreiber an solchen Ketten festmachen, mein Gutster.
0: Ja, das ist eine gute Frage, damit immer einer da ist.
1: Okay, aber weißt du was? Wir vertrauen so einer Bank unser Geld an und die vertrauen uns nicht mal einen Kuli an.

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5: 14.30 Uhr ist es.
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6: Schönen guten Tag aus Chemnitz. Chemnitz meldet aktuell 29 Grad, Plauen 30, 29 Marienberg. Bis zum Abend viel Sonnenschein, einige Wolkenfelder, einzelne Schauer und Gewitter. Örtlich besteht Unwettergefahr. Der Krimitschauer Sahnpark hat sein Wahrzeichen zurück. Wie die Stadt mitteilte, wurde die Schlittschuhläuferin, eine 120 Kilogramm schwere Bronzefigur, nach umfangreicher Restaurierung wieder aufgestellt. Unbekannte hatten sie im vergangenen Dezember an den Schlittschuhen beschädigt. Um die bekannte Figur künftig besser vor Vandalismus zu schützen, steht sie jetzt auf einem Sockel in der Mitte eines Teiches. In Bad Elster im Vogtland wird morgen ein neuer Wohnmobilstellplatz freigegeben. Die Anlage ist für insgesamt 20 Fahrzeuge konzipiert. Sie befindet sich in unmittelbarer Nähe der königlichen Anlagen. Betrieben wird der Platz vom Hotel König Albert. Hotelchef Marc Kamtau.
7: Ich denke, dass das auf jeden Fall eine Klientel ist, die in Bad Elster komplett gefehlt hat. Es gab ja mal 10 Plätze direkt vor dem Parkhaus, wo man von der Frequentierung her gesehen hat, dass es doch gebraucht wird. Wir haben WC-Anlagen für die Camper. Energiesäulen sind an jedem Stellplatz. Wir haben hinten eine Stelle, wo man Wasser tanken kann, wo man das Grauwasser ablaufen lassen kann. Und freies WLAN ist hier auch. Wir hoffen natürlich, dass wir einen Anreiz schaffen können, dass die Camper auch im Hotel frühstücken, dass sie in die Soletherme gehen, ins Albertbad.
6: Soweit Marc Kantau. Zum Start gibt es bereits 10 Reservierungen. Die Baukosten lagen bei 1,2 Millionen Euro. Die Brachfläche an der Waldheimer Straße in Mittweida wird neu gestaltet. Wie die Stadtverwaltung mitteilte, wird sie aus diesem Grund ab Montag gesperrt. In einem ersten Schritt stehen Vorarbeiten an, unter anderem archäologische Untersuchungen. Garagen und Imbiss werden abgerissen. Es entstehen ein Parkplatz mit grüner Mittelinsel und Umfahrung. Im Rahmen der Baumaßnahme wird die Fußgängerbrücke erneuert. Die Kosten belaufen sich auf ca. 1,25 Millionen Euro. Soweit aus Chemnitz, Katja Lippmann-Wagner für MDR Sachsen, das Sachsenradio. Und weiter geht's jetzt mit dem Blick zum Verkehr.
5: Besten Dank für dieses Update. Und hier ist der MDR Sachsen Verkehrsservice auf der A17 Richtung Dresden. Zwischen dem Grenzübergang und Bad Gottleuber stockt es 10 Minuten plus. Eine Stunde plus auf der A72 Richtung Leipzig zwischen Stolberg Nord und Chemnitz-Rottluff. 7 Kilometer Stau nach einem Unfall. Nach Unfällen sind gesperrt die B87 Torgau-Luckau zwischen Kreischau und Zwetau. Die B95 Chemnitz-Oberwiesenthal zwischen Annaberg-Buchholz und dem Abzweig Kunersdorf. Im Landkreis Bautzen die Straße zwischen Keutsch und Neukirch und im Erzgebirgskreis die Straße zwischen Plattental und Abzweig Mildenau. Im Landkreis Nordsachsen ist die Straße zwischen Döbrichau und Rehfeld Bahnhof wegen eines Feuerwehreinsatzes gesperrt. Blitzer stehen in Chemnitz auf dem Südring Höhe Annaberger Straße Richtung A72 und neu in Zwönitz in der Grünhainer Straße in beiden Richtungen. Dankeschön für diese Hinweise. Neue Tipps geben Sie bitte durch, kostenfrei unter 0800 6375 637 und eine gute Fahrt mit Bonnie M.
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2: Na dann herzlich willkommen zu unserem letzten Hörtest. Vorm Wochenende, wir schwitzen und schwülen uns gerade alle durch diesen Freitag. Dazu so eine kleine akustische Abkühlung richtig gut. Bei unserem Sommergeräusche-Geräusche-Raten haben wir heute was für die Seele. Ein Sound, der Erleichterung verspricht und den wir gerade auch schon echt haben. So im Raum Leipzig, nur worauf ist die Frage. Klingt nach Urlaub. Und feuchte Erfrischung zugleich, oder? Also wenn Sie wissen, was da worauf prasselt, rufen Sie gerne an. In diesem Sinne sage ich es mit Hintergrund. Schöne Grüße gehen raus an alle an der Talsperre Pöhl oder der Luxoase an den Halpendorfer See, an die Talsperre Kriebstein. 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

0: Gleich 3:45, der MDR Sachsen Verkehrsservice hier. Diese Meldung kam gerade rein. Vorsicht auf der A4 Frankfurt Richtung Dresden. Zwischen Kreuz Chemnitz und Chemnitz-Löser liegen Holzteile auf der linken Spur. Zwischen Kreuz Chemnitz und Chemnitz-Löser Holzteile auf der linken Spur. Der Fahrer wird sagen:
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0: Clowns und Helden, hier beim Sachsenradio vor der großen Party am Wochenende auf Schloss Augustusburg. Der Namensgeber der Burg hat Geburtstag, Kurfürst August von Sachsen, 1526 geboren, 500 wäre er genau heute geworden. Und bevor es zur Verwechslung kommt, Kurfürst August ist nicht August der Starke, der lebte erst 6 Generationen später. August von Sachsen war wohl viel wichtiger. Unser Geschichtsexperte Christoph Pötsch hat das eingeordnet. Er führte das Land zu Wohlstand.
1: August zog Techniker an seinen Hof, die neue Technologien mitbrachten. Besonders war bei ihm die Landwirtschaft im Blick. Sachsen blühte unter ihm auf. Wir müssen uns ihn natürlich so vorstellen, dass er von früh bis abends am Schreibtisch saß und arbeitete, ohne Ende. Aber er ließ Leute aus dem Lande kommen, um von ihnen zu hören, was die Probleme sind, unter denen das Volk zu leiden hatte. Er legte Wert darauf, dass alles ungeschminkt an ihn herankam. Als August 1586 starb, war das Land wohlgeordnet. Und er hinterließ nach seinem Tod einen großen Staatsschatz. Ja, die Zeit von August war eine wirtschaftliche Erfolgsgeschichte.
0: August von Sachsen sammelt übrigens statt Kunst lieber sinnvolle Werkzeuge. Da sollte er mal in unsere Keller gucken. Und dazu gibt es heute Abend, also zum August, im Renaissance-Schloss Augustusburg eine Spezialführung. Und morgen dann den großen Geburtstagsrundgang mit dem Fürsten. Und er lädt auch ein zum Kaffeeschmaus.

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15: Unser Wetterfrosch pfeift wie ein Dampfkessel auf der Leiter. Ja, es ist ja auch wirklich schwül. Jetzt bei 28 bis 32 Grad bei uns in Sachsen. Einzelne Schauer haben wir schon, westlich der Elbe. Später können sich auch Gewitter entwickeln. Am späten Abend in der Nacht besteht dann örtlich Unwettergefahr bei 19 bis 15 Grad. Morgen ziehen erstmal Schauer, Regen und Gewitter durch. Zum Nachmittag, zum Abend hin beruhigt sich das Ganze bei 21 bis 27 Grad. Am Sonntag wird's wieder wärmer. Die Sonne scheint bei trockenen 23 bis 30 Grad.
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16: Mit Ulrike Pommerin. Das Landesamt für Verfassungsschutz Sachsen hat die Gruppierung Hochlandjugend als erwiesen rechtsextremistische Bestrebung eingestuft. Das bestätigte die Behörde gegenüber MDR investigativ. Demnach zielt die Gruppierung vor allem darauf ab, rechtsextreme Jugendliche im Schönfelder Hochland bei Dresden zu vernetzen, um dann gemeinsam an Versammlungen und Konzerten der rechtsextremen Szene teilzunehmen. Einzelne Mitglieder der Hochlandjugend stuft die Behörde als gewaltbereit ein. Die Zahl der Abschiebungen ist in der ersten Hälfte des laufenden Jahres zurückgegangen. Wie das Bundesinnenministerium auf einer Anfrage der AfD-Bundestagsfraktion mitteilte, wurden von Januar bis Juni etwa 9.660 Menschen abgeschoben. Das waren über 2.000 weniger als im gleichen Zeitraum des Vorjahres. Das Ministerium wies zugleich darauf hin, dass in den ersten 6 Monaten dieses Jahres rund 9.300 Menschen freiwillig ausgereist und dabei vom Bund unterstützt worden sein. Hinzu käme über Länderprogramme geförderte Ausreisen. Weiteren Krankenhäusern in Sachsen drohen rote Zahlen. Davon geht die Landeskrankenhausgesellschaft aus. Hintergrund sei das neue Gesetz zur Stabilisierung der Krankenkassenbeiträge, das erst kürzlich verabschiedet wurde. In eine dadurch verschärfte finanzielle Lage könnten auch die Sana-Kliniken im Landkreis Leipzig geraten, wie deren Geschäftsführer Roland Bandle, MDR Sachsen, sagte.
17: Im Wesentlichen trifft uns vor allem die Kurzfristigkeit dieses GKV-Beitragsstabilisierungsgesetzes. Es ist klar, dass wir eine Reform benötigen. Auch viele Kliniken sind bereit, eine solche Reform einzugehen. Dieses neue Gesetz beinhaltet jedoch auch erhebliche Belastungen, die sehr kurzfristig, nämlich ab dem 01.01.2027, auch für uns Krankenhäuser gelten sollen. Es wird aber eine große Anstrengung werden. Und es werden jetzt auch Krankheitsbilder mehr ambulant behandelt werden müssen, die vorher vielleicht auch im stationären Aufenthalt betreut worden sind.
16: Mit dem Thema befasst sich auch unser Politik-Podcast nach 18 Uhr hier im Programm von MDR Sachsen. Bei einer gewalttätigen Auseinandersetzung in einem Regionalexpress von Leipzig nach Dresden sind mehrere Menschen verletzt worden. Wie die Bundespolizei mitteilte, attackierte ein 43 Jahre alter Deutscher gestern Nachmittag mehrere Insassen des RE50 mit einem Regenschirm. Es gab mindestens zwei Verletzte. Die Zugbegleiterin wurde bedroht und beleidigt. Bei der Ankunft auf dem Bahnhof Dresden-Neustadt versuchte der Mann zu fliehen, konnte aber von Passagieren und Bundespolizisten daran gehindert werden. Das waren Nachrichten von MDR Sachsen. 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
15: Und damit geht's weiter mit dem MDR Sachsen Verkehrsservice. Viele Grüße ins Auto und auf die A4. Vorsicht, Frankfurt Richtung Dresden. Zwischen Kreuz Chemnitz und Chemnitz-Löser liegen immer noch Holzteile. A72 Richtung Leipzig, zwischen Stolberg Nord und Chemnitz-Rottluff. 7 Kilometer Stau, ein Unfall hier, 3/4 Stunde plus. Nach Unfällen sind weiter gesperrt die B87 Torgau-Luckau zwischen Kreischau und Zwetau. Im Landkreis Bautzen die Straße zwischen Keutsch und Neukirch. Im Erzgebirgskreis die Straße zwischen Plattental und Abzweig Mildenau. Im Landkreis Nordsachsen ist die Straße zwischen Döbrichau und Rehfeld Bahnhof wegen eines Feuerwehreinsatzes gesperrt. Und Blitzer stehen in Chemnitz auf dem Südring, Höhe Annaberger Straße Richtung A72, neu. In Dresden, in der Wiener Straße stadtauswärts und immer noch in Zwönitz in der Grünhainer Straße in beiden Richtungen. Weitere Tipps können Sie gern durchgeben, kostenfrei auch in Warnungen unter 0800 6375 637. Besten Dank schon mal.
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15: Ich grüße Sie schön an diesem 31. Herzlichen Glückwunsch, sollten Sie heute Geburtstag haben. Sängerin, Schauspielerin und Moderatorin Isabel Varell, ist ja auch so eine sympathische, feiert heute auch, und zwar ihren 65. Sie wünscht sich eine Klimaanlage.

0: Mental as Anything nennt sich die Band hier am Freitagnachmittag, die uns quasi zurufen, Kopf hoch und ja, genießt das Leben. Na gut, dann beamen wir uns jetzt mal gedanklich direkt auf die Liegewiese ins Freibad, da wo der Sommer noch in Ordnung ist, ja, und die Tupperdosen klappern. Mein Kollege Dirk Henze hat für uns wieder eine kleine Charakterstudie betrieben und sich einer ganz speziellen Spezies gewidmet, die ja auf gar keinen Fall fehlen darf. Bühne frei für die echten Freibad-Picknicker.
1: Es ist eine alte Weisheit unserer Ahnen. Mit vollem Bauch soll man nicht ins Wasser gehen. Wodurch sich ein kleiner Teufelskreis für die wohl hungrigste Besuchergruppe im Freibad bilden könnte, die Picknicker. Als Meister des geplanten Familienausflugs haben sie genügend Vorräte für eine zweitägige Belagerung dabei. Apfelspalten und Melonenstücke, Kekse, Waffeln, Erdnussflips, Mini-Salami und Käsebälle. Und ich könnte wetten, wenn irgendeiner zu seinen Hackbällchen gern noch Soße möchte, die Picknicker hätten genug Zutaten dabei für eine prächtige Mehlschwitze. Hier kommt einfach großes Organisationstalent im wahrsten Sinne zum Tragen. Wer viel mitbringt, darf sich auch viel belohnen. Auf großer Decke wird serviert, jeglicher Bedarf an Grundnahrungsmitteln ist gedeckt. Und das Schöne ist, der Imbissbetreiber im Freibad kriegt auch Liebe ab. Er offeriert die Warmstrecke und den Dessertbereich, Pommes, Bockwurst und Eis am Stiel. Eine gute Mahlzeit hat mehrere Höhepunkte. Nun klingt das vielleicht nach Völlerei. Aber Moment, ein Freibadbesuch ist lang und bedarf guter Planung. Stichwort voller Bauch. Picknicker absolvieren deshalb gleich nach Betreten der Anstalt ihren längsten Beckenbesuch des Tages, wenn die mobile Speisekammer noch zu ist. Da muss die Energie verbraucht werden, die später aufgefüllt werden soll. Da wird geschwommen, gehüpft, gerannt, bis Kinder und Erwachsene das Gefühl haben, fast schon ausgemergelt zu sein. Der Rest ist Picknick. Das füllt die Energiereserven und nicht nur die. In jenen Momenten erfährt ein Freibad, ob es wirklich genug Papierkörbe hat.

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2: So schwül, warm bis heiß wie heute, da träumt man ja gerecht von diesem einen Geräusch. Wir spielen wieder unser Sommergeräusche-Geräusche-Raten und dieser Sound hier ist wie Balsam für die hitzig geplagte Seele. Ja. Oder manche zitieren auch Heine nachts um zwei, da bin ich um den Schlaf gebracht. Na, wissen Sie, wo das Wasser da gerade drauf klatscht? Vielen Dank für Ihre Ideen und Vorschläge per Nachricht und Telefon. Es wurde ausgelost aus allen Vorschlägen aus Langenläuber-Niederhain.
3: Ja, hallo.
2: Ist dort Frau Mühlberg?
3: Ja, die Franzi ist hier dran.
2: Hallo Franzi. Hallo. Ich wollte schon fast Franziska sagen, so steif wie ich bin.
3: Oh Gott, nein, bitte nicht. Da fühle ich mich so angesprochen wie meine Mama, wenn ich Blödsinn gemacht habe.
2: Das stimmt.
3: Als Kind.
2: Ja, ja. Wenn ich meine Tochter mit vollem Namen nenne, dann ist die Kacke am Dampfen.
3: Ja, genau so ist das wirklich.
2: So, Franzi, ist es bei Ihnen auch so schwül?
3: Oh ja, ganz doll. Es ist ganz, ganz warm und schwül. Aber ja, es passiert nichts. Also so ein Regen kommt leider nicht irgendwie.
2: Ja,
3: man hat es sich ja so ein bisschen gewünscht.
2: Im Leipziger Raum ist es schon soweit. Mal gucken, was da noch kommt.
3: Okay, dann mal sehen. Bei uns auch mal was kommt. Ein bisschen.
2: Frau Mühlberg, Lösungsvorschläge waren heute Zeltdach, Fensterbrett, Terrassenüberdachung, Dach allgemein. Was sagen Sie?
3: Also ich würde den Wohnwagen oder also den Caravan einfach sagen und hoffe, das stimmt.
2: Herzlichen Glückwunsch.
3: Oh, super, vielen Dank.
2: Zum Überraschungspaket.
3: Das ist ja klasse. Ja. Super, das ist toll.
2: Worauf hätten Sie denn am liebsten mal so einen Schauer?
3: Oh, so auf so ein Zelt wahrscheinlich. Ja. Einfach so drinnen liegen und dieses Prasseln hören, so im Zelt. Oh, das ist bestimmt mal bei dieser Wärme. Wünscht man sich, glaube ich, mal so eine kurze Abkühlung. Mhm. Muss nicht lange sein. Wir wollen ja den Sommer behalten.
2: Richtig.
3: Aber so eine kleine Abkühlung wäre schon schön.
2: Ja, so auf so ein Zweimannszelt wie damals.
3: Oh ja, das wäre schön. So ein bisschen, ja, da wäre ich dabei.
2: Schön, Franzi. Dann wünsche ich ein schönes Wochenende oder wird es sowieso schön? Muss ich es gar nicht wünschen.
3: Arbeiten und dann den Geburtstag unseres kleinsten Sohnes feiern. Der wird 3 Jahre.
2: Och.
3: Und da kommen sie alle zum Grillen zu uns, weil das Wetter ja schön werden soll.
2: Na klar, schön. Dann wünsche ich auch, dass das Wetter hält. Und ein schönes Wochenende und Grüße an Ihren Kleinsten.
3: Das mache ich. Tschüss.

0: Kurz vor halb, hier ist der MDR Sachsen Verkehrsservice, neue Meldung von der A9 Richtung München. Zwischen Eisenberg und Bad Klosterlausnitz liegen Holzteile auf der rechten Spur. Zwischen Eisenberg und Bad Klosterlausnitz liegen Holzteile auf der rechten Spur. Und Vorsicht auf der A17 Richtung Prag. In der Auffahrt Baretal steht ein defektes Fahrzeug.
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0: 15.30 Uhr ist es.
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8: Ja, schönen guten Tag aus Chemnitz. Chemnitz meldet aktuell 31 Grad, Freiberg hat 31 und Kühnheide in Marienberg 30. Bis zum Abend viel Sonne, einige Wolkenfelder, einzelne Schauer und Gewitter sind möglich. Örtlich besteht Unwettergefahr. Der Theaterplatz in Plauen ist wieder für den Verkehr frei. Die umfangreichen Bauarbeiten konnten 8 Wochen früher als geplant fertiggestellt werden. Das teilte die Stadtverwaltung mit. MDR Sachsen-Reporter Bernd Schädlich berichtet.
9: Seit April waren der Platz und die dort befindlichen Parkflächen komplett gesperrt. Über die Fläche mussten neue Gas- und Wasserleitungen verlegt werden. Zudem sind bei dieser Gelegenheit gleichzeitig Absenkungen und Fehlstellen im Pflaster repariert worden. Im Bereich des Theatercafés wurden zudem die Klinkerplatten durch Beton ersetzt. Durch die gute Zusammenarbeit aller am Bau beteiligten Firmen liefen die Arbeiten besser als geplant, heißt es weiter. Der städtische Anteil an den Baukosten beträgt etwa 150.000 €.
8: Auf der Autobahn A4 Richtung Dresden wird am Montag die Abfahrt Frankenberg gesperrt. Das hat die Autobahn GmbH mitgeteilt. Demnach soll ein Abpralldämpfer entstehen. Außerdem sind in der Abfahrt Kanalarbeiten geplant. Die Sperrung gilt bis zum kommenden Freitagmittag. Auch auf der A72 wird gebaut. Ab Montag ist deshalb zwischen den Anschlussstellen Niederfrohna und Hartmannsdorf in beiden Fahrtrichtungen der Überholstreifen gesperrt. Das Schloss Waldenburg hat erneut als Kulisse für Filmaufnahmen gedient. An den vergangenen beiden Tagen entstanden dort Szenen für einen neuen MDR-Tatort. Dabei geht es um eine mysteriöse Hightech-Firma, die im Schloss ihre Geschäftsräume hat. In den kommenden Tagen wird an weiteren Orten in Sachsen gedreht, unter anderem in Dresden. Ab morgen rollt der Musikwinkel-Express wieder durchs Vogtland. In den vergangenen Wochen standen an den Gleisen zwischen Adorf und Zwotental wichtige Reparaturarbeiten an. Zudem hat der Betreiberverein des historischen Ausflugszuges einen neuen Pächter für die Strecke gefunden. Abfahrt des ersten Triebwagens ist morgen 9.15 Uhr am Bahnhof in Adorf. Soweit aus Chemnitz, Katja Lippmann-Wagner für MDR Sachsen, das Sachsenradio.
0: Kurz nach 13:30 zum MDR Sachsen Verkehrsservice. Vorsicht weiter auf der A9 Richtung München. Hier liegen Holzteile zwischen Eisenberg und Bad Klosterlausnitz. A17 Richtung Prag zwischen Dresden-Gorbitz und Dresden-Südvorstadt. Stau nach einem Unfall, bitte bilden Sie eine Rettungsgasse zwischen Dresden-Gorbitz und Dresden-Südvorstadt. A17 Richtung Prag in der Auffahrt Baretal steht ein defektes Fahrzeug. A72 Richtung Leipzig zwischen Stolberg Nord und Chemnitz-Rottluff 7 Kilometer Stau, ein Unfall hier auch, halbe Stunde kommt drauf. Im Landkreis Nordsachsen ist die Straße zwischen Döbrichau und Rehfeld Bahnhof wegen eines Feuerwehreinsatzes gesperrt. Und Vorsicht, auf der Straße zwischen Kesselsdorf und Wurkwitz liegt ein Plasteteil. Blitzer stehen auf der B174 zwischen Altenhain und Chemnitz, in Dresden in der Wiener Straße stadtauswärts und in Zwönitz in der Grünhainer Straße in beiden Richtungen. Schnell und aktuell der MDR Sachsen Verkehrsservice.
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0: 10:30 heute Abend, endlich Freitag, und jetzt schalten wir mal direkt in den sächsischen Ausnahmezustand. Gefühlt sitzen zigtausende von Ihnen quasi schon auf den gepackten Picknickdecken, denn heute Abend startet sie endlich wieder, die legendäre Kaisermania in Dresden. Gefühlt das halbe Bundesland freut sich auf diesen einen Moment. Was heißt einen? 4 Konzerte, 50.000 Tickets und alles war in einer Stunde restlos ausverkauft. Unser Reporter Marco Muß sichert uns vor Ort gedanklich schon mal den besten Platz. Marco, wo steckst du?
1: Ich bin jetzt hier quasi im Camp angekommen, kann man sagen. Sie sind schon gut vorbereitet hier mit Schirmen und so weiter. Seit wann sind Sie denn schon hier?
2: Wir sind hier seit 10 Minuten nach 8.
3: 5.15 Uhr.
1: 5.15 Uhr? Das ist ja Wahnsinn.
3: Da war es noch angenehm kühl, da war es noch zu ertragen. Ja. Jetzt wird es heiß.
4: Ja, also das Ziel ist auf jeden Fall die erste Reihe. Dafür sind wir auch so früh da.
1: Und wer von Ihnen ist am textsichersten?
2: Ich denke alle.
1: Sehr gut, dann spielen wir doch mal ein kleines Spiel. Ich habe die erste Zeile von einem Song jeweils und Sie vervollständigen das oder singen dann weiter. Also, oh, das ist, glaube ich, ein neuerer Song. Wir sind alle auf der Suche.
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1: Aber ist auch schon mal gut. Direkt erkannt an der ersten Zeile.
4: Zuversicht.
2: Ja, Zuversicht.
1: Richtig. Zuversicht aus dem Jahr 2022 habe ich mir aufgeschrieben. Mhm. So, weiter geht's. 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Das ist eine Zeile aus.
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1: Da hätte ich jetzt auch mitsingen können noch. Den spielt er aber auch immer, ne?
2: Ja, immer, ja.
1: Na komm, einen machen wir noch, oder? Das ist auch ein älterer Song. Du solltest nicht allein auf eine Party gehen.
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1: Sehr gut.
4: Also ich denke, wir haben das Ding gut gemacht.
3: Kannst auch bis heute Abend bleiben, da mal ein bisschen Unterhaltung.
1: Ja, sehr gern eigentlich. Macht mir Spaß hier.
0: Ja, dann schalten wir doch einfach nachher nochmal zu dir. Danke, Marco. Erstmal der MDR Sachsen Verkehrsservice. Vorsicht. Auf der A4 Frankfurt Richtung Dresden zwischen Dreieck Nossen und Wilsdruff brennt ein LKW auf der Standspur. Jetzt aber der echte Soundtrack für die Vorfreude heute, die Kaisermania-Vorfreude, der Kaiser persönlich.

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1: 19 Uhr heute mal mit Julian Mengler.
2: Hallo
1: Julian, wo
2: ja,
1: kommst
2: Mensch.
1: Denn du her?
2: Tata.
1: Die Kaisermania ist natürlich auch ein Thema bei euch heute
2: Klar.
1: Abend. Was gibt's noch?
2: Ja, viel trinken ist ja der gute Rat bei heißem Sommerwetter. Das gilt für uns Menschen, aber das gilt eben auch für die Natur. Und da sind wir beim Problem. Alles ist so trocken. Unseren Flüssen fehlt Wasser. Sogar der Grundwasserspiegel ist historisch niedrig. Daran ändert auch der Regen der letzten Tage nichts. Blumen und Beete brauchen Wasser, aber wir sollen sparsam mit Wasser umgehen.

0: wie machen wir es denn am besten?
1: Ja, genau das. Mhm. Wir haben uns Tipps vom Profi geholt, von einer Gemüsegärtnerei in der Nähe von Nebelschütz im Landkreis Bautzen. Einen Tipp können wir jetzt schon mal verraten, bevor es nachher noch mehr Tipps gibt. Markus Stopfer von Permagold Oberlausitz pflanzt seine Gemüsepflanzen auf kleinen Dämmen und in den Furchen liegt Heu.
2: Neben dem, dass das Heu quasi hier die Verdunstung mindert, hat es auch den Effekt, dass das Unkraut nicht durchwächst, wenn die Schicht dick genug ist. Und die Dämme speichern mehr Wasser, sodass wir nur einmal bei der Pflanzung wässern und dann eigentlich den ganzen Sommer nicht mehr.
1: Brauchst du plötzlich kein Wasser mehr. Ja. Also wirklich, das sind total gute Tipps. Und es gibt noch mehr, wie wir unseren Garten wassersparend bewirtschaften können. Und zum Teil gilt es auch für den Balkon, für alle die jetzt keinen Garten haben. Das ist ein Thema bei uns heute Abend in der Sendung.
3: Okay, mehr gibt's nach 19 Uhr mit Julian Mengler. Schöne Sendung, schönes Wochenende.
1: Ja, gleichfalls, danke.

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2: Mit 27 bis 34 Grad geht's in den Nachrichten und mit vereinzelten Schauerzellen, Schwerpunkt zur Minute die Gegend um Frankenberg. Später können sich auch Gewitter entwickeln. Auch in der Nacht, vor allem östlich der Elbe, bei 19 bis 15 Grad. Morgen ziehen Schauer, Regen und Gewitter durch. Zum Nachmittag, zum Abend hin beruhigt sich das Ganze bei 21 bis 27 Grad maximal. Am Sonntag wird's dann wieder wärmer, 30 Grad, 23 bis 30. Die Sonne scheint und es bleibt trocken.
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3: Mit Ulrike Pommerin. Das Landesamt für Verfassungsschutz Sachsen hat die Gruppierung Hochlandjugend als erwiesen rechtsextremistische Bestrebung eingestuft. Das bestätigte die Behörde gegenüber MDR Investigativ. Demnach zielt die Gruppierung vor allem darauf ab, rechtsextreme Jugendliche im Schönfelder Hochland bei Dresden zu vernetzen, um dann gemeinsam an Versammlungen und Konzerten der rechten Szene teilzunehmen. Einzelne Mitglieder der Hochlandjugend stuft die Behörde als gewaltbereit ein. Nach MDR-Informationen trat die Gruppe erstmals bei den Protesten gegen den CSD in Bautzen im August 2025 auf. Im Februar 2026 nahm die Gruppe am sogenannten Gedenkmarsch der rechtsextremen Szene anlässlich des Jahrestages der Bombardierung Dresdens teil. In Flößberg im Landkreis Leipzig ist eine neue Pegelmessstation eingeweiht worden. Sie überwacht fortan die Euler, einen Nebenfluss der Wira, wie MDR Sachsen-Reporterin Silvia Stadler berichtet.
4: Der Pegelstand der Euler in der Ortsmitte wird in Zukunft durch Sensoren gemessen, die in einem kleinen Häuschen am Uferrand untergebracht sind. Die Daten werden auf zwei voneinander unabhängigen Wegen ins Hochwasserschutzzentrum in Dresden weitergeleitet. Sie sind sowohl wichtig, um Niedrigwasserstände wie aktuell, aber auch steigende Hochwassergefahren im Blick zu behalten. Der Pegel überwacht ein relativ großes Wassereinzugsgebiet von rund 70 Quadratkilometern zwischen Bad Lausick, Borna und Leipzig. Insgesamt gibt es in Sachsen 300 vergleichbare Pegelstationen, deren Daten Gewässer im Freistaat zunehmend lückenlos überwachen.
3: Die Autobahn 14 ist ab heute Abend zwischen den Anschlussstellen Grimmer und Mutschen gesperrt. Grund ist der Abriss einer Brücke zwischen Grottewitz und Würschwitz, wie die Autobahn GmbH mitteilte. An der Straßenbrücke waren im vergangenen Herbst Risse festgestellt worden. Seitdem ist sie gesperrt. Ihr Abriss und die Sperrung der Autobahn dauern bis Montag früh. Untersucht wurde die Brücke im Anschluss an den Teileinsturz der Carola-Brücke in Dresden. In beiden Fällen wurde der gleiche Spannbeton verwendet. Spaniens Regierungschef Sanchez hat den Ansturm zehntausender Migranten auf die spanische Stadt Ceuta in Nordafrika verurteilt. Sanchez sprach von einem Angriff. Auslöser des Ansturms waren offenbar von Schleusern verbreitete Gerüchte, wonach Menschen, die auf dem Seeweg nach Spanien gelangen, nicht sofort wieder zurückgeschickt werden. Daraufhin haben bislang rund 60.000 Menschen die Grenze zwischen Marokko und der spanischen Exklave Ceuta überquert. Insgesamt 34 Migranten seien dabei ums Leben gekommen. Das waren Nachrichten von MDR Sachsen. 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
2: 3 nach 4, der MDR Sachsen Verkehrsservice folgt. A4 Richtung Frankfurt, 2 Kilometer Stau nach einem Unfall zwischen Dreieck Dresden West und Dreieck Nossen, 10 Minuten plus. Viertelstunde plus auf der A17 Richtung Prag zwischen Dreieck Dresden West und Dresden Südvorstadt, Stau wegen Bergungsarbeiten. A17 Richtung Prag in der Auffahrt Baretal steht immer noch ein defektes Fahrzeug. A72 Richtung Leipzig zwischen Stolberg Nord und Chemnitz-Rottluff, 7 Kilometer Stau nach einem Unfall, halbe Stunde plus. Im Landkreis Nordsachsen ist die Straße zwischen Döbrichau und Rehfeld Bahnhof wegen eines Feuerwehreinsatzes weiter gesperrt. Im Landkreis Nordsachsen ist die Straße zwischen Eilenburg und Kostbahn nach einem Unfall gesperrt. Und Vorsicht auf der Straße zwischen Kesselsdorf und Wurkwitz liegt immer noch ein Plasteteil. Und wir haben Blitzer aktuell auf der B174 zwischen Altenheim und Chemnitz, in Dresden 2, in der Gartenstraße stadtauswärts und in der Wiener Straße stadtauswärts. Und Blitzer in Zwönitz in der Grünhainer Straße hier in beiden Richtungen. Wenn Sie möchten, können Sie gerne ergänzen, entwarnen, kostenfrei unter 0800 6375 637. Eine gute Fahrt wünschen wir.
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2: Und eine schöne Feierabendzeit heute am Freitag. Viel Glück, dass Sie Ihren Mischlingshund zur Gassi-Runde überredet bekommen. Bei schwülen 34 Grad jagt man ja keinen Mischlingshund vor die Tür. Heute ist der Ehrentag der Mischlingshunde. Meiner muss sich eine extra Knuddelrunde gefallen lassen. Und generell mögen ja viele so einige Sachen gerne gemischt. Radler, ja, Hack, Eis, Sauna.

0: Musik von Cock Robin, wo gleich um die Ecke hofft Sänger Peter eine zweite Chance wartet. Bei uns hörte er die Eismaschine, ja, oder ein schattiger Biergarten. Und für den perfekten Plan zur Feierabendzeit vor dem Wochenende brauchen wir verlässliche Aussichten. Und die bekommen wir heute Abend wieder im MDR Sachsen-Spiegel von Wetterfee Susanne Langhans. Also jetzt ist noch Zeit für ein kurzes Sommertelegramm.
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die Balladenkönige Simon Garfunkel beim Sachsenradio. Und jetzt sind wir bei einem Lied, das wirklich jeder von uns fehlerfrei mitsingen konnte und das wir täglich spielen sollten hier beim Sachsenradio.

0: Dirk Michaelis, das Lied spricht uns heute noch aus dem Herzen. Und auch in Oelsnitz im Vogtland erklingt es regelmäßig, denn die Buchhändlerin Katrin Jakob ist mit der Schöpferin des Liedes befreundet, mit Erika Schirmer aus Nordhausen in Thüringen, die damals eine Botschaft hatte, die aktueller denn je ist.
1: Hütet den Frieden für unsere Kinder.
0: Wie es zu dieser Verbindung kam und womit die Vogtländerin ihre Freundin zu deren heutigem 100. Geburtstag überraschen will, das hat Bernd Schädlich herausgefunden.
2: Auf einem Tisch hat Katrin Jakob liebevoll gestaltete Briefe, E-Mails und kleine Päckchen ausgebreitet.
3: Die weiteste Post kam bislang aus Stralsund. Hier ist eine gebastelte, die mache ich mal auf. Sehr geehrte Frau Erika Schirmer, Ihr Lied Kleine weiße Friedenstaube habe ich als Kind gerne gesungen. Vielen Dank dafür, bleiben Sie wohl behütet und Gottes Segen.
2: Seit Tagen schon sammelt die Oelsnitzer Buchhändlerin Glückwünsche zum 100. Geburtstag ihrer Freundin Erika Schirmer.
3: Viele Menschen wissen, wie wichtig der Frieden ist. Und deswegen hatte ich gedacht, mache ich mal einen kleinen Aufruf. Und könnt ihr nicht eine kleine Botschaft schreiben? Eine kleine Grußkarte. Kinder wollten etwas ausmalen, was basteln, weil ich weiß, dass sie sich da sehr, sehr drüber freut.
2: Wie gut die Idee ankommt, zeigt auch die Kreativität, die in vielen Briefen steckt, zum Beispiel in diesem Gedicht.
3: Die letzten beiden Verse, doch Feigen ziehen vor die Sonne, ihr Schrei bringt Not und Tod. Es marschiert des Teufels Mordkolonne und färbt die Erde rot. Kleine weiße Friedenstaube, die Zeiten, die sind schwer, doch du musst dennoch weiterfliegen, wir brauchen dich so sehr.
2: Katrin Jakob begleitet das Lied von der kleinen weißen Friedenstaube seit dem Kindergarten. Die Botschaft hat die heute 61-jährige Zeit ihres Lebens nicht losgelassen.
3: Ich bin bis heute der Meinung, Frieden ist das Allerwichtigste. Es wird ja jedes Jahr dringlicher, dass sich jeder drum kümmern muss. Und der große Frieden fängt im Kleinen an.
2: Durch Zufall fand die Oelsnitzerin dann vor gut 20 Jahren heraus, dass die Schöpferin ihres Lieblingsliedes noch lebt. Daraufhin griff sie spontan zum Telefon.
3: Und dann habe ich 20 Minuten später mit der Frau Schirmer telefoniert. Wir hatten sofort einen Draht zueinander. Und ein paar Tage später bin ich nach Quedlinburg gefahren und habe bei der Frau Schirmer halt gemacht. Wir haben uns sofort verstanden und gesehen und geliebt. Der Friedensgedanke zieht sich durch unsere Freundschaft hindurch. Das ist was ganz Wertvolles.
2: Über die Jahre ist der Kontakt immer fester geworden. Mitte August will Katrin Jakob ihre Freundin zum nächsten Mal treffen.
3: Ich bin angefragt worden, ob ich nicht eine Sonderausstellung, die zu Ehren von der Frau Schirmer eröffnet wird im Goethe-Palais von Weimar, ob ich da nicht die Laudatio halten möchte und nutze dann gleich dieses Wochenende, um die Frau Schirmer zu besuchen.
2: Mit im Gepäck hat die Oelsnitzer Buchhändlerin dann natürlich auch alle Grüße, Wünsche und Botschaften zum 100. Geburtstag. Schließlich soll Erika Schirmer wissen, dass sich auch im Vogtland viele Menschen für den Frieden stark machen.
0: Wenn Sie sich noch an der Aktion beteiligen möchten, können Sie Ihre Grüße an Erika Schirmer noch bis zum 20. August abgeben im Lesecafé Buch und Bohne in Oelsnitz am Markt. Und dort sind heute Abend auch die Kollegen vom MDR Sachsenspiegel. Nach 19 Uhr sehen Sie den Film bei uns im MDR Fernsehen.

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4: 16.30 Uhr ist es.
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6: Schönen guten Tag aus Chemnitz. Chemnitz meldet 28 Grad, Hainichen 31, 31 auch in Pöhla. Am Abend ist es bewölkt, einzelne Schauer sind möglich. Lokal auch kräftige Gewitter mit allem, was dazugehört, Hagel, Starkregen und Sturmböen.
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6: Ja, Sommer, Sonne, Campingzeit. Was gibt es Schöneres als eingekuschelt im Schlafsack nachts den Geräuschen der Natur lauschen? Camping ganz anderer Art gibt es dieses Wochenende in Mittweida. Unter dem Motto Campen im Leerstand schlafen Freiwillige ein Wochenende lang in leerstehenden Häusern der Innenstadt. Meine Kollegin Monika Di Carlo ist vor Ort. Monika, sag mal, wie muss ich mir das eigentlich genau vorstellen?
7: Also es ist richtig Camping, wie man sich das vorstellt, mit Schlafsack und Isomatte. Und hier steht auch schon ein kleines Zelt, was jemand aufgebaut hat, wo man auch drinnen schlafen kann. Und es ist wirklich ein altes, leerstehendes Haus, ein Denkmalgebäude Neustadt 11. Hier war früher mal eine Schule drin, dann die Stadtverwaltung und verschiedenste Vereine. Und jetzt seit ein paar Jahren steht es leer. Jetzt über das Wochenende gibt es ein bisschen Strom und auch Wasser, sonst liegt hier wirklich gar nichts mehr an. Der Putz fällt von den Wänden und hier wird sich jetzt am Wochenende ein schönes, gemütliches Campinglager eingerichtet. Ein Experiment, so nennt das Friederike Bremer, sie ist die Projektleiterin. Friederike, Experiment, Spaß steht natürlich auch im Vordergrund jetzt am Wochenende, aber warum macht ihr das noch?
8: Ja, wir möchten Menschen aus Mittweida vor allem an Stadtentwicklung beteiligen. Vor allem geht es uns in Mittweida auch um dieses Miteinander, diese Projekte und auch diese Themen, die wir auch als Kleinstadt haben, wie den Leerstand gemeinsam anzupacken.
7: Welche Erwartungen habt ihr jetzt vom Wochenende?
8: Wir wollen diesen Leerstand hier in der Neustadt 11 einmal erleben. Genau, und dann haben wir natürlich auch verschiedene Sachen geplant. Wir haben Workshops geplant, wir haben Sommerkino geplant und am Sonntag die partizipative Ausstellung, sodass dann nochmal auch Bürgerinnen und Bürger der ganzen Stadt hier in das Gebäude gucken können und sich auch nochmal mit der Historie beschäftigen können und die Zukunft des Hauses mitgestalten können.
7: Genau, und dieses alte denkmalgeschützte Gebäude wurde auch schön geschmückt. Ich gehe durchs Treppenhaus, da rankt sich so eine Lichterkette von oben nach unten. Und wie das bei alten Gemäuern ist, es ist wirklich schön kühl und auch aushaltbar bei den Temperaturen, die jetzt am Wochenende und auch heute sind. Und jetzt gucke ich mir einen der beiden Zeltplätze an. Ja, und eine der 25 Teilnehmerinnen und Teilnehmer, die hier am Wochenende campen, ist die Kim. Sie hat gerade ihr Lager im Sonnenuntergang bezogen, studiert Soziale Arbeit in Breitenbrunn. Kim, was hat dich jetzt motiviert, hier ein ganzes Wochenende im leerstehenden Haus zu campen?
9: Zum einen liebe ich Campen, zum anderen finde ich Lost Places und leerstehende Gebäude sehr cool. Bin selber im Ortschaftsrat zu Hause tätig und wir haben auch sehr viele leerstehende Gebäude, denen ich gerne da vielleicht ein paar Ideen mitnehmen würde, um da vielleicht ein bisschen Leben reinzukriegen.
7: Am Sonntag ab 16 Uhr steht das Haus für alle offen, die gerne gucken kommen wollen, wie es hier aussieht in dem alten Gebäude, in dem alten Stadtgebäude. Und ich mische mich jetzt nochmal unter das Campingvolk und gebe zurück ins Studio.
6: Vielen Dank, Monika, und damit zu weiteren Meldungen. Nach der Verunreinigung des Marktbrunnens sucht die Stadt Stolberg Zeugen. Unbekannte sollen am Wochenende den Brunnen mit einer Flüssigkeit zum Überschäumen gebracht haben. Wie eine Stadtsprecherin am MDR Sachsen bestätigte, hat die Kommune den Fall bei der Polizei angezeigt. Große Trauer im Tierpark Chemnitz. Das beliebte Zwei-Finger-Faultier Katrin ist gestern unerwartet gestorben. Wie der Tierpark mitteilte, habe das Tier bis zum Schluss keinerlei Anzeichen einer Erkrankung gezeigt. Katrin wurde 2006 im Zoo Dortmund geboren. Seit 2008 lebte sie im Tierpark Chemnitz. Ab morgen rollt der Musikwinkel-Express wieder durchs Vogtland. Die Reparaturarbeiten an den Gleisen zwischen Adorf und Zwotental sind abgeschlossen. Zudem hat der Betreiberverein des historischen Ausflugszuges einen neuen Pächter für die Strecke gefunden. Abfahrt des ersten Triebwagens ist morgen 9.15 Uhr am Bahnhof in Adorf. Soweit aus Chemnitz, Katja Lippmann-Wagner für MDR Sachsen, das Sachsenradio.
4: 16 Uhr gleich 35, der MDR Sachsen Verkehrsservice hier. A4 Richtung Frankfurt, Stau nach einem Unfall, halbe Stunde plus zwischen Dreieck Dresden-West und Dreieck Nossen. A17 Richtung Prag zwischen Dreieck Dresden-West und Dresden-Südvorstadt, Stau wegen Bergungsarbeiten, hier wird 10 Minuten länger dauern. Die A38 Richtung Göttingen ist zwischen Merseburg Süd und Merseburg Nord noch für eine halbe Stunde wegen Reparaturarbeiten gesperrt. A72 Richtung Leipzig zwischen Stolberg Nord und Chemnitz-Rottluff 7 Kilometer Stau nach einem Unfall, auch hier halbe Stunde plus. Im Landkreis Nordsachsen ist die Straße zwischen Döbrichau und Rehfeld Bahnhof weiter wegen Löscharbeiten gesperrt. Und Blitzer stehen auf der B174 zwischen Altenheim und Chemnitz. In Dresden, einmal in der Gartenstraße, stadtauswärts, und in der Wiener Straße, stadtauswärts. Und in Zwönitz, in der Grünhainer Straße, in beiden Richtungen. 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

Titanic-Präsident Udo und seine Liebeserklärung an das Unangepasstsein gemeinsam mit Apache 207. Und passend zum heutigen schwülen Hitzetag wechseln wir jetzt direkt zum berühmtesten Hüftschwung der späten 80er. Fröhliche Sommermusik, ironischerweise über bitteren Liebeskummer und Verlassenwerden. Hier ist Lambada mit Kaoma.

0: Rod Stewart beim Sachsenradio. Und wer heute auf der Elbe segelt, der wird garantiert Anker werfen. Die Elbwiese gehört ab heute wieder ganz allein der Schlager-Ikone. Ja, wenn der Kaiser ruft, wenn Roland Kaiser lädt, dann verneigt sich gefühlt das ganze Land vor dieser Lebensleistung. Kaiser ist einfach Sommerlebensgefühl in Sachsen. Viele Tausend machen sich in diesen Stunden auf den Weg zu ihm. Und unser Reporter Marco Moos ist schon mal mittendrin in diesem besonderen Knistern auf den Dresdner Elbwiesen.
1: Ja, ich laufe jetzt hier nochmal über die Wiese rüber. Es haben ja natürlich bei weitem nicht alle Leute eine Karte bekommen, die eine haben wollten. Ungefähr 12.000 passen ja rein. Seit die Carola-Brücke nicht mehr da ist, ist das Ganze natürlich für die Zaungäste nochmal ein ganzes Stück schwerer geworden. Ich habe letztes Jahr schon mitbekommen, es gibt hier einen kleinen Ort, an dem man sehr, sehr gut nicht nur hört, sondern sogar auch die Bühne sieht, ohne bezahlen zu müssen. Und da sitzen jetzt tatsächlich schon vier Frauen sitzen da schon.
2: Wir sitzen jedes Jahr hier. Und wir setzen uns früh ab 10 sitzen wir hier und wir brauchen kein Geld bezahlen. Wir sehen es so perfekt von draußen. Warum sollen wir so viel Geld bezahlen?
1: Ja, Sie haben wirklich einen perfekten Platz hier schön im Schatten und man kann sogar die Bühne sehen, oder?
2: Mhm. Genau.
1: Und was darf hier nicht fehlen? Ich habe gesehen, Sie haben ja echt einiges an Campingausrüstung. Was ist das denn? Eine riesige Kühlbox, ne?
2: Box, ja. Aperol, Knabbereien, Süßes, noch ein bisschen was Wasser, wenn es doch mal in der Birne bisschen knallt.
1: Sehr gut, optimal vorbereitet.
3: Und ganz neue Ventilatoren.
2: Ja.
1: Oh. Das ist angenehm. Laut. Wenn Sie sich selber oder gegenseitig mit einem Roland Kaiser Song beschreiben müssten, was wäre das für einer?
3: Nur eine Affäre sollte es werden und dann sind beste Freunde draus geworden.
2: Genau.
3: Freunde fürs Leben.
1: Sehr gut.
2: Ja, das passt sehr gut.
1: Dann wünsche ich Ihnen auf jeden Fall viel Spaß nachher. Und soll ich den Platz hier eigentlich für mich behalten? Der ist geheim, ne?
3: Der ist geheim. Ganz geheim.
1: Gab es hier schon mal Rangeleien um den Platz? Der ist ja wirklich gut.
3: Nee, es geht schon friedlich ab.
1: Dann verrate ich den mal nicht. Ich sag mal so, ist, glaube ich, fast der einzige Ort, wo man wirklich auf die Bühne gucken kann, seit die Carola-Brücke weg ist. Dann vielen Dank und viel Spaß später.
0: Ja, danke auch, Marco, und viel Spaß allen, die später live dabei sind. Wenn der Kaiser das Dresdner Elbufer erobert. Und hier ist er live sozusagen von der Kaisermania 2018.

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8: Und sind Ihre Flipflops schon am Zebrastreifen festgeklebt? 34, 35 Grad haben wir jetzt in der Spitze, 28, 29 in den Bergen mit vereinzelten Schauern und Gewitterzellen. Die wird es auch in der Nacht durchgeben bei 19 bis 15 Grad. Morgen ziehen erstmal Schauer, Regen und Gewitter durch Sachsen. Zum Nachmittag, zum Abend hin beruhigt sich das Wetter bei 21 bis 27 Grad. Nur am Sonntag wird es dann wieder wärmer. Die Sonne scheint bei trockenen 23 bis 30 Grad.
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9: Mit Ulrike Pommerin. Das Landesamt für Verfassungsschutz Sachsen hat die Gruppierung Hochlandjugend als erwiesen rechtsextremistische Bestrebung eingestuft. Das bestätigte die Behörde gegenüber MDR Investigativ. Demnach zielt die Gruppierung vor allem darauf ab, rechtsextreme Jugendliche im Schönfelder Hochland bei Dresden zu vernetzen, um dann gemeinsam an Versammlungen und Konzerten der rechten Szene teilzunehmen. Einzelne Mitglieder der Hochlandjugend stuft die Behörde als gewaltbereit ein. Viele Unternehmen in Ostdeutschland blicken wieder optimistischer in die Zukunft. Laut IFO-Institut in Dresden ist der sogenannte Geschäftsklima-Index im Juli gestiegen. Demnach hat sich die Stimmung vor allem im Bau- und verarbeitenden Gewerbe sowie im Handel verbessert. Dort werde mit mehr Aufträgen gerechnet. Im Dienstleistungssektor sei dagegen ein leichter Rückgang zu beobachten. Der IFO-Geschäftsklima-Index beruht auf rund 1.700 monatlichen Meldungen von Unternehmen in Ostdeutschland. Spaniens Regierungschef Sanchez hat den Ansturm von mittlerweile 60.000 Migranten auf die spanische Stadt Ceuta in Nordafrika verurteilt. Beim Besuch der Exklave sprach er von einer Verletzung der territorialen Integrität Spaniens. Über die Situation informiert Steffen Ehlert.
10: In Ceuta wohnen insgesamt rund 83.000 Menschen. Die Versorgung der Neuankömmlinge stellt die Aufnahmeeinrichtungen dort, nach Aussage des Regionalpräsidenten, vor unlösbare Aufgaben. Spanien hat zusätzlich Polizei und Militär mobilisiert, um die Grenze besser zu bewachen. Gleichzeitig machen sich weitere Menschen auf den Weg nach Ceuta. Die zweite spanische Exklave in Marokko, Melilla, hat ihre Grenzen vorsorglich komplett geschlossen. Marokkos Botschafterin in Spanien forderte als eine der ersten offiziellen Stimmen des Königreichs die Migranten im Namen der Regierung auf, in ihr Land zurückzukehren. Die Krise in Ceuta sei nicht im Interesse ihrer Regierung. Man strebe eine geordnete Einwanderung an.
9: Mit Bayern ist heute das letzte Bundesland in die Sommerferien gestartet. Aus diesem Grund rechnet der ADAC mit einem der staureichsten Reisewochenenden des Sommers. Bereits ab dem Nachmittag und am morgigen Samstag wird deutlich mehr Verkehr auch auf Sachsens Autobahnen unterwegs sein. Schwerpunkte sind die A14 zwischen Grimmau und Mutschen. Dort ist die Autobahn ab 20 Uhr bis Montag früh voll gesperrt. Weitere Behinderungen erwartet der ADAC am Autobahnkreuz Chemnitz sowie auf der A4 zwischen Dresden und Görlitz wegen mehrerer Baustellen. Das waren Nachrichten von MDR Sachsen. 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
8: Und so sieht's aktuell aus. Hier ist der MDR Sachsen Verkehrsservice. A4 Frankfurt Richtung Dresden zwischen Glauchau Ost und Hohenstein-Ernsthal. Stau durch ein defektes Fahrzeug auf der rechten Spur. 10 Minuten Verzögerung. 20 Minuten sind Sie später am Ziel. Mit der A17 Richtung Prag zwischen Dreieck Dresden-West und Dresden-Südvorstadt. Stau wegen Bergungsarbeiten. Die A38 Richtung Göttingen zwischen Merseburg-Süd und Merseburg-Nord wegen Reparaturarbeiten noch für kurze Zeit gesperrt. A72 Richtung Leipzig zwischen Stolberg-Nord und Chemnitz-Rottluff 7 Kilometer Stau, ein Unfall hier, halbe Stunde plus. Im Landkreis Nordsachsen ist die Straße zwischen Döbrichau und Rehfeld Bahnhof wegen Löscharbeiten gesperrt. Im Landkreis Nordsachsen auf der Straße zwischen Kleinpelsen und Mügeln sind Kinder auf der Fahrbahn. Blitzer stehen auf der B174 zwischen Altenhain und Chemnitz, in Dresden in der Gartenstraße stadtauswärts, in der Wiener Straße stadtauswärts und in Zwönitz in der Grünhainer Straße hier gleich mal in beiden Richtungen. Weitere Tipps können Sie gerne durchgeben, kostenfrei unter 0800 6375 637. Eine unfallfreie Fahrt ins Wochenende.
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8: Ich grüße schön zwischen Feierabend und schlaflos in der Nacht. Ja, und jetzt ist die Zahl da. 23% der Deutschen schlafen bei der Hitze nackt. Waren die Vorhänge offen oder wie? Nee, war eine Umfrage. Und wir gucken und hören gleich mal bei Florian Rost, wie tropisch die nächsten Nächte werden.

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1: Unser Wetterexperte Florian Rost ist nochmal für uns da. Hallo Florian.
2: Hallo Mike.
1: Morgen auch nochmal oder ist dann Wochenende?
2: Morgen habe ich frei, da muss ich aufs Kind aufpassen, weil meine Frau arbeitet, aber übermorgen wieder da.
1: Okay. Florian, heute unter dem Motto, Leute, holt die Wäsche rein?
2: Zumindest in manchen Teilen Sachsens. Wir hatten es ja angekündigt, einzelne kräftige Gewitter schaffen es zu uns in den Freistaat. Ein solches hat sich im Osterzgebirge entwickelt, hält momentan auf Dresden zu. Da stecken Starkregen drin, aber auch stürmische Böen und Hagel mit 1 Zentimeter Durchmesser wurde uns gerade gemeldet. Und weitere Gewitter ziehen momentan auch entlang des Erzgebirges und durchs Zwickauer Land weiter Richtung Mittelsachsen. Also wir sollten noch ein bisschen vorsichtig sein. Wird natürlich längst nicht jeden treffen heute, aber stellenweise kann es dann eben doch mal stärker krachen.
1: Okay. Auch in der Nacht?
2: Auch in der Nacht, ja. Wobei die Gewitter des Abends erstmal in Richtung Oberlausitz abziehen. Dahinter eine längere Zeit trocken mit lockerer Bewölkung, bevor dann nach Mitternacht erneut Schauer und einzelne Gewitter nach Sachsen kommen, die dann mitunter wieder etwas kräftiger ausfallen können, vor allem mit Blick auf den Regen.
1: Wie kräftig wird der Regen dann morgen?
2: Ja, der Regen morgen, der wird uns vor allem noch durch den Vormittag begleiten. Nachmittags wird es dann insgesamt weniger, wobei auch am Nachmittag noch ein paar Schauer unterwegs sind. Die werden allerdings nicht mehr ganz Sachsen treffen, denn von der Region Leipzig her wird es im Laufe des Tages dann freundlicher. Die Höchsttemperaturen dabei liegen unterhalb denen des letzten Tages oder der letzten Tage. Ja. Die Höchstwerte morgen bewegen sich etwa so zwischen 23 und 26 Grad.
1: Sehr angenehm.
2: Ja, finde ich
1: auch. Und diese Zeit wird die Sonne schon wieder scheinen dann morgen? Ja, so
2: ja, die Sonne kommt dann, wie gesagt, im Laufe des morgigen Tages raus. Richtig viel Sonne könnte es dann am Sonntag geben. Ein paar dichtere Wolken wahrscheinlich vom Erzgebirge bis an die Elbe. Aber auch hier dürfte es trocken bleiben. Temperaturen steigen dann auch wieder. Es wird angenehm sommerlich mit Werten um die 28 Grad.
1: Besten Dank, Florian. Ein schönes Wochenende.
2: Vielen Dank dir auch.
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0: Bonnie Tyler mit dem echten Herzschmerz. Ja, den anderen spürt Freitagnachmittag auch mein Nachbar, der Boschertheinz, weil das Wochenende ruft, aber der ewig lange Einkaufszettel noch auf dem Weg liegt und der Weg zur Bank auch noch auf dem Zettel stand. Und du bist so ein bisschen nachdenklich, Heinz, was ist passiert?
1: Naja, ich frage mich, warum die dort so Kugelschreiber an solchen Ketten festmachen, mein Gutster.
0: Ja, das ist eine gute Frage. Also, damit immer einer da ist.
1: Okay, aber weißt du was? Wir vertrauen so einer Bank unser Geld an.
0: Ja.
1: Und die vertrauen uns nicht mal einen Kuli an.
0: Und hier ist der MDR Sachsen-Verkehrsservice. Neue Meldung von der A4 Frankfurt Richtung Dresden. Zwischen Berbersdorf und Siebenlehen liegt Ladung auf der linken Spur. Zwischen Berbersdorf und Siebenlehen A4 Frankfurt Richtung Dresden.

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3: 17.30 Uhr.
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5: Schönen guten Tag aus Chemnitz. Chemnitz meldet aktuell 30 Grad, Trebach hat 30, Lunzenau 31. Am Abend bewölkt, einzelne Schauer, lokal auch kräftige Gewitter. Ein 20-Jähriger ist vermutlich unter Drogeneinfluss in Thermalbad Wiesenbad im Erzgebirgskreis schwer verunglückt. Wie die Polizei bestätigte, blieb der Wagen in einem Graben liegen. Zwischen Unfallgeschehen und Bergung sollen mehrere Stunden liegen. Ersten Erkenntnissen zufolge hatte sich der Unfall am frühen Morgen ereignet, der Mann wurde aber erst am Vormittag gefunden. Auf der Linie RE3 Dresden-Chemnitz-Hof kommt es aufgrund von Bauarbeiten bis Mitte August zu Fahrplanabweichungen. Wie die Mitteldeutsche Regiobahn mitteilte, führt ein eingleisiger Betrieb zu Verspätungen. Richtung Dresden-Neustadt liegen diese bei bis zu 10 Minuten, Richtung Hof bei einer Viertelstunde. Nach Angaben der MRB kamen die Infos zu den Arbeiten kurzfristig. Aus diesem Grund erfuhren auch Fahrgäste viel zu spät davon. Das Schloss Waldenburg hat erneut als Kulisse für Filmaufnahmen gedient. An den vergangenen beiden Tagen entstanden dort Szenen für einen neuen MDR-Tatort. Dabei geht es um eine mysteriöse Hightech-Firma, die im Schloss ihre Geschäftsräume hat.
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5: So, und damit ins Vogtland nach Bad Elster. Ist natürlich immer eine Reise wert. Der Kurort hat viel mit Natur, seinen gepflegten Park sowie durch jede Menge Gesundheits- und Kulturangebote allerhand zu bieten. Das können nun auch Campingtouristen noch besser nutzen. Direkt am Eingang zu den königlichen Anlagen wird morgen ein neuer Wohnmobilstellplatz freigegeben. Bernd Schädlich war heute schon mal vor Ort.
6: Während die Kehrmaschine den letzten Bauschmutz wegfegt, checkt Marc Kantau noch einmal die Technik an der automatischen Zufahrtsschranke. Ab morgen ist der Chef des Hotels König Albert zusätzlich auch Wohnmobilstellplatzbetreiber.
7: Toll, oder? Es wird nie langweilig im Leben.
6: 20 nummerierte Plätze umfasst die Anlage. Damit will das Staatsbad künftig gleich mehrfach vom noch immer anhaltenden Campingboom profitieren.
7: Ich denke, dass das auf jeden Fall eine Klientel ist, die in Bad Elster komplett gefehlt hat. Wir hoffen natürlich, dass wir einen Anreiz schaffen können, dass die Camper auch im Hotel frühstücken, dass sie in die Soletherme gehen, ins Albertbad.
6: Mit Blick auf die Nachfrage zum Start könnte der Plan durchaus aufgehen.
7: Für morgen haben wir tatsächlich schon 10 Camper, die gebucht haben. Und wir haben jetzt auch im August schon Wohnmobilisten, die teilweise eine Woche gebucht haben.
6: Das liegt vielleicht auch daran, weil bei der Ausstattung nicht gespart wurde. Der Stellplatz habe alles, was das Camperherz höher schlagen ließe, sagt Dennis Schleife. Er ist technischer Leiter des Areals und selbst immer wieder mit dem Wohnmobil auf Tour.
8: Ruhe, immer ganz wichtig. Und das autarke Sein, das bedeutet, dass man die Möglichkeit hat, hier zu stehen, ohne sich Sorgen zu machen. Wo ist die nächste Toilette? Wo kann ich duschen gehen? Wo ist mein Strom? Das ist halt alles vorhanden.
6: Sogar für kostenloses WLAN ist gesorgt, wie Hotelchef Marc Kantau ergänzt. Auch Buchung und Abrechnung sei für die Camper so einfach wie möglich eingerichtet worden.
7: Das geht alles übers Internet. Mit den Kennzeichen, mit den Daten, mit der Kurtaxenabrechnung. Man muss im Endeffekt nichts mehr machen mit Papier und mit Geld. Man kann das alles im Internet regeln.
6: Ärgerlich sei am Ende nur, dass wegen etlicher Auflagen beim Gewässerschutz das Projekt nicht wie ursprünglich geplant bereits im letzten Jahr fertiggestellt werden konnte.
7: Unter dem kompletten Parkplatz ist eine Wanne. Wenn hier irgendein Betriebsmittel ausläuft, ist es so, dass es aufgefangen wird und nicht ins Erdreich sickert. Und außerdem mussten wir die Elster queren und die Bachforelle hat von Oktober bis März Schonzeit. Von daher konnten wir da schon ein halbes Jahr nicht bauen.
6: Umso mehr freut man sich jetzt in Bad Elster, dass der neue Wohnmobilstellplatz noch während der Sommerferien genutzt werden kann. Zeitnah soll es auch noch eine offizielle Einweihungsfeier geben.
5: Vielen Dank, Bernd Schädlich. Bekommt man gleich Lust auf eine Urlaubstour. Ja, soweit aus Chemnitz. Katja Lippmann-Wagner für MDR Sachsen, das Sachsenradio. Und weiter geht es jetzt mit dem Blick zum Verkehr. 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
3: Und Anschluss hat 4 Minuten nach halb der MDR Sachsen Verkehrsservice. A4 Frankfurt Richtung Dresden, Stau durch ein defektes Fahrzeug zwischen Glauchau Ost und Hohenstein-Ernsttal, Viertelstunde plus. Vorsicht auf der A4 Frankfurt Richtung Dresden zwischen Berbersdorf und Siebenlehen liegt Ladung auf der linken Spur. A17 Richtung Prag zwischen Dreieck Dresden West und Dresden Südvorstadt, Stau wegen Bergungsarbeiten, 20 Minuten hier plus. Halbe Stunde auf der A72 Richtung Leipzig zwischen Stolberg Nord und Kreuz Chemnitz, 9 Kilometer stockend wegen Bauarbeiten. Im Landkreis Nordsachsen ist die Straße zwischen Döbrichau und Rehfeld Bahnhof wegen Löscharbeiten gesperrt. Und Blitzer noch auf der B174 zwischen Altenhain und Chemnitz, in Dresden in der Gartenstraße stadtauswärts, in der Wiener Straße stadtauswärts, in Zwönitz in der Grünhainer Straße in beiden Richtungen. 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

0: So ist es. Westernhagen und die Freiheit, die nehmen wir uns jetzt zum Start in den Feierabend. Auch einfach mal an diesem warmen Sommerabend, da träumt man ja eigentlich vom dünnen Sommerschlafsack, wenn überhaupt, unterm Sternenhimmel. In Mittweida gibt es in diesem Wochenende aber eine völlig verrückte Alternative zum See. Da lautet das Motto: Campen im Leerstand. Freiwillige schlagen ihr Nachtlager direkt in leeren Häusern der Innenstadt auf und meine Kollegin Monika Di Carlo hat sich da mal mit eingemietet. Monika, wie ist da so die Zeltplatzstimmung bei euch?
1: Also die Stimmung hier ist ein bisschen wie Ferienlager. Ich sehe auch schon das erste Zelt in der Ecke von einem Zimmer stehen. Ein anderer Teilnehmer, der schläft unterm Sonnenschirm. Die Matratzen wurden vorhin aufgepustet. Im Haus gibt es eine Lichterkette, die das Ganze ein bisschen muggelig macht, weil es ist ein altes Gebäude. Der Putz fällt von den Decken. Seit mehreren Jahren steht hier das Haus Neustadt 11 leer. Und eine der Teilnehmerinnen ist Laura. Und Laura studiert soziale Arbeit in Breitenbrunn. Was hat dich dazu motiviert, dein Wochenende im Leerstand sozusagen auf einer Luftmatratze zu verbringen?
2: Naja, zum einen das Wahlfach, an dem ich teilnehme, wodurch ich halt hier dabei sein muss, um meine Prüfungsleistung ablegen zu dürfen. Und letztendlich natürlich auch das Interesse zu sehen, was aus so einem Leerstand werden kann.
1: Was denkst du, was kann man denn machen aus so einem Leerstand? Warum ist es wichtig, dass es solche Projekte gibt wie hier?
2: Naja, die Wohnraumsituation ist ja ein allgemeines Problem in vielen Städten und Wohnraum zu schaffen, ist beispielsweise eine Lösungsmöglichkeit für dieses Haus hier. Und indem man halt in diesem Haus ist und darauf aufmerksam macht, dass es quasi da ist, kommt ja auch der Anstoß dazu, dass aus dem Haus was gemacht werden kann, ob es nun Wohnraum ist oder was für die Gemeinschaft.
1: Genau, also bis Montag wird jetzt hier gecampt. Das hat mir die Projektleiterin Friederike Bremer gesagt. Friederike, warum macht ihr das?
3: Was wir hier machen, wir haben hier Jugendbeteiligung, Stadtentwicklung und Baukultur in einer Verbindung, in einem kompakten Projekt. Und das probieren wir aus, ist ein Experiment. Ja, wir schauen mal ein bisschen in den Leerstand rein dieses Wochenende.
1: Sind da ein paar Sachen geplant so im Leerstand?
3: Wir haben Workshops geplant die nächsten Tage. Es wird ein Sommerkino geben in unserem Mitmachgarten auf der Rochlitzer Straße, auch hier in der Innenstadt. Wir zelten ja natürlich nicht nur hier in diesem Objekt, sondern es gibt heute Abend noch ein kleines Escape-Spiel durch das Gebäude, um das noch ein bisschen besser kennenzulernen. Genau, und am Sonntag als Finale ist eine Ausstellung geplant, wo die Historie des Gebäudes ja eingefangen wird, nochmal dargestellt wird und man auch nochmal mit den Bürgerinnen und Bürgern ins Gespräch kommt.
1: Dankeschön. Und die Ausstellung am Sonntag ist öffentlich, 16 Uhr geht's los. Also alle, die Lust haben, können vorbeikommen und sich das angucken, was die Camper hier am Wochenende gemacht haben, was sie für Ideen haben, wie es mit dem Haus weitergehen kann. Und ich gucke mich noch ein bisschen auf den Zeltplatz um und gebe zurück ins Studio.
0: Ja, ins Funkhaus. Hier ist auch fast Leerstand vom Wochenende. Danke Monika und Grüße hinaus an alle Camper.
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Musik von Johnny Nash. Cash war schon ausverkauft, ja, hier beim Sachsenradio an diesem Freitag. Und bevor wir uns gleich alle in den oft noch heißen Abend ins Wochenende stürzen, habe ich noch ein paar ganz spezielle Hitzetipps für Sie, frisch aus der Tierwelt. Sie dürfen sich gern für Ihre Lieblingsvariante entscheiden. Elefanten nutzen ihre Ohren als XXL-Fächer, ja, Wildschweine setzen auf eine kühle Schlammpackung, Kängurus lecken sich ausgiebig die Unterarme ab, feuchte kühlt, und Koalas umarmen dicke, kühle, spendende Bäume. Und unser Weißstorch, der hat eine ganz besonders kreative Strategie. Der schmiert sich einfach Kot auf die Beine. Das kühlt beim Verdunsten bis zu 6 Grad runter. Also ist doch biologisch absolut clever. Aber ich denke mal, für den gemütlichen Grillabend mit den Nachbarn eher ungeeignet. Ich glaube, ich setze auf die Elefantenstrategie. Oder ich öffne mir einfach ein kaltes Bier. Kommen Sie gut und kühl ins Wochenende.

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5: 33, 34 Grad haben wir jetzt in der Spitze bei uns in Sachsen, 27, 28 in den Bergen mit vereinzelten Schauer- und Gewitterzellen. Die wird es auch in der Nacht geben, vor allem Richtung Neiße bei 19 bis 15 Grad. Morgen ziehen erstmal Schauer, Regen und Gewitter durch Sachsen. Zum Nachmittag, zum Abend hin beruhigt sich das Wetter bei 21 bis 26 Grad. Am Sonntag wird es wieder wärmer, die Sonne scheint bei trockenen 23 bis 30 Grad.
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6: Mit Ulrike Pommerin und diesen Themen. Neue Pegelstation an der Euler erhöht Prognosesicherheit. Bundesnetzagentur richtet Sicherheitsplattform Strom ein. Und ADAC rechnet mit staureichstem Ferienwochenende. Beim Thema Hochwasser sind in Sachsen vor allem die Flutkatastrophen 2002 und 2013 warnend in Erinnerung. Seit vielen Jahren wird im Freistaat einiges dafür getan, um künftig mögliche Fluten besser vorhersagen und einschätzen zu können. Ein weiterer Lückenschluss dafür hat heute in Flößberg am Flüsschen Euler stattgefunden. Das hat sich MDR Sachsen-Reporterin Silvia Stadler einmal genauer angesehen.
7: Es ist wahrscheinlich das kleinste Häuschen in Sachsen, zu dessen Einweihung ein Minister anreiste. Nur 2x3 Meter misst die Pegelstation mitten in Flößberg. Der Preis war nicht ganz so winzig. 670.000 Euro kostete das Ganze. Aber da sind auch schon der Parkplatz davor und die rückseitige Treppe hinunter zum Bachlauf mit drin. Sachsens Umweltminister Georg Ludwig von Breitenbuch.
8: Wir haben hier eben die kleine Euler. Die sieht ganz unscheinbar aus. Die hat aber eben ein großes Hinterland. 7.000 Hektar ungefähr, 70 Quadratkilometer. Und bei zunehmenden Starkniederschlägen und so weiter sind das schon Dinge, die man besser wissen muss. Deswegen freue ich mich sehr, dass der Pegel jetzt etabliert ist und damit in unser Wissen um unsere Region in Wasserthemen eben auch einfließt.
7: In dem Häuschen brummt alle paar Minuten ein Peilgerät. Uwe Müller vom Landesamt für Umwelt, Landwirtschaft und Geologie.
9: Da sind zwei Sensoren drin, die den Wasserstand messen. Und dann gibt es zwei Datenübertragungswege nach Dresden zum Landeshochwasserzentrum, wo dann die Daten verarbeitet werden. Und jetzt haben wir ja gerade Niedrigwassersituationen und dafür sind auch diese Informationen essentiell.
7: Ab und zu werden Ehrenamtler in dem Häuschen nach dem Rechten sehen. Es ist eine von rund 300 Pegelmessstationen in Sachsen, deren Daten für immer genauere Vorhersagen sorgen, Landrat Henry Greichen.
10: Also aus meiner Sicht schließt er eine Lücke für den schlimmen Fall eines drohenden Hochwassers am nächsten Pegel der Pleiße. Das heißt, die Prognosesicherheit für die Aussagen, wie entwickelt sich die Pleiße nördlich von Böhlen, werden deutlich höher.
7: Das letzte Hochwasser der Euler liegt zum Glück schon etwas zurück, sagt Sebastian Lehning vom Dorfgemeinschaftsverein.
11: Ja, also wenn der Euler übertritt, geht das ja dann schon hier über die Wiesen bis in die Wassergasse, die ihren Namen ja nicht von ungefähr hat. Für die Anwohner ist das natürlich schon immer eine schwierige Zeit. Jetzt zum Glück länger nicht. Und wenn der Pegel dazu beiträgt, um das noch mehr zu reduzieren, soll das ja allen recht sein.
7: Damit die Pegelstation in der Ortsmitte ein Schmuckstück bleibt, wurde sie vorsorglich von einem Graffiti-Verein verziert. Ganz groß im Bild dabei die Blauflügel-Prachtlibelle. Deren Larven hatten den Baubeginn immerhin um 2 Wochen verzögert. Ein Beispiel dafür, dass der Hochwasserschutz in Sachsen durchaus auch den Umweltschutz mit in den Blick nimmt.
6: Und aus dem Landkreis Leipzig war das der Bericht von Silvia Stadler. Mangel oder gar Blackout. Um bei einem schwerwiegenden Engpass in der Stromversorgung schnell reagieren zu können, richtet die Bundesnetzagentur eine sogenannte Sicherheitsplattform ein. Dort sollen Einrichtungen gelistet werden, die im Falle eines Falles beim eigenen Verbrauch Strom einsparen können. Genaueres darüber weiß Anne Burkhardt.
2: Betroffen sind Unternehmen oder große Endverbraucher mit einem jährlichen Strombedarf von mindestens 8 Gigawattstunden, etwa aus der Metall-, Chemie- oder Papierindustrie. Der Plan? Zeichnet sich eine schwerwiegende Mangellage ab, kann die Bundesnetzagentur verfügen, den Stromverbrauch zu reduzieren oder die Produktion ganz abzustellen. Das soll mit einem 3-tägigen Vorlauf geschehen, mit dem Ziel, das System zu stabilisieren. Die Bundesnetzagentur will so sicherstellen, dass wichtige Infrastrukturbereiche wie Krankenhäuser Strom zur Verfügung haben, auch bei einer möglichen Mangellage. Etwas Ähnliches gibt es schon zum Thema Gasverbrauch, und zwar seit 2022. In diesem Jahr entwickelte die Bundesnetzagentur eine Sicherheitsplattform mitten in der Krise wegen des Stopps der Gaslieferungen aus Russland. Beim Strom will sie nun vorbereitet sein und nicht erst im Krisenfall agieren müssen, sagt die Bundesnetzagentur. Deshalb hat sie bereits 2024 mit den Vorbereitungen zu der Sicherheitsplattform Strom begonnen. Anlass zur Sorge gäbe es allerdings derzeit nicht. Das deutsche Stromnetz sei nach wie vor eines der stabilsten der Welt, betont die Agentur.
6: Mit Bayern und Baden-Württemberg sind die beiden letzten Bundesländer in die Sommerferien gestartet. Deshalb rechnet der ADAC mit einem der staureichsten Reisewochenenden des Sommers. Schon heute, aber vor allem am morgigen Samstag, wird deutlich mehr Verkehr auch auf Sachsens Autobahnen unterwegs sein, wie ADAC-Sprecher Falk Vorhoff, MDR Sachsen, sagte.
12: Autofahrer werden besonders viel Geduld haben müssen, besonders auf 3 Streckenabschnitten auf den sächsischen Autobahnen. Das ist zum einen auf der A14. Hier steht allen Reisenden eine Vollsperrung bevor, die von heute 20 Uhr bis zum Montag, dem 3. August 5 Uhr im Prinzip gilt. Die Vollsperrung ist im Bereich zwischen Grimma und Mutschen. Der zweite Schwerpunkt ist am Autobahnkreuz Chemnitz. Hier werden umfangreiche Bauarbeiten durchgeführt. Auch auf der A4 weiterhin Richtung Clara führend. Und der dritte ist der Streckenabschnitt der A4 zwischen Dresden und Görlitz.
6: Und wie immer rät der ADAC, möglichst außerhalb der Hauptreisezeiten unterwegs zu sein und vor Fahrtbeginn die aktuelle Verkehrslage zu prüfen. Das war der Radioreport mit Ulrike Pommerin. 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Vorsicht auf der A4, Frankfurt Richtung Dresden zwischen Berbersdorf und Siebenlehen liegt Ladung auf der linken Fahrspur. A72 Richtung Leipzig zwischen Stolberg Nord und Kreuz Chemnitz, 9 Kilometer stockender Verkehr wegen Bauarbeiten. Da brauchen Sie 30 Minuten länger. Im Landkreis Nordsachsen ist die Straße zwischen Döberichau und Rehfeld Bahnhof wegen Löscharbeiten gesperrt. Das war's erstmal. Wenn Sie aber noch mehr Tipps haben, gibt es unsere kostenlose Verkehrshotline 0800 6375 637. 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
13: Chaostage in Berlin oder Kanzlerdämmerung bei der CDU, ausgerechnet im früheren Kanzlerwahlverein, wie die Partei ja oft genannt wurde. Wir schauen drauf, was in dieser Woche bei der CDU so alles passiert ist. Und das ist eine Menge. Und das hat bei sächsischen CDU-Politikern nicht nur für Begeisterung gesorgt, um es mal vorsichtig zu formulieren.
14: Ja, das ist ein Thema unseres MDR Sachsen-Extras an diesem Freitagabend. In unserem wöchentlichen Sachsen-Politik-Podcast, den Sie in ARD Sounds finden, besprechen wir dann noch mehr Themen, schauen, was politisch in dieser Woche für Sachsen von Relevanz war. Schön, dass Sie jetzt dabei sind. Mein Name ist Christoph Stumptner.
13: Ich bin Uta Deko. Guten Abend. Natürlich hat eine Stunde nicht gereicht mit deutlicher Verspätung. Also traten am Mittwoch die Spitzen von CDU und CSU vor die Presse in Berlin nach einer turbulenten Fraktionssitzung, vielmehr einer turbulenten Woche für die CDU. Die Personalrochade ging reichlich schief. Im Schach dient die Rochade ja dazu, den König zu schützen. Hier hätte sie ein Befreiungsschlag für den Kanzler sein sollen, aber hat nicht geklappt.
14: Um zu wissen, in welcher Stimmung da viele CDU-Abgeordnete nach Berlin zur Sondersitzung angereist waren, hören wir doch erstmal, was der Leipziger Bundestagsabgeordnete Jens Lehmann noch am Morgen gesagt hat im ARD-Morgenmagazin.
15: Also ich persönlich finde das quasi unter aller Kanone. Insgesamt ist das für mich, sagen wir mal, ein bisschen doch hart empathielos, dass man mit Leuten, mit Menschen, die man sozusagen über Jahre lang halt an seiner Seite hat und auch zukünftig noch haben wird. Also ich glaube mal nicht, dass sich Patrick Schnieder in Luft auflöst oder Tino Sorge.
13: Da geht es um den Verkehrsminister, der abgelöst wurde, und um Tino Sorge, den Staatssekretär aus Sachsen-Anhalt, der abgelöst wurde. Tja, solch einen von vielen öffentlich geäußerten Frust über den Kanzler, das hat mehr als nur Seltenheitswert in der CDU. Interessant also die Regie, die die Parteispitze gewählt hat für den Tag, für den viele Abgeordnete ihren Urlaub unterbrechen mussten. Der wichtigste Punkt war die Wahl des neuen Fraktionsvorsitzenden. Das ist schnell erzählt, knapp 92% für Thorsten Frei.
14: Ja, der ist beliebt, da sehen die Abgeordneten dann keinen Grund, ihr Mütchen an ihm zu kühlen. Der kann ja nichts dafür, hatte auch Jens Lehmann noch vor der Sitzung zu unseren Kollegen in Berlin gesagt.
13: Aber es ging eben nicht gleich in die Aussprache. Es ging um den Anschlag in Berlin zunächst. Dobrindt hielt noch einen Vortrag, einen länglichen, wie jemand aus der Fraktion zu mir meinte, auch wenn Dobrindt geschätzt wird. Aber alle warteten natürlich auf die Aussprache, und so wurde der Zeitplan dann gehörig durcheinandergewirbelt, denn der Kanzler sagte 15, andere sagen etwa 20 Abgeordnete redeten, fanden sehr deutliche Worte, darunter waren auch 4 Sachsen.
14: Ja, von existenzieller Krise soll der Görlitzer Abgeordnete Florian Öst gesprochen haben, der Leipziger Jens Lehmann sprach, auch die Dresdner Abgeordneten Lars Rober und Markus Reichel ergriffen das Wort. Insgesamt alles kritische Wortmeldungen. Der Spiegel schrieb von einem Scherbengericht. Das sei es nicht gewesen, sagen uns zumindest sächsische Abgeordnete, auch der Landesgruppenchef Carsten Körmer.
16: Also wir hatten insgesamt eine sehr lange und intensive Fraktionssitzung, und die war auch sehr nötig. Wir haben es an Deutlichkeit, glaube ich, im Austausch nicht mangeln lassen. Aber das Gute war, dass diese Debatte durchaus respektvoll geführt wurde. Also die Forderung insgesamt, und das hat sich durch alle Debattenbeiträge gezogen, dass wir die Erwartung an den Kanzler haben, in der Kommunikation besser zu werden. Und wir hatten den Eindruck, dass der Kanzler auch die Kritik ernst genommen hat und das in Zukunft beherzigen wird. Ja, die Erwartungshaltung ist in der Tat, Glaubwürdigkeit wiederherzustellen, denn diese ist in den letzten Wochen grundlegend verloren gegangen. Um die Bevölkerung, um das Land, um die Menschen mitzunehmen, kann ich nicht nur von Reformen reden, sondern ich muss ein Zielbild definieren. Ich muss sagen, wo soll dieses Land 2030, 2040 stehen? Und um da hinzukommen, sind diese Reformen notwendig. Wir brauchen eine Erzählung. Wir müssen unsere Politik auch emotional vermitteln. Und an diesem Punkt müssen wir ganz grundlegend deutlich besser werden.
13: Die Politik besser vermitteln, auch der Kanzler sprach ja in der anschließenden Pressekonferenz davon, die Kommunikation, seine Kommunikation auch mit den Abgeordneten, mit der Partei verbessern zu wollen. Es ist wichtig, dass sich jetzt was tut, das hat mir auch Markus Reichel gesagt. Man habe viel auf den Weg gebracht, sei gut in die Sommerpause gestartet nach der letzten Sitzungswoche aus seiner Sicht. Die Debatte um Jens Spahn habe dann eben eine neue Dynamik erzeugt, dass dann vieles nicht gut lief, das hätten ja alle mitbekommen, und sein Dresdner Kollege Lars Rover sagt.
17: Also ich merke, dass wir in der Partei ein ordentliches Brodeln haben, und ich denke, es ist auch richtig, wenn wir jetzt dazu kommen, dass der Kanzler öffentlich sich an die Mitglieder der CDU wendet. Ich möchte dieses Brodeln beenden, und wir müssen es auch beenden, denn wir werden in Sachsen-Anhalt Wahlen haben und wir wollen diese Wahlen gewinnen, und wenn es ein Brodeln in der Partei gibt, dann werden wir die Wahlen nicht erfolgreich gestalten. Deswegen finde ich das Ergebnis, was Thorsten Frei heute bekommen hat, ein gutes, weil es deutlich macht, dass diese Fraktion als starker Anker steht und deswegen auch hilfreich sein wird, um diese Wahlen in Sachsen-Anhalt positiv zu gestalten. Ich verstehe, dass Sie von mir Dinge hören wollen, die in der Fraktionssitzung gesagt worden sind, aber nochmal, dazu werde ich Ihnen nichts sagen. Ich kann Ihnen nur Auskunft geben zu dem, was ich denke und was ich für richtig halte.
14: Ja, also die Fraktion, die steht, aber ist der Kanzler jetzt auch gestärkt? Naja, gestern kam die neueste Infratest-DiMAP-Umfrage zu Sachsen-Anhalt. Die Union hat nochmal 2 Punkte verloren, liegt bei 24%, die AfD bei 41%. Auch diese Umfrageergebnisse machen die Partei, machen die Abgeordneten nervös.
13: Diejenigen, mit denen ich geredet habe, sagten, sie glauben schon, dass der Kanzler die Botschaft verstanden habe. Teilweise war es ja anders zu lesen. Große Demut allerdings hat wohl keiner wahrgenommen. Ein Thema war ja auch die geringe Repräsentanz Ostdeutscher, gerade vor den Wahlen im Herbst. Wobei es da sicher auch um Personen, vor allem ja aber um ostdeutsche Perspektiven geht. Und da haben die drei Ostministerpräsidenten gestern ja auch nochmal nachgelegt. Nicht, dass der Kanzler vielleicht zu entspannt in den Urlaub fahren könnte. Die Grundkritik hatte Michael Kretschmer Anfang der Woche schon im MDR geäußert.
18: Ja, der Bund hat da ein erhebliches Nachholbedarf, was die Frage angeht, wie gehen wir mit den neuen Bundesländern um? Wir sehen die Umfrageergebnisse, wir sehen die wirtschaftliche Situation, wir sehen bei konkreten Politikfeldern wie beispielsweise bei der Pflege und der Rente eine ganz besondere Betroffenheit. Die Renten sind halt bei uns niedriger. Das hat was mit der Erwerbsbiografie zu tun, das hat was mit diesem Nachholen nach 1990 zu tun. Die Menschen, die sich durchgekämpft haben mit kleinen Gehältern, aber eben jetzt auch diese kleinen Renten haben. Auf der anderen Seite, der Pflegeheimplatz kostet genauso viel wie in Hessen oder Nordrhein-Westfalen. Und das muss eine Bundesregierung im Blick haben. Das muss sie auch aussprechen. Dafür braucht sie auch Lösungen. Und wenn man das tut, dann gibt es am Ende auch Vertrauen. Wenn man das nicht tut, gibt es Frust. Und das ist das, was wir jetzt erwarten können.
14: Ja, die drei MP haben also einen entsprechenden Forderungskatalog an die Merz-Regierung formuliert. Das ging schon vor ihrem Treffen in Geiseltal im Süden von Sachsen-Anhalt durch die Medien. So fordern sie unter anderem, dass die abschlagsfreie Rente nach 45 Jahren bestehen bleibt. Eigenanteile bei der stationären Pflege, die müssten die individuelle Leistungsfähigkeit berücksichtigen.
13: Ja, die drei drängen drauf, dass bei den Reformen die unterschiedlichen Ausgangsbedingungen in Ost- und Westdeutschland mitgedacht werden. Im Osten seien die Einkommen eben niedriger, hatte der MP ja gesagt. Es werde seltener geerbt, die Bevölkerung sei älter. Ostdeutschland sei das Frühwarnsystem der Republik. Was Deutschland demografisch in den nächsten Jahren bevorstehe, das erlebten die ostdeutschen Länder eben schon heute. Und deshalb müsse man bei Reformen zuerst prüfen, wie sie hier wirken. Und die drei Ministerpräsidenten drohten dann eben auch gleich im Bundesrat, wenn das nicht passiert, entsprechenden Reformen nicht zuzustimmen.
14: Diese Chaostage in Berlin, die haben ja vor allem dem Sachsen-Anhalter Wahlkämpfer Sven Schulze die Woche verhagelt. Man müsse endlich zu Sachthemen zurückfinden, hatte der gefordert. Alles debattiere Personal tagelang und dann flog auch noch der einzige Sachsen-Anhalter im Kabinett raus, der Gesundheitsstaatssekretär Tino Sorge.
13: Daran allerdings hat wohl auch sein Parteifreund und Wahlkampfunterstützer Michael Kretschmer einen gehörigen Anteil, wenn auch vermutlich nicht beabsichtigt. Denn der hatte ab Freitag massiv Druck gemacht, dass für die Sächsin Christiane Schenderlein ein anderer Job gefunden wird, nachdem raus war, dass Merz sie als Staatsministerin für Sport und Ehrenamt im Kanzleramt ablösen will. Im MDR sagte Kretschmer dann am Montag,
18: Christiane Schenderlein war eine unglaublich erfolgreiche Sportministerin. Das Amt ist ja neu geschaffen worden und wenige haben gedacht, dass das so von Anfang an funktionieren könnte. Sie hat dieses Sportfördergesetz gemacht, sie hat die Sportagentur gegründet, sie auch übrigens nach Mitteldeutschland gebracht. Vielleicht ist das auch so ein Zeichen, dass Personen aus den neuen Ländern dann natürlich auch mit ihrer Kenntnis und mit ihrem eigenen Antrieb, mit ihrer eigenen Überzeugung für die Anliegen unserer Heimat kämpfen. Insofern habe ich diesen Wechsel überhaupt nicht verstanden. Ich hätte eher gesagt, Frau Schenderlein bekommt die Urkunde für das erfolgreichste Kabinettsmitglied in der Regierung Merz. Diese Veränderung, die müssen wir erstmal alle nochmal durchdenken und dann vielleicht verstehen.
14: Dieses Superlob auf Christiane Schenderlein als beste Ministerin, das kam so allerdings dann nur von Michael Kretschmer, der sie übrigens schon immer gefördert hat. Er hat sich nun also massiv für sie eingesetzt, sicher weil es seine Personalie war. Er hat ja auch dafür gesorgt, dass sie auf Platz 2 der Liste bei den Bundestagswahlen stand.
13: Gleichwohl hören wir jetzt eben eher Bedenken aus der Partei. Es sei weder für Christiane Schenderlein noch für das Land ein Verdienst, denn sie habe zwar schnell und steil Karriere gemacht, war aber eben nie in der Gesundheitspolitik unterwegs. Und nun Staatssekretärin bei einem Gesundheitsminister Linnemann, der sich ja auch erst einarbeiten muss und das, wo gerade in dem Ressort ein Höllenritt bevorstehe, wie jemand zu mir meinte. Also ist wohl richtig, das so zu sehen, aber da gibt es auch eine andere Perspektive und das war vermutlich eher die von Michael Kretschmer. Wenn die einzige Sächsin raus wäre aus dem Bundeskabinett, dann sehe das ja in der Partei schlecht aus für ihn. Hätte man ja auch so interpretieren können, dass die Sächsische Union in Berlin an Einfluss in der Bundespartei verlieren.
14: Ja, inhaltliche Gründe gab es für ihre Ablösung aber wohl trotzdem kaum. Sportfördergesetz mit einer festgeschriebenen Spitzensportförderung von 300 Millionen. Sportagentur, Sitz in Leipzig, das schreibt sie sich auf ihre Agenda. Aber das Ganze muss noch mit Leben gefüllt werden und die Nachfolge, die ist noch offen. Kolportiert wird nur, dass Merz sich eine bekannte Sportlerin wünscht. Nadine Kessler war da im Gespräch, die frühere Nationalspielerin und derzeitige Fußballfunktionärin bei der UEFA. Sachsen-Anhalt hat die Speerwurf-Olympiasiegerin Silke Renk-Lange vorgeschlagen, aktuell dort Präsidentin des Landessportbundes. Also so ganz ist der Personalumbau noch nicht abgeschlossen.
13: Die Diskussion um die Personalrochade des Kanzlers, die hat dann diese Woche fast eine zweite Debatte überlagert. Nach dem Anschlag auf den CSD in Berlin wurden wieder heftig Verschärfungen im Polizeirecht und im Strafrecht diskutiert. Wie immer, muss man schon fast sagen.
14: Absolut, der normale Zyklus. Die Kritik in diesem Fall war, dass der Täter trotz Einstufung als Gefährder und einschlägigen Verurteilungen auf freiem Fuß war. Also Forderungen nach Fußfesseln, Präventivhaft und strikter Anwendung des Erwachsenenstrafrechts.
13: Für Letzteres sprach sich auf unsere Anfrage hin auch die sächsische Justizministerin Konstanze Geiert aus. Das Jugendstrafrecht müsse die gut begründete Ausnahme sein, nicht der Regelfall. So hatte sie sich ja auch vor dem Anschlag schon geäußert. Auch der sächsische Innenminister zu den anderen Forderungen sagte uns Innenminister Armin Schuster.
19: Mit dem neuen sächsischen Polizeigesetz haben wir die Befugnisse zum Einsatz einer Fußfessel noch einmal neu gefasst und an die aktuelle Rechtsprechung angepasst. Unsere Polizei kann also ausdrücklich bei einer im Raum stehenden terroristischen Straftat oder Gefährdungslage mit elektronischer Aufenthaltsüberwachung, also der Fußfessel, operieren. Um der Gefahr eines Anschlags auf eine Veranstaltung oder deren Umfeld begegnen zu können, ist aber ein komplexes Zusammenspiel vielfältiger und ganz verschiedener rechtlicher Möglichkeiten notwendig, wie beispielsweise eine räumliche Beschränkung, Meldeauflagen oder des in Sachsen ebenfalls möglichen Präventivgewahrsams. Denn die Fußfessel allein würde die Polizei lediglich zum Zuschauer machen. Und nicht zuletzt muss auch ein Richter auf Basis einer rein prognostischen Gefährdungsbeurteilung dieses Handeln der Polizei erst einmal anordnen.
14: Ja, also alles nicht so einfach, wie es vielleicht zunächst mal klingt. In Sachsen, auch das hat uns das Ministerium mitgeteilt, gibt es momentan weniger als 10 als Gefährder eingestufte Personen. In allen Phänomenbereichen. Sachsen war ja beispielsweise auch schon mal ein Linksextremist als Gefährder eingestuft. Bayern hat beispielsweise die Präventivhaft für sogenannte Klimakleber der letzten Generation angewandt. Dort kann der Gewahrsam am längsten dauern, bis zu 2 Monate. Derzeit ist gegen das bayerische Gesetz eine Klage beim Bundesverfassungsgericht anhängig. Mehr ins Detail gehen wollen wir an dieser Stelle nicht. Ja, so klingt das, wenn die Radfahrer bei der Tour de France durch die Landschaft und vor allem durch die Städte rasen. Dieses Radrennen zieht zehntausende Besucher an, wird in aller Welt übertragen. Und die diesjährige Ausgabe fand vergangenen Sonntag ihren krönenden Abschluss mit der traditionellen Etappe auf der Champs-Élysées in Paris.
13: Ja, war ja aber auch eine coole Tour de France, spektakulär, auch wenn der Sieger relativ früh feststand. Jedenfalls die Organisatoren dieses prestigeträchtigen Rennens, die planen natürlich längst die nächsten Ausgaben und da kommt auch die sächsische Politik ins Spiel. Deshalb erzählen wir das hier an dieser Stelle im Sachsen-Politik-Podcast, nicht nur, weil wir die Tour de France schön finden.
14: Vielleicht noch erwähnt, dass nur die Männer jetzt fertig sind, die Frauen legen erst los, oder?
13: Ganz, ganz, ganz richtig, ganz, ganz wichtig.
14: So. Sachsen rührt Werbetrommel, damit 2029 eine Etappe der Tour de France durch den Freistaat führt. Man hat sich da mit Thüringen, Sachsen-Anhalt und Berlin zusammengetan, eine gemeinsame Bewerbung auf die Beine gestellt und die wurde eben in dieser Woche in Berlin den Organisatoren der Tour de France übergeben.
13: Ja, und das war ein sehr medienwirksamer Termin, kann man so sagen. Vor dem Brandenburger Tor fand die Übergabe statt. Da standen dann die 3 Ministerpräsidenten von Sachsen, Sachsen-Anhalt und Thüringen zusammen. Taten sie dann gleich am nächsten Tag nochmal woanders, kommen wir noch drauf. Berlins regierender Bürgermeister war dabei und noch andere, alle in einer Reihe und großes Lächeln in die Kameras.
20: Die Tour de France in Berlin und dann durch die mitteldeutschen Länder, das ist doch großartig. Das ist eine unfassbare Werbung für uns.
14: Ja, das war doch eindeutig der begeisterte Michael Kretschmer, der offenkundig hinter der Idee steht, dass der sogenannte Grand Départ ich hoffe, ich habe das richtig ausgesprochen, 2029 in Berlin stattfindet. Also der prestigeträchtige Tourstart. 40 Jahre nach dem Fall der Mauer, da schwingt dann auch ganz schön viel Symbolik mit.
0: Ja, passend dazu hat übrigens Michael Fischerart, der Künstler aus Borna, der ja für seine bunt verschlungenen Gemälde bekannt ist, ein Stück der Berliner Mauer mit entsprechenden Motiven bemalt. Freiheit steht da unter anderem zu lesen. Das gab es quasi als Geschenk zur Bewerbung für die Franzosen mit dazu.
14: Klar ist natürlich, dass es so ein Mega-Sportevent nicht zum Nulltarif gibt. Die Streckensperrungen, die Vorbereitungen, all das kostet schätzungsweise 20 bis 25 Millionen Euro, heißt es. Die müssen Bund, Länder und eventuelle Sponsoren dann stemmen. Hören wir dazu nochmal Michael Kretschmer.
20: Es muss alles finanziell im Rahmen bleiben. Es muss vertretbar sein. Und wir machen die Dinge so, dass sie vernünftig sind. Und deswegen wird jetzt in den nächsten Monaten auch gerungen werden. Das ist überhaupt keine Frage. Es ist wichtig, dass wir in dieser Zeit Ziele haben, auf die wir uns zubewegen, an denen wir uns aufrichten können, die auch ambitioniert sind. Weil wir gehen ja davon aus, dass die Zeiten auch wirtschaftlich wieder besser werden. Aber wir werden keine Dinge machen, die man nicht verantworten kann. Das wird auch der Sächsische Landtag nicht mitmachen. Wir müssen uns was zutrauen, aber es muss alles vernünftig sein.
0: Ja, apropos Sächsischer Landtag, der hatte vor einem Jahr einstimmig einen Antrag verabschiedet, den die Grünen eingebracht hatten. Darin wird die Landesregierung aufgefordert, diese Initiative Grand Départ zu unterstützen. Nur das BSW hatte sich damals enthalten mit dem Argument, dass die finanziellen Risiken nicht absehbar seien. Also die grüne Landtagsfraktion macht sich schon länger für eine Tour de France-Etappe in Sachsen stark. Das gehört der Vollständigkeit halber eben auch dazu.
14: Ja, das war auch auf den Berlin-Bildern in dieser Woche zu sehen. Da stand nämlich auch die grüne Landtagsabgeordnete Katja Mayer mit in dieser Reihe vor dem Brandenburger Tor. Auch bei Insta hat sie da mächtig die Werbetrommel gerührt für die Tour de France, für Frankreich insgesamt. Zu jeder der 21 Etappen in diesem Jahr hat sie eine extra Erklärtafel zu der jeweiligen französischen Region erstellt, durch die die Etappe eben führte. Also Katja Mayer, die ja zu einem französischen Ritter der Ehrenlegion, einer Chevalier de la Légion d'honneur gekürt wurde, da hatten wir ja drüber ausführlich gesprochen.
0: Ich merke, du hast es wirklich gemerkt.
14: Das werde ich nicht mehr vergessen. Die nimmt ihr Amt auf jeden Fall als inoffizielle Botschafterin Frankreichs sehr ernst.
0: Ja, und wer jetzt grübelt, das ist die ehemalige Justizministerin gewesen in Sachsen, in der Kenia-Koalition. Sie war eben in dem Amt auch für Europa zuständig und da schon häufiger auch in Frankreich unterwegs. Und was die Radbegeisterung angeht, da ist sie allerdings in ihrer Fraktion nicht alleine. Da wird sie, würden wir jetzt schon sagen, noch von ihrem Fraktionskollegen Valentin Lippmann getoppt. Der war nämlich dieses Jahr beim Grand Départ in Barcelona mit dabei. Das ist auf Insta zu sehen und da ist er auch auf seinem eigenen gelben Rennrad zu sehen. Bin mir nicht ganz sicher, ob er dann die Bergetappen auch selbst gefahren hat. Werden wir ihn fragen, wenn er wieder da ist.
14: Zur Geschichte gehört aber dann auch noch, dass es längst nicht nur Politiker sind, die sich für diesen Grand Départ bei uns stark machen. Im Gegenteil, eine treibende Kraft ist da von Anfang an ein Verein, den unter anderem der Leipziger Andreas Prokop mitgegründet hat. Der war in Berlin natürlich dann auch dabei und ziemlich happy.
21: Also zweifelsohne war es ein Meilenstein. Wir haben lange darauf hingearbeitet, das ist das Ziel, was wir hatten, zu zeigen, dass wir professionell sind und vor allem ein Signal der Emotionen, der Begeisterung zu schicken und den französischen Kollegen von der ASO mitzugeben.
0: Also spannend bleibt es auf jeden Fall. Anfang nächstes Jahr entscheiden die Franzosen, wo die Tour de France 2029 startet und lang führen soll. Es sollen sich wohl auch Slowenien und Prag bzw. Tschechien für den Grand Départ 2029 beworben haben.
14: Ja, und das war auch schon unser MDR Sachsen Extra zur sächsischen Landespolitik an diesem letzten Freitag im Juli. Ausführlicher gibt's diese Sendung als Sachsen-Politik-Podcast zu finden in ARD Sounds.
0: Und wir haben tatsächlich noch eine ganze Menge Themen drin. Es geht um das Thema Krankenhäuser in Sachsen, das wir uns mal genauer angeschaut haben. Wie gesagt, auch noch im Podcast. Wir hoffen, wir haben Sie jetzt zumindest mal entspannt und informativ in den Wochenendstart begleitet.
14: Ja. Ansonsten schreiben Sie uns auch gerne an sachsenpolitik@mdr.de. Da können Sie gerne schreiben, wenn Ihnen etwas gefallen hat, wenn Sie Themenvorschläge haben oder wenn es sein muss, auch Kritik. Einen schönen Abend wünschen Ihnen auf jeden Fall Christoph Stumpner
0: und Uta Deko.

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1: Schönen guten Abend aus Chemnitz. Es ist 6:30. Chemnitz 29 Grad, Rodewisch 30, Frankenberg 31. Am Abend bewölkt, einzelne Schauer sind möglich, lokal auch kräftige Gewitter. Auf der Linie RE3 Dresden-Chemnitz-Hof kommt es aufgrund von Bauarbeiten bis Mitte August zu Fahrplanabweichungen. Wie die Mitteldeutsche Regiobahn mitteilte, führt eingleisiger Betrieb zu Verspätungen. Richtung Dresden-Neustadt liegen diese bei bis zu 10 Minuten, Richtung Hof bei einer Viertelstunde. Nach Angaben der MRB kamen die Infos zu den Arbeiten kurzfristig. Aus diesem Grund erfuhren auch Fahrgäste zu spät davon. In Mittweida campen an diesem Wochenende 25 Leute in leerstehenden Gebäuden der Innenstadt. Das Projekt geht auf eine Initiative der Stadt Mitmacher zurück. Der Verein hatte sich mit der Idee bei der Deutschen Stiftung für Engagement und Ehrenamt beworben und 9.000 Euro Preisgeld erhalten. Projektverantwortliche Friederike Bremer.
2: Wir erwarten, dass wir natürlich viel Freude miteinander haben. Das ist natürlich auch ein Punkt. Aber wir haben das Ganze ja auch gemacht, um unsere Innenstadt zu beleben, um junge Menschen auch mit Baukultur und Stadtentwicklung in Verbindung zu bringen. Genau, und da quasi auch Lust zu machen auf so alte Objekte, auf Entdeckungsreise zu gehen durch diese Häuser. Genau, und dass auch junge Leute sagen, okay, wir wollen nicht unbedingt neu bauen, sondern das, was wir auch haben, das, was wir in einer schönen Altstadt auch haben, das bewahren.
1: In Workshops geht es am Wochenende etwa um die Schaufenstergestaltung leerer Gebäude. Patienten, Besucher und Mitarbeiter des DRK-Krankenhauses Liechtenstein können sich über einen neuen Außenbereich an der Cafeteria freuen. Wie das Krankenhaus mitteilte, gibt es neue Sitzgelegenheiten und moderne Pflanzelemente. Für Schatten sorgt ein Sonnensegel. Die Cafeteria hat täglich geöffnet und bietet ein abwechslungsreiches Speisenangebot sowie Snacks und Getränke. Soweit aus Chemnitz, Katja Lippmann-Wagner für MDR Sachsen, das Sachsenradio. Wir wünschen Ihnen ein schönes Wochenende und sind dann am Montag ab 5.30 Uhr wieder für Sie da aus Chemnitz.
3: MDR Sachsen, Verkehrsservice A17 Richtung Prag, zwischen Dresden-Gorbitz und Dresden-Südvorstadt. Behinderungen durch einen defekten LKW. Vorsicht, hier wird ein Rad auf der Fahrbahnseite gewechselt. Vorsicht auch auf der A38 Richtung Leipzig. Zwischen Leipzig-Südost und dem Dreieck Partenaue liegen Holzteile auf der Fahrbahn. A72 Richtung Leipzig zwischen Stolberg-Nord und Kreuz Chemnitz. 7 Kilometer stockender Verkehr. Wegen Bauarbeiten, 20 Minuten dauert es länger. Und nochmal A72 Richtung Leipzig zwischen Hartmannsdorf und Niederfrohnah liegt ein Metallteil auf der Fahrbahn. Im Landkreis Nordsachsen ist die Straße zwischen Döbrichau und Rehfeld Bahnhof wegen Löscharbeiten gesperrt. Und geblitzt wird auf der B174 zwischen Altenhain und Chemnitz, in Dresden in der Gartenstraße stadtauswärts und in Meißen im Dierarer Weg stadtauswärts. 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
3: Grüße Sie. Und Freitagabend geht es bei uns in eine Zeit, da haben wir zum Beispiel noch Windeln um den Hals getragen, selbst gebatikt. In den 80ern. Viel Spaß.

0: Kebusch, Babuschka. Sie hatte angeblich keine Ahnung, dass das auf Russisch so ein bisschen anders betont Großmutter heißt. Sie fand es einfach schön als Name. Auf unserer Reise durch die 80er hier beim Sachsenradio sitzen wir jetzt im Taxi nach Paris mit Michi Reinke.
1: Es ist tatsächlich so, dass ich mit einer Hamburger Freundin irgendwann von der Reeperbahn zurück nach Hause kam und dann haben wir uns ein Taxi geschnappt und dann wollte der Fahrer wissen, weil wir turtelten rum und der Fahrer wollte, wo soll es denn hingehen? Ich hatte vergessen, wohin zu sagen und dann habe ich gesagt, nach Paris. Das war natürlich nicht korrekt und dann haben wir auch alle gelacht und dann dachte ich, das ist eigentlich eine gute Idee, daraus mal einen Song zu machen.

genauso haben sie geklungen, die 80er. Duran Duran, Save a Prayer hier beim Sachsenradio. Und die 80er sind ohne Madonna ja eigentlich auch nicht zu denken. Hat sich ja immer wieder neu erfunden, neue Stile. Mal sah sie aus wie eine Rockgöre, dann Evita Perón oder Abstecher ins Asiatische, Cowgirl, Aerobic, Augenklappe. Ab und zu hatte sie auch mal gar nichts an. Momentan kokettiert sie so ein bisschen mit der japanischen Manga-Ästhetik. Mit Papa Don't Preach hatte sie im Sommer vor 40 Jahren eine Nummer 1-Hit.

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1: Momentan ist es locker bewölkt und dichter bewölkt, je nachdem, wo Sie sind. Es ziehen immer noch ein paar Schauer oder Gewitter durch und es ist auch noch sehr warm. In der Nacht ziehen dann weitere Schauer und einzelne kräftige Gewitter durch. Tiefstwerte haben wir dann zwischen 20 und 16 Grad. Morgen erstmal viele Wolken und gelegentlich Regen. Einzelne Gewitter sind auch noch möglich. Im Laufe des Nachmittags lockert es aber nach und nach von Nordwesten her auf. Wird auch nicht ganz so heiß morgen, 23 bis 26 Grad. Der Sonntag wird dann ein freundlicher, meist trocken, bis 28 Grad. Montag dann schon wieder bis 33. Dazu oft Sonne, Schauer, Gewitter, immer noch möglich. Und der Dienstag wird unbeständig und schwülheiß.
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2: Mit Ulrike Pommerin. Das Landesamt für Verfassungsschutz Sachsen hat die Gruppierung Hochlandjugend als erwiesen rechtsextremistische Bestrebung eingestuft. Das bestätigte die Behörde gegenüber MDR investigativ. Demnach zielt die Gruppierung vor allem darauf ab, rechtsextreme Jugendliche im Schönfelder Hochland bei Dresden zu vernetzen, um dann gemeinsam an Versammlungen und Konzerten der rechten Szene teilzunehmen. Nach MDR-Informationen trat die Gruppe erstmals bei den Protesten gegen den CSD in Bautzen im August 2025 auf. Im Februar dieses Jahres nahm sie am sogenannten Gedenkmarsch der rechtsextremen Szene anlässlich des Jahrestages der Bombardierung Dresdens teil. In Deutschland gilt seit heute das Gesetz, wonach Verbraucher das Recht auf Reparatur von Elektrogeräten haben. Damit wird ein Beschluss der EU umgesetzt. Über die neuen Regelungen informiert Sarah Lopez.
3: Wenn zum Beispiel eine Waschmaschine innerhalb der Gewährleistungsfrist von 2 Jahren kaputt geht, dann hat der Käufer die Wahl: austauschen oder reparieren lassen. Wer sich für die Reparatur entscheidet, wird dafür belohnt mit einer Verlängerung der Gewährleistung um 1 Jahr. Aber auch wenn ein Gerät erst danach kaputt geht, haben Käufer jetzt das Recht, Geräte wie Smartphones, Fernseher und Kühlschränke reparieren zu lassen. Kostenlos muss eine Reparatur dann aber nicht sein. Die Hersteller müssen auf ihrer Website beispielhafte Reparaturpreise veröffentlichen.
2: Von den nach Ceuta geflüchteten Zehntausenden Migranten wird es keine Weiterreise auf den europäischen Kontinent geben. Das betonte EU-Migrationskommissar Magnus Brunner. Die spanischen Städte Ceuta und Melilla, die auf dem afrikanischen Kontinent liegen, seien nicht Teil des regulären Schengen-Raums. Somit blieben Grenzkontrollen von Personen, die die beiden Exklaven verlassen, in Kraft. Bundesinnenminister Dobrindt kündigte unterdessen an, die Kontrollen an den deutschen Grenzen über den September hinaus zu verlängern. Die Lage in Ceuta zeige, wie hoch der Migrationsdruck auf Europa weiterhin sei, so der CSU-Politiker. Leipzig ist in den kommenden Tagen das Zentrum des ostdeutschen Tennissports. Auf der Anlage des Leipziger Tennisclubs 1990 im Sportforum haben die Leipzig Open begonnen. Bis zum 9. August geht es um Weltranglistenpunkte und ein Preisgeld von mehr als $60.000. Zum Rahmenprogramm gehören die internationalen sächsischen Meisterschaften, der Steffi Graf Junior Cup und ein Wirtschaftsturnier für Führungskräfte. Das waren Nachrichten von MDR Sachsen. 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
1: MDR Sachsen Verkehrsservice. Vorsicht bitte auf der A4 Frankfurt Richtung Dresden. Zwischen Dresden-Neustadt und Dresden-Wildermann liegt eine Metallplatte auf der mittleren Fahrspur. A72 Richtung Leipzig zwischen Stolberg Nord und Kreuz Chemnitz. 7 Kilometer stockender Verkehr wegen Bauarbeiten. 20 Minuten dauert es länger. Im Landkreis Nordsachsen ist die Straße zwischen Döbrichau und Rehfeld Bahnhof wegen Löscharbeiten gesperrt. Und geblitzt wird auf der B174 zwischen Altenhain und Chemnitz, in Dresden in der Gartenstraße statt auswärts und in Meißen im Dierarer Weg statt auswärts. 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
1: Grüße Sie. Und es geht wieder in die 80er. Autos ohne Servolenkung und Klimaanlage, Karottenhosen und seltsame Frisuren.

Lift am Abend mancher Tage. Ich erinnere mich noch ganz gut, die haben in den 80ern mal bei uns gespielt und dann ist die komplette Beschallung ausgefallen. Riesenhalle. Und die haben sich einfach an den Bühnenrand gestellt und so lange mit dem Publikum gesungen, bis die Technik wieder funktioniert hat. Hat mich damals sehr beeindruckt, dass alles, die ganze Technik und so weiter, überhaupt nicht gebraucht haben, um eine richtig tolle Stimmung zu erzeugen. Und hier kommt noch eine Stimme in den 80ern beim Sachsenradio, die ohne großes Bühnenbrimborium auskommt. Chaka Khan, Ain't Nobody.

David Bowie, China Girl. In West-Berlin entstanden, da hat er ja zusammen mit Iggy Pop gelebt eine Zeit lang und mit ihm hat er das Stück zusammen geschrieben. Das Video dazu, naja, war ein Aufreger. Bowie und das China Girl Splitternacht am Strand. Sah natürlich nur so aus, als hätten sie Sex, aber etliche Fernsehsender haben sich geweigert, das Video zu spielen. MTV allerdings hat es hoch und runter gespielt und Bowie damit einen Hit beschert. Freitagabend. Wir feiern die 80er hier beim Sachsenradio und da mischten hierzulande Geier Sturzflug mit.

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Level 42, auch die haben unsere 80er begleitet. Genauso wie Frank Duval, auch wenn der so eher ein Star Inkognito war. Aber er hat allein für die Krimiserien Derrick und der Alte über 200 Filmmusiken geschrieben, für den Tatort, für Momo, für Per Anhalter ins All. Und viele seiner Stücke haben sich weltweit millionenmal verkauft. Sein Angel of Mine, was wir jetzt gleich hören, ist aus der Derrick-Folge Dem Mörder einer Kerze von 1980. Zum Beispiel dieses Stück hat sich in Brasilien sechsstellig verkauft.

Sie hat den 80ern einige Hymnen geschenkt. Jennifer Rush, I Come Undone. Ja, Rush war ja vor kurzem, vielleicht haben Sie es gesehen, im MDR Riverboat, hat neue Musik angekündigt. Na, mal schauen. Mit Princess und Foreigner verabschieden wir uns aus den 80ern. Nach den Nachrichten übernimmt Hanno Bauer. Schönes Wochenende. 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
1: Um 20 Uhr mit Ulrike Pommerin. Die Zahl der Arbeitslosen in Sachsen ist im Juli gestiegen. Nach Angaben der Regionaldirektion der Bundesagentur für Arbeit in Chemnitz waren rund 155.000 Frauen und Männer im Freistaat ohne Job. 5.000 mehr als im Juni. Auch im Jahresvergleich nahm die Zahl zu. Die Arbeitslosenquote stieg auf 7,2% und damit auf den höchsten Stand seit 10 Jahren. Der Chef der Regionaldirektion Hansen sagte, zu den Gründen des saisonbedingten Anstiegs gehörten unter anderem das Ausbildungs- und Schulende, auslaufende Fördermaßnahmen und die Sommerpause vieler Betriebe. Bundesweit stieg die Zahl der Arbeitslosen wieder auf über 3 Millionen. Das Landesamt für Verfassungsschutz Sachsen hat die Gruppierung Hochlandjugend als erwiesen rechtsextremistische Bestrebung eingestuft. Das bestätigte die Behörde gegenüber MDR Investigativ. Demnach zielt die Gruppierung vor allem darauf ab, rechtsextreme Jugendliche im Schönfelder Hochland bei Dresden zu vernetzen, um dann gemeinsam an Versammlungen und Konzerten der rechten Szene teilzunehmen. Einzelne Mitglieder der Hochlandjugend stuft die Behörde als gewaltbereit ein. In Flößberg im Landkreis Leipzig ist eine neue Pegelmessstation eingeweiht worden. Sie überwacht fortan die Euler, einen Nebenfluss der Wira, wie MDR Sachsen-Reporterin Silvia Stadler berichtet.
2: Der Pegelstand der Euler in der Ortsmitte wird in Zukunft durch Sensoren gemessen, die in einem kleinen Häuschen am Uferrand untergebracht sind. Die Daten werden auf 2 voneinander unabhängigen Wegen ins Hochwasserschutzzentrum in Dresden weitergeleitet. Sie sind sowohl wichtig, um Niedrigwasserstände wie aktuell, aber auch steigende Hochwassergefahren im Blick zu behalten. Der Pegel überwacht ein relativ großes Wassereinzugsgebiet von rund 70 Quadratkilometern zwischen Bad Lausick, Borna und Leipzig. Insgesamt gibt es in Sachsen 300 vergleichbare Pegelstationen, deren Daten Gewässer im Freistaat zunehmend lückenlos überwachen.
1: Die Autobahn 14 ist zwischen den Anschlussstellen Grimma und Mutschen seit 20 Uhr gesperrt. Grund ist der Abriss einer Brücke zwischen Grottewitz und Wirschwitz, wie die Autobahn GmbH mitteilte. Das Bauwerk ist schon seit vergangenem Herbst für den Verkehr gesperrt. Damals waren Risse im Spannbeton festgestellt worden. Dabei handelt es sich um den gleichen Baustoff wie bei der teileingestürzten Carola-Brücke in Dresden. Das Wetter in Sachsen. In der Nacht ist es wechselnd bewölkt mit Schauern und einzelnen, kräftigeren Gewittern bei 20 bis 16 Grad. Morgen überwiegen die Wolken. Zunächst regnet es gelegentlich, auch einzelne Gewitter sind noch möglich. Im Laufe des Nachmittags setzt sich dann von der Region Leipzig her allmählich die Sonne durch. Die Höchstwerte erreichen 23 bis 26 Grad.
3: So, damit starten wir gut informiert in den Abend. Von mir jetzt noch der Blick auf die Straßen im Lande. Hier ist der Verkehrsservice im ARD-Abend. A9 Richtung Berlin zwischen Köselitz und Kleinmarzehns. 6 Kilometer Stau an einer Baustelle. 20 Minuten längere Fahrzeit bedeutet das an dieser Stelle. Die Autobahn 38 Richtung Göttingen ist zwischen Nordhausen und Nordhausen-West nicht mehr gesperrt. Zurzeit aber noch stockender Verkehr auf der Umleitungsstrecke über Nordhausen. Die Autobahn 71 Richtung Schweinfurt ist zwischen Rentwertshausen und Melrichstadt nach einem Unfall gesperrt. Zurzeit gibt es hier Stau. Und damit weiter gute Fahrt durch den Abend.
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3: Schwere Gewitter ziehen jetzt am Abend durch. Wir machen uns aber trotzdem einen ruhigen Abend. Das haben wir uns verdient. Zum Wochenausklang und zum Start ins Wochenende. Hanno Bauer ist hier beim MDR in Magdeburg.

Aus dem Jahr 1965, hier wurde das Tambourin noch geschüttelt, nicht gerührt. Mensch, und vor 5 Tagen ist Mick Jagger doch tatsächlich 83 geworden. Aber rocken kann er immer noch. Das hört man ja auf dem neuen Album Foreign Tongues. Hier ist der ARD-Abend.

Na, Physical wird es bei den Temperaturen heute eher nicht. Jedenfalls ist Körpersprache auf dem Niveau heute nur bei eingeschalteter Klimaanlage möglich. Ja, und es wird bei uns sogar noch heißer jetzt im ARD-Abend als bei Olivia Newton-John. Bei ihm schmelzen die Damen gleich reihenweise dahin. Ja, bei unserem Europa-Latino aus Berlin und Barcelona. Bei Alvaro Soler nämlich. Er besingt hier seine Sophia.

0: Sophia.
1: Sophia wurde hier besungen und gleich darauf eine andere Dame hier bei uns.
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1: Dem schönen Country-Sound von Dolly Parton.

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3: 20.30 Uhr ist es, Zeit für den Verkehrsservice im ARD-Abend. A9 Richtung Berlin zwischen Köselitz und Kleinmarzehns. 6 Kilometer Stau an einer Baustelle. Es dauert hier 15 Minuten länger durchzufahren. Das bedeutet aber schon etwas weniger Anstellzeit, als es noch vor einer halben Stunde war. Also Tendenz eher abnehmend. Die Autobahn 71 Richtung Schweinfurt ist zwischen Rentwertshausen und Merystadt nach einem Unfall gesperrt. Zurzeit gibt es hier ein wenig Behinderungen. Stop and go. Und damit weiter gute Fahrt durch den Abend.
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3: Mit Hanno Bauer in Magdeburg. Ich grüße schön.

Hier ist der ARD-Abend und es gelten amtliche Unwetterwarnungen des DWD für Brandenburg, für Sachsen, für Hessen vor schweren Gewittern mit Hagel und mit starken Windböen. Auch in Mecklenburg-Vorpommern ziehen gerade Unwetter von Südwest nach Nordost. Also doch heftig was los jetzt zur Stunde. Und in Stuttgart, hört auch Claudia wieder zu. Willkommen im ARD-Abend, liebe Claudia. Und sie hat mir ein Filmchen ins Studio geschickt, ja, gefilmt von der Küche aus. Da sieht man, wie sich im Nachbarvorgarten die Bäume biegen vor Wind. Also das sieht wirklich richtig heftig aus. Und dann gibt es da auch noch ein Sonnensegel. Und das Sonnensegel, das hat irgendwie jemand vergessen, jetzt reinzunehmen. Das wäre allerdings höchste Zeit. Denn das Sonnensegel, das hebt beinahe selbstständig ab und zerrt das ganze Haus wahrscheinlich gleich noch mit. Also das sieht schon wirklich nach sehr heftigen Sturm im Anzug aus und das heißt also, halten Sie sich gut fest, während es bei uns im ARD-Abend Klaus Lage gibt mit Komm, halt mich fest, passend dazu.

0: 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Oh, City waren das im ARD-Abend mit dem Glühwürmchen-Song Fireflies. Und jemand, der auch immer draußen herumzuschwirren scheint, nicht nur beim Sommerwetter, ist Thomas aus dem Coburger Land, der mir geschrieben hat, einen wunderschönen guten Abend, Hanno. Im Winter bin ich beim Wunderdienst auf deine Sendung gestoßen. Da steht wirklich Wunderdienst, ja. Finde ich schön. Aber garantiert ist das Thomas-Humor zum Winterdienst, der damit gemeint ist. Ja, und im Sommer sitze ich auf meinem Mähdrescher und lasse mich voller Freude von deiner Sendung begleiten. Ganz großes Konzert, eure Musiken. Ganz liebe Grüße aus dem Coburger Land von Thomas. Danke, danke schön für die lieben Zeilen, lieber Thomas. Und dann viel Spaß weiter auf den coolsten Fahrzeugen, die ich kenne. Also Schneeschieber ist ja einwandfrei und Mähdrescher, wow. Traum eines jeden Kindes, würde ich sagen.
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0: Müsstest du jetzt nur noch Bagger fahren können, dann wäre alles perfekt. Und von uns natürlich die richtige Motivationsmusik dazu. Im ARD-Abend. Jetzt Pat Benatar. Love is a battlefield. Ganz liebe Grüße ins Coburger Land.

Red Moon Rising CCR. Und bevor der böse große Mond heute mal wieder aufgeht und vielen den Schlaf raubt, zusätzlich noch zu der Wärme, die draußen ist, naja gut, es könnte sich ja ein bisschen abkühlen heute Nacht, da bringen wir jetzt schon mal ein bisschen Coolness in den Abend mit Joe Cocker und Jennifer Warnes und ihrem herrlichen Abwehr We Belong im ARD-Abend.

Das ist der Song, den die größte deutsche Fluggesellschaft immer abspielt, vor dem Start und nach der Landung. Also ab, Where We Belong. Jennifer Warnes und Joe Cocker haben wir gerade gehört hier im ARD-Abend. Und das passt ja vielleicht auch zu unserem Thema, wenn wir heute mal auf den Juli gemeinsam zurückschauen und wir einfach mal die Frage beantworten, was war denn unser schönster Moment im Juli? Beziehungsweise ich frage euch, was war denn euer schönster Moment in diesem Monat, der nun gerade zu Ende geht? Vielleicht war es ja tatsächlich eine Urlaubsreise, vielleicht auch irgendwas ganz anderes. Der schönste Moment im endenden Juli 2026, was war es für euch? Unser Thema heute im ARD-Abend. Mitmachen bitte unter der E-Mail-Adresse ard-abend@mdr.de oder einfach anrufen unter 0800 80 80 110.

20.58 Uhr ist es und gleich gibt es die aktuellen 21 Uhr Nachrichten nach einem coolen Reggae-Song von Bob Marley, Buffalo Soldier. Vor den 21 Uhr Nachrichten. Buffalo Soldier.

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1: Um 21 Uhr mit Ulrike Pommerin. Die Zahl der Arbeitslosen in Sachsen ist im Juli gestiegen. Insgesamt waren rund 155.000 Frauen und Männer ohne Job, 5.000 mehr als im Juni. Der Anstieg sei vor allem saisonal bedingt, etwa durch das Ausbildungs- und Schulende sowie Betriebsferien, sagte der Leiter der Regionaldirektion der Bundesagentur für Arbeit in Chemnitz, Klaus-Peter Hansen.
2: Die Beschäftigung lässt federn, insbesondere dort, wo Güter hergestellt werden müssen und auch dort, wo es um die Kaufkraft der Menschen geht, also insbesondere im Bereich Kfz-Handel, baut sich Beschäftigung ab. Und es gibt eigentlich nur einen Bereich, wo Beschäftigung sich aufbaut. Das kann es aber nicht mehr kompensieren in der Menge. Das ist Dienstleistung am Menschen, Gesundheit, Pflege. Dort baut sich noch Beschäftigung auf.
1: Viele Unternehmen in Ostdeutschland blicken wieder optimistischer in die Zukunft. Laut IFO-Institut in Dresden ist der sogenannte Geschäftsklima-Index im Juli gestiegen. Demnach hat sich die Stimmung vor allem im Bau- und verarbeitenden Gewerbe sowie im Handel verbessert. Dort werde mit mehr Aufträgen gerechnet. Im Dienstleistungssektor sei dagegen ein leichter Rückgang zu beobachten. Der IFO-Geschäftsklima-Index beruht auf rund 1.700 monatlichen Meldungen von Unternehmen in Ostdeutschland. Das Elbschloss in Dresden-Übigau hat heute sein 300-jähriges Bestehen gefeiert. Das Schloss wird seit 2019 von einem Theater als Sommerspielstätte genutzt. Kulturbürgermeisterin Klepsch würdigte das privatwirtschaftliche, kulturelle und denkmalpflegerische Engagement für das Gebäude. August der Starke ließ es zwischen 1724 und 1726 als Lustschloss erbauen. Heute zählt es laut Stadtverwaltung zu den bedeutendsten Kultur- und Technikdenkmälern Sachsens. Zum Auftakt des zweiten Spieltags in der Fußball-Regionalliga Nordost hat der Chemnitzer FC sein Heimspiel gegen den BFC Preußen Berlin 3:0 gewonnen. Und auch Erzgebirge Aue war erfolgreich, und zwar mit 2:0 auswärts bei Tasmania Berlin. Leipzig ist seit heute das Zentrum des ostdeutschen Tennissports. Auf der Anlage des Tennisclubs 1990 im Sportforum haben die Leipzig Open begonnen. Bis zum 9. August geht es um Weltranglistenpunkte und ein Preisgeld von mehr als 60.000 Dollar. Zum Rahmenprogramm gehören auch die internationalen sächsischen Meisterschaften. Das Wetter in Sachsen. In der Nacht ist es wechselnd bewölkt mit Schauern und einzelnen kräftigeren Gewittern bei 20 bis 16 Grad. Morgen überwiegen die Wolken. Zunächst regnet es gelegentlich. Auch einzelne Gewitter sind noch möglich. Im Laufe des Nachmittags setzt sich dann allmählich die Sonne durch bei Höchstwerten zwischen 23 und 26 Grad. Die Zeit 21.03 Uhr.
3: Schönen Dank fürs 3-Minuten-Nachrichten-Update. Von mir jetzt der Blick auf die Straßen im Lande. Hier ist der Verkehrsservice im ARD-Abend. Die A2 Richtung Berlin ist zwischen Dreieck Hannover West und Hannover Langenhagen wegen Bauarbeiten gesperrt. A4 Richtung Frankfurt zwischen Gera-Leumnitz und Gera Behinderungen nach einem Unfall auf der rechten Fahrspur. A9 Richtung Berlin zwischen Köselitz und Kleinmarzehns 6 Kilometer Stau an einer Baustelle immer noch. Das bedeutet 15 Minuten längere Fahrzeit an der Stelle. Die Autobahn 33 Osnabrück Richtung Bielefeld ist zwischen Harderberg und Borglo Kloster Rosette wegen Bauarbeiten gesperrt. Die Autobahn 40 Essen Richtung Venlo ist im Kreuz Duisburg in der Überfahrt zur A59 Richtung Düsseldorf gesperrt und das Ganze bis 5 Uhr. Und die Autobahn 71 Richtung Schweinfurt ist zwischen Rentwertshausen und Melrichstadt nach einem Unfall gesperrt. Zurzeit Stau. Und damit weiter gute Fahrt durch den Abend. Aber Achtung bitte, es gelten weiter Unwetterwarnungen des DWD für Brandenburg, für Sachsen und Hessen vor schweren Gewittern mit Hageln und starken Windböen. Auch in Mecklenburg-Vorpommern ziehen gerade Unwetter von Südwest nach Nordost. Einen ruhigen Abend kann ich uns also auch allen zusammen wünschen.
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3: Und Martina hat bis jetzt trotz heranziehender Unwetter einen ruhigen Abend. Das finde ich klasse. Sie hat geschrieben, hallo Hanno, hier in Lüppen im Spreewald ist noch alles ruhig. Gerade noch draußen gesessen und lecker gegessen. Herzliche Grüße von Martina aus Delmenhorst, zurzeit im Urlaub. Na dann, lass es im Urlaub krachen, aber natürlich nicht vom Himmel her. Ich hoffe, es bleibt schönes Wetter und stabil und die Mücken zerstechen euch nicht zu sehr. Im Spreewald. Alles Gute, liebe Martina. Schönen Urlaub.

0: Na, Bad Moon Rising vor ein paar Minuten im ARD-Abend hat unsere Hiltraut in Boxdorf bei Dresden so richtig angeregt, eine E-Mail zu schreiben. Sie schreibt: Lieber Hanno, was heißt hier böser großer Mond? Es ist der Hirschmond. Hirschmond, so heißt der Vollmond im Juli. Und er wird den Gästen von der ersten Kaisermania in Dresden zuverlässig heimleuchten. Natürlich gehe ich auch noch, leider nicht mehr auf die Carola-Brücke. Ja, also Hiltrauts bevorzugter Standort, um das Konzert zu sehen, war von der Carola-Brücke aus. Na mal gut, dass da jetzt nichts mehr passieren kann. Sehen wir es positiv. Und sie schreibt weiter: Ein schönster Moment im Juli bei einer exklusiven Führung durch die Felsenbühne Rathen ist mir ein ehemaliger Schüler als Darsteller in die Arme punktgenau gelaufen. Also direkt auf sie zu. Und wir haben uns angestrahlt, wiedererkannt wie die Honigkuchenpferde, und wir haben uns gefreut. 1990 ist er aus der Schule raus. Und wir haben uns sofort wiedererkannt. Irre Geschichte, Hiltraut. Und da möchte ich ja sagen, nicht jeder Schüler freut sich ja, nach so vielen Jahren seiner Mathelehrerin ausgerechnet wieder in die Arme zu laufen. Also, offenbar hat die Hiltraut da alles richtig gemacht und ist beliebt bei den Ex-Schülern, genauso wie hier in der Radiofamilie.
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0: Ganz liebe Grüße und viel Spaß natürlich bei der Kaisermania.

0: My Love. Zucchero versüßt uns hier den Abend mit seinen Songs und natürlich auch dann wieder im Konzert. 21.16 Uhr ist es und es ist heute der letzte Tag des Juli 2026. Frage in die Radiofamilie, was war denn euer schönster Moment im Juli? Einfach schreiben unter ard-abend@mdr.de oder mitmachen und eine kurze Nachricht aufsprechen unter 0800 80 80 110.
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0: Hier ist der ARD-Abend. Mit Grüßen ins Studio von Annette aus Leipzig, die sich zurückmeldet und geschrieben hat, mein Highlight im Juli war, dass ich mich nochmal mit dem schönen Buch Effi Briest von Theodor Fontane beschäftigt habe. Ich habe es im Abitur schon geliebt und außerdem habe ich mich über Spanien als Fußball-Weltmeister gefreut. Mein Tag heute war auch okay. Wieder schön harmonisch. Liebe Grüße, Annette. Und ich grüße ganz lieb zurück. Dankeschön für die E-Mail. Ja, Thema des heutigen Abends. Was war denn so Ihr Highlight im Juli, dem ablaufenden Monat? Mitmachen unter ard-abend@mdr.de oder anrufen 0800 80 80 110.
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0: Ganz liebe Grüße, Annette.

So, einige Unwetter ziehen noch, vor allem jetzt über die Osthälfte Deutschlands, aber auch in Baden-Württemberg und in Bayern, da ziehen so einige Unwetter durch. Und in Eisenach ist es wohl ziemlich ruhig, ja. Elisabeth und Mario haben geschrieben, hallo lieber Hanno, hier in Eisenach ist es ruhig. Unsere Wetterstation zeigt aktuell auch noch 26 Grad an. Wir starten mit guter Musik ins Wochenende. Und diese gute Musik kommt jetzt von Chris de Burgh bei My Side. Ganz liebe Grüße zurück.

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8: 21.30 Uhr ist es und die Wettersituation beruhigt sich noch nicht ganz. Von Südwesten ziehen Unwetter nach Nordosten, betroffen Baden-Württemberg, Bayern, Niedersachsen, Sachsen-Anhalt und besonders jetzt Brandenburg und Mecklenburg-Vorpommern. Bitte beachten Sie die offiziellen Warnmeldungen in Ihrer Warn-App, zum Beispiel der App DWD Warnwetter. So, und damit der Blick auf die Straßen. Im Lande, hier ist der Verkehrsservice für den ARD-Abend. Die Autobahn 2 Richtung Berlin ist zwischen Dreieck Hannover West und Hannover Langenhagen wegen Bauarbeiten gesperrt. A4 Richtung Frankfurt zwischen Gera-Leumnitz und Gera Behinderungen nach einem Unfall auf der rechten Fahrspur. Die A33 Osnabrück Richtung Bielefeld ist zwischen Harderberg und Borglo Kloster Ösette wegen Bauarbeiten gesperrt. Und die Autobahn 40 Essen Richtung Venlo ist im Kreuz Duisburg die Überfahrt zur A59 Richtung Düsseldorf bis 5 Uhr gesperrt. Und damit weiter gute Fahrt.
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8: Mit Hanno Bauer im MDR-Studio in Magdeburg.

0: John, a word in Spanish. Hier ist der ARD-Abend und der schönste Juli-Tag für unseren Stammhörer Andy aus Nebra war der, als er seinen neuen Job im Terrassenbad antrat. Genau in dem Monat, wo so viele Kinder ihren Sommerferienspaß suchen im Bad. Andy ist da der Mann an der Kasse, ja, und kümmert sich um die Anlagen und die Einrichtungen des Bades. Und er schreibt: Hallo Hanno, hier ist wieder das Terrassenschwimmbad Nebra. Bei der tollen Moderation und der geilen Musik geht das Saubermachen jetzt gleich viel leichter von der Hand. Viele Grüße ans gesamte Team, an die Hörerfamilie und natürlich an meinen Schatz Margitta. Ich wünsche allen ein schönes Wochenende.
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0: Andy macht jetzt also sauber. Das ist genau sein Ding. Und dabei noch pfeifen, bitte. Schönen Abend, Andi.

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1: Und da fragen wir heute, wieso lieben wir Musik so? Weil sie Momente besser macht. Und in den Texten steckt auch oft manchmal noch ganz viel drin. Die Wahrheit über das Leben zum Beispiel oder über die Liebe. Klingt nach schweren Themen, die werden aber fluffig leicht verpackt mit einer guten Melodie. Aber das Schönste ist, anders als bei einem Buch, mit dem man sich ja ewig aufhalten kann, steckt das alles in einem Song und ist nach nur ein paar Minuten schon wieder vorbei. Nehmen wir mal einen Rosengarten als Symbol für die Beziehung. So hat es Lynn Anderson gemacht. Ein Fall für unseren Mann mit den guten Ohren.
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2: Einer Country-Göttin widerspricht man nicht. 1970 will Lynn Anderson ein Lied vom Songschreiber Joe South covern. I beg your pardon. I never promised you a rose garden. Der meint, es sei eigentlich für einen Mann geschrieben, Lynn aber lässt sich nicht beirren und kommt so zu ihrem größten Hit. I never promised you a rose garden.
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2: 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Und mit dem Sonnenschein kommt immer auch mal etwas Regen. Wenn du nimmst, musst du auch geben, also lebe und lasse leben. Oder lass es sein.
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2: Ich könnte dir riesen Diamantringe versprechen. 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Also denk dann noch mal drüber nach. Wenn es nur um süße Worte geht, dann ist das keine Kunst. Dann würde ich dir sofort die Welt auf einem Silbertablett reichen. Aber was würde das ändern?
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2: Also lächle und lass uns fröhlich sein. Zur Liebe passt nicht so viel Melancholie. Lass uns die guten Zeiten genießen, solange wir können. Ich kann dir ein Lied singen und den Mond versprechen, aber wenn es das ist, was dich bei mir hält, dann lasse ich dich bald wieder gehen. Nur eine Sache möchte ich dich noch wissen lassen. Schau bitte noch mal ganz genau hin, bevor du springst. Stille Wasser sind nämlich tief und nicht immer kommt jemand, um dich da wieder rauszuziehen. Du weißt ganz genau, was ich meine. Lass uns die guten Zeiten genießen, solange sie dauern.
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1: Und Sie wissen, wir werden ihn auch nicht versprechen, wir werden ihn spielen, den Rosengarten. Hier ist Lynn Anderson.

0: So schöne Musik im ARD-Abend. Lionel Richie ist das schon im Nachtmodus. All night long. Wunderbar. Und ja, wir haben natürlich jetzt noch nicht die ARD-Hitnacht. Die haben wir noch vor uns. Jetzt haben wir erstmal den ARD-Abend am letzten Julitag des Jahres 2026. Und was Ihnen so als Hörer in diesem Monat das Herz geweitet hat, das wollte ich ja gerne wissen. Und da gibt es ganz viele unterschiedliche Wortmeldungen.
1: Hause, guten Abend. Ich rufe aus Kassel an und höre gerade Ihre Sendung. Wunderbare Musik, wunderbare Titel, gute Ansagen. Bin ganz begeistert. Und ich wollte mal auf die Frage antworten, der schönste Moment im Juli. Ich hatte hier in Kassel in einer Bäckerei mit Kaffee, habe ich eine Begegnung gehabt. Und zwar kam eine Frau auf mich zu, um die 50 Jahre, hatte mich umarmt und sagte, hallo Bernd. Und beim Weggehen hat sie mich nochmal umarmt und hat dann Tschüss gesagt. Ich habe eine Woche gebraucht, bis ich dann

Hier ist der ARD-Abend und Brigitte aus Bischofheim hat geschrieben zum schönsten Juli-Moment. Mein schönster Moment oder Tag war vorige Woche, als ich liebe Bekannte im Hunsrück besucht habe. Das machen wir seit 21 Jahren so, dass ich sie einmal im Jahr besuche. Liebe Grüße von Brigitte. Brigitte, liebe Grüße zurück erstmal und wow, bislang hat noch keiner was von Urlaub erzählt. Na, da lassen wir

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1: Um 22 Uhr mit Ulrike Pommerin. Bei einem Unwetter in der sächsischen Schweiz nahe der Felsenbühne Rathen ist am Abend ein Mensch ums Leben gekommen, mehrere wurden verletzt. Nach Angaben von Fotoreportern soll es 12 Verletzte geben. Die Polizei Dresden bestätigte MDR Sachsen bislang den Noteinsatz und eine tote Person sowie mehrere Verletzte. Ein Polizeisprecher sagte, es waren etwa 150 Menschen auf dem Weg zur Felsenbühne Rathen, wo am Abend eine Vorstellung geplant war, als das Unwetter losbrach. Heftiger Sturm ließ demnach zahlreiche Bäume umstürzen, Äste rissen ab. Nähere Informationen der Polizei soll es erst in der Nacht geben. Die Aufräum- und Sicherungsarbeiten dauern derzeit noch an. Die Zahl der Arbeitslosen in Sachsen ist im Juli gestiegen. Nach Angaben der Regionaldirektion der Bundesagentur für Arbeit in Chemnitz waren rund 155.000 Frauen und Männer im Freistaat ohne Job. 5.000 mehr als im Juni. Auch im Jahresvergleich nahm die Zahl zu. Die Arbeitslosenquote stieg auf 7,2% und damit auf den höchsten Stand seit 10 Jahren. Bundesweit liegt die Zahl der Arbeitslosen wieder bei über 3 Millionen. Morgen rollt erstmals wieder der Musikwinkel-Express durchs Vogtland. In den vergangenen Wochen wurden die Gleise zwischen Adorf und Zwotental repariert. Zudem hat der Betreiberverein des historischen Ausflugszuges einen neuen Pächter für die Strecke gefunden. Dazu sagte Vereinschef Christoph Kopp, MDR Sachsen.
2: Es ist viel Energie reingeflossen in das ganze Projekt Streckenrettung. Die Strecke wurde ja zum Jahresende stillgelegt und wir haben gesagt, das nehmen wir einfach jetzt nicht so hin. Das hat sich zum Beispiel dadurch ausgewirkt, dass wir halt diese Crowdfunding-Kampagne gestartet haben, über die wir dann über 35.000 Euro eingenommen haben. Damit konnten wir halt 350 Schwellen kaufen zur Sanierung des Oberbaus. Es war auf jeden Fall ein großes Plus und wahrscheinlich auch ausschlaggebend für den Pächter, die Strecke zu pachten, weil sonst hätte er das ja alles aus eigener Tasche zahlen müssen.
1: Abfahrt des ersten Triebwagens ist morgen um 9.15 Uhr am Bahnhof in Adorf. Zum Auftakt des zweiten Spieltags in der Fußballregionalliga Nordost hat der Chemnitzer FC sein Heimspiel gegen den BFC Preußen Berlin 3:0 gewonnen. Und auch Erzgebirge Aue war erfolgreich und zwar mit 2:0 auswärts bei Tasmania Berlin. Das Wetter in Sachsen. In der Nacht ist es wechselnd bewölkt mit Schauern und einzelnen kräftigeren Gewittern bei 20 bis 16 Grad. Morgen überwiegen die Wolken. Zunächst regnet es gelegentlich. Auch einzelne Gewitter sind noch möglich. Im Laufe des Nachmittags setzt sich dann allmählich die Sonne durch. Die Höchstwerte erreichen 23 bis 26 Grad. Die Zeit, es wird 22.03 Uhr.
3: Schönen Dank für die Nachrichten. Jetzt der Verkehrsservice im ARD-Abend. Die A2 Richtung Berlin ist zwischen Dreieck Hannover West und Hannover Langenhagen wegen Bauarbeiten gesperrt. A4 Richtung Frankfurt zwischen Gera Leumnitz und Gera Behinderungen nach einem Unfall auf der rechten Fahrspur. Die A33 Osnabrück Richtung Bielefeld ist zwischen Harderberg und Borglo Kloster Ösete wegen Bauarbeiten gesperrt. Und dann noch die Autobahn 40 Essen Richtung Venlo. Hier ist im Kreuz Duisburg die Überfahrt zur A59 Richtung Düsseldorf bis 5 Uhr gesperrt. Damit weiter gute Fahrt durch den Abend.
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3: Mit Hanno Bauer in Magdeburg und Mario aus Berlin schreibt, ich hatte gestern als LKW-Fahrer tatsächlich meinen absoluten Glücksmoment. Es ist mir doch tatsächlich gelungen, meine gesamte Tour über 500 Kilometer ohne ein unnötiges Bremsmanöver durchzuführen, hinter mich zu bringen, das heißt weder in Baustellen noch an Parkplatzausfahrten, keiner, der mich ausgebremst hat. Es lief alles traumhaft. Ich bin die ganze Zeit schön mit 83 km/h durchgerollt. Diesen 30.07. habe ich mir mehrfach dickrot im Kalender angekreuzt. Wäre doch immer schön. Danke für die schöne Musik. Euer Stammhörer Mario aus Berlin. Und jetzt heißt es auch wieder für ihn, Go West!

0: wandert hier so schön vor sich hin. It's Your Life, Smokey. Und sie erzählen so viel von sich und schreiben das auch per E-Mail an ard-abend@mdr.de oder per Anruf auf unserem Anrufbeantworter, was für sie so diesen Monat, den zu Ende gehenden Juli, besonders gemacht hat.
1: Ja, hallo Hanne, hier spricht die Hanna aus Neustadt am Rübenberge. Mein schönster Moment war im Juli, dass mein Freund, mein Schwarm, den ich schon seit Monaten verehre und liebe, seine Liebe jetzt erwidert hat. Und es ist so wunderbar. Es überwältigt mich. Es ist einfach Wahnsinn. Alles andere interessiert mich nicht. Grüße an Studio. Bye.
0: Wow, ist das schön. Mir geht gerade das Herz auf. So ein schönes Erlebnis. Und wenn es schon im Frühjahr nicht geklappt hat, dann jetzt im Sommer. Das ist doch die allerbeste Jahreszeit, sich zu verlieben oder sogar zu verloben.
2: Hallo, das ist die Beate aus Innsbruck. Ich wollte euch nur sagen, ich habe mich mit meinem Mann verlobt. Das war der schönste Sommer, schönste Sommerüberraschung. Okay. Ich wünsche euch noch einen schönen Abend.
0: Na, was für eine Überraschung. Auf jeden Fall toi, toi, toi zur Verlobung. Und habe ich das richtig gehört? Ich habe mich mit meinem Mann verlobt. Habe ich, glaube ich, richtig gehört. Ja, naja, das ist ja auch was Besonderes. Dann steht doch bald die zweite Hochzeit an.
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0: Und bei uns jetzt noch die ewige Liebesflamme. Eternal Flame. Hier sind die Bangers im ARD-Abend.

0: Michael Bublé. Everything. Du bist alles. Und ich muss ja mal sagen, Silvia ist alles, nur nicht eine, die aufgibt. Ihren Glücksmoment im Juli hat sie sich nämlich erkämpft, sagt sie.
1: Ihr Lieben, hier die Silvia aus Chemnitz. Ich grüße euch. Ich wollte eigentlich nach dem Tod von meinem Papa seinen Garten übernehmen, aber die Kleingartensparte lässt mir den Garten nicht, aufgrund der Körperbehinderung ist das angeblich nicht schaffen. Und hier unten ist vom BUND ein Gemeinschaftsgarten unterhalb von unserem Wohngebiet. Und dort bin ich mit offenen Armen aufgenommen worden und dort gehe ich jetzt freitags immer hin und du noch dort mit dem Garten arbeiten. Das ist sehr schön und macht mir auch sehr viel Spaß. Das ist eine tolle Truppe. Und dort ist keine Diskriminierung wie in der Gartensparte, wo mein Papa einen Garten hatte und ich früher auch. Ich wünsche euch schon einen schönen Abend. Tschüss, eure Silvia.
0: Na, was für eine Geschichte. Mann, oh Mann, Silvia. Aber alle Achtung auf jeden Fall. Die sollen dann auf jeden Fall mal richtig staunen. Du wirst bestimmt das schönste Obst und das beste Gemüse haben, die größten Kürbisse und die beste Zucchini.
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0: Christiane hat geschrieben, ja, mein Highlight im Juli, das war eindeutig das BTS-Konzert in München. So viel positive Energie und gemeinsame Freude unter uns Fans. Gänsehaut pur. Fans aller Altersklassen. Ich selbst bin 61 und seit dem Konzert bekennender Fan. Danke an meine Tochter, die mich zu diesem Ereignis eingeladen hat. Die besten Grüße von Christiane aus Berlin und an alle. Na, das ja war ja auf jeden Fall mal ein Erlebnis, würde ich dann mal sagen. Christiane, K-Pop in Deutschland zu erleben und das dann auch noch mit der Tochter, das ist bestimmt Begeisterung pur.
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0: Der erste 61-jährige BTS-Fan, den ich kennengelernt habe, ist Christiane aus Berlin. Herzlichen Glückwunsch.

0: I Just Can't Get Enough. Und LKW-Fahrerin Anja hat noch geschrieben, Hallöchen, Hanno und Team, es ist ja nicht zu glauben, dass von Mario, es geschehen noch Zeichen und Wunder auf der Straße. Das lag ja ganz bestimmt an dem Datum, oder? Ja, vielleicht auch nicht, wer weiß. Liebe Grüße jedenfalls zurück, liebe Anja. Und ich wünsche ebenfalls so viel Glück, einfach mal durchfahren zu können, die ganze Strecke mit 83 km/h eingelegten Tempomatten, ohne groß ausbremsen zu müssen. Und wir schauen jetzt auf die Straßen. Hier ist der Verkehrsservice für den ARD-Abend. Die A2 Richtung Berlin ist zwischen Dreieck Hannover West und Hannover Langenhagen wegen Bauarbeiten gesperrt. Da geht's doch schon los. Dann A4 Richtung Frankfurt zwischen Gera-Leumnitz und Gera, Behinderungen nach einem Unfall auf der rechten Fahrspur. A17 Dresden Richtung Frankfurt zwischen Dresden Südvorstadt und Dresden Gorbitz liegt ein Metallteil auf der Fahrbahn. Die A33 Osnabrück Richtung Bielefeld ist zwischen Harderberg und Borglo Kloster Ösete wegen Bauarbeiten gesperrt. Und dann noch der Blick auf die Autobahn 40 Essen Richtung Venlo. Hier ist im Kreuz Duisburg die Überfahrt zur A59 Richtung Düsseldorf bis 5 Uhr gesperrt. Und damit weiter gute Fahrt durch den Abend.
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0: Halbes Stündchen noch mit Hanno Bauer in Magdeburg. Grüß dich schön.

0: Hier ist der ARD-Abend und hier eben noch ein Hörtipp aus der Redaktion, ehe ich es vergesse.
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0: hier noch Into the Light, gerade zu hören, Falco Out of the Dark. Genau, was für schöne Juli-Momente Sie schon mit uns geteilt haben hier im ARD-Abend. Unglaublich schöne waren dabei und ein sportliches kommt jetzt auch noch.
1: Hier ist eine glückliche Frau. Mein schönster Moment im Juli war die Nominierung zum Rennsteiglauf Halbmarathon 2027. Und dafür danke ich zwei Personen, meinen Eltern, die mich so sportlich erzogen haben und ich dadurch so glücklich bin. Danke, tschüss.
0: Na prima, Laufen macht glücklich. Wir haben es hier gerade gehört, Halbmarathon mitgerannt und das dank der elterlichen Anmeldung. Wunderbar, das war bestimmt ein schönes Erlebnis.
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0: Donna Summer, Hot Stuff. Und Heike und Xaver haben Hot Stuff für Kinder geboten an Backofen und an Herd. Sie haben geschrieben, moin, unser Highlight im Juli waren die glänzenden Augen der Ferienkinder beim mittelalterlichen Kochen und Backen in der Sternbergschen Mühle in Ubganschott. Zwei Termine, 21 Kinder und jede Menge Spaß. Es grüßen Heike und Xaver und ich kann es mir so richtig vorstellen, wie begeistert die Kinder waren beim Kochen und Backen wie im Mittelalter. Wunderbar, dass es solche Leute gibt, die solche Angebote machen.
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Schicksal zusammengestellt von der Musikredaktion. Das war auch schon der ARD-Abend mit Hanno Bauer in Magdeburg. Gleich geht's in die ARD-Hitnacht. Heute ab 23 Uhr mit Bodo Giesner in Dresden. Ciao, ciao, bis morgen.

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1: Um 23 Uhr mit Klaas Christoffersen. In der spanischen Exklave Ceuta hat sich die Lage deutlich entspannt. Bei dem Versuch, dorthin zu gelangen, waren den Behörden zufolge fast 60 Migranten ums Leben gekommen. Aus der Nachrichtenredaktion Amir Brecht.
2: Das spanische Innenministerium bezifferte die Zahl der Migranten, die über die Grenze gelangt waren, auf etwa 50.000. Davon seien bis zum Abend die meisten freiwillig wieder nach Marokko zurückgekehrt. Ein Grund offenbar, es gab keine Unterkünfte und keine Verpflegung. Der massenhafte Ansturm an der nordafrikanischen Küste sorgt aber weiter für Aufruhr in der EU. Die Ereignisse haben eine neue Debatte über den Schutz der Außengrenzen und eine konsequentere Rückführung von Migranten ausgelöst. Mehrere Regierungen fordern ein härteres Vorgehen.
1: Italien setzt wegen des Zustroms von Migranten aus Marokko in die spanische Exklave Ceuta das Schengen-Abkommen mit Spanien für einen Monat aus. Da beide Länder keine gemeinsame Landgrenze haben, betrifft die Maßnahme Passagiere, die per Flugzeug oder Schiff unterwegs sind. Sie müssen bei der Einreise einen Pass vorzeigen. Die italienische Opposition warf der Regierung Populismus vor. Madrid bewältige die Krise in Ceuta entschlossen und habe bereits zehntausende Menschen zurückgewiesen. Ein schweres Erdbeben hat am Abend die Region der phlegräischen Felder nahe Neapel erschüttert. Mit einer Stärke von 4,7 war es das heftigste Beben in dem Vulkangebiet seit 40 Jahren. Aus Rom, Anna Giordano.
3: Nach ersten Angaben des italienischen Katastrophenschutzes wurden mindestens 8 Menschen leicht verletzt. In der Küstenstadt Pozzuoli wurden Häuser und Kirchen beschädigt, ein Hochspannungsmast stürzte ein. Aus Angst vor Nachbeben verbringen viele Anwohner die Nacht im Freien. Der Zugverkehr im Raum Neapel wurde für Sicherheitsüberprüfungen vorübergehend eingestellt. Die phlegräischen Felder werden auch als Supervulkan bezeichnet, weil sich unterirdisch Magma und Gase stauen, hebt und senkt sich der Erdboden dort seit Jahren, immer wieder begleitet von teils schweren Erdbeben.
1: Der Widerstand gegen die Investorenpläne von FIFA-Chef Infantino wird immer größer. Jetzt hat sich der asiatische Fußballdachverband mit der UEFA und dem nord- und mittelamerikanischen Verband CONCACAF solidarisiert. Damit stellen sich mehr als die Hälfte der 211 FIFA-Mitgliedstaaten gegen Infantino. Auch einer seiner engsten Berater trat aus Protest gegen das Vorhaben zurück. Der FIFA-Chef hatte angekündigt, WM-Anteile an private Geldgeber zu verkaufen, um so Milliarden einzunehmen. Das waren die Nachrichten. Das Wetter in Deutschland. In der Nacht im Süden und Osten Schauer und Gewitter, sonst meist trocken, 21 bis 9 Grad. Morgen im Süden und Osten bewölkt und einzelne Gewitter, sonst heiter, 20 bis 31 Grad. Und am Sonntag oft sonnig, im Süden fallen einzelne Schauer, 21 bis 35 Grad. Es ist 23.03 Uhr.
4: Und hier ist der Verkehrsservice in der ARD-Hitnacht. A1 Osnabrück Richtung Münster. Zwischen Greven und Münsternord 10 Kilometer stockender Verkehr. Die A2 Dortmund Richtung Hannover ist zwischen Dreieck Hannover West und Hannover Langenhagen wegen Bauarbeiten noch bis Montag früh 5 Uhr gesperrt. A3 Frankfurt Richtung Köln zwischen Neustadt-Wied und Bad Honnef-Linz 6 Kilometer Stau. A3 Nürnberg Richtung Passau zwischen Schwarzbach, Garham, Vilshofen 20 Kilometer stockender Verkehr. A5 Kassel Richtung Frankfurt zwischen Friedberg und Nordwestkreuz Frankfurt 4 Kilometer Stau wegen einer Baustelle. A7 Würzburg Richtung Fulda zwischen Bad Kissingen, Obertulba und Bad Brüggenau Wildflecken 5 Kilometer Stau. Die A8 Salzburg Richtung München ist zwischen Anger und Neukirchen nach einem Unfall gesperrt, dadurch auch Stau ab Bad Reichenhall. A8 München Richtung Salzburg zwischen Traunstein und Siegsdorf Ost und Anger 8 Kilometer Stau. Die A38 Osnabrück Richtung Bielefeld ist zwischen Hardeberg und Borglerkloster Ödesee wegen einer Nachtbaustelle noch bis 6 Uhr gesperrt. Eine Umleitung führt hier über die U84. A44 Dortmund Richtung Kassel zwischen Soest Ost und Erwitte an Rochte 3 Kilometer Stau. A45 Hagen Richtung Gießen zwischen Freudenberg und Siegen Süd 6 Kilometer Stau und A61 Koblenz Richtung Mönchengladbach zwischen Dreieck Sinzig und Dreieck Bad Neuenahr-Ahrweiler. Da ist wegen Bauarbeiten nur eine Spur frei, dadurch gibt's 3 Kilometer Stau.
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4: Und diese ARD-Hitnacht kommt aus dem Landesfunkhaus in Sachsen in Dresden. Am Mikrofon für Sie ist Bodo Giesner.

CCR hier bei uns in der ARD-Hitnacht. Das war eine US-amerikanische Rockband, die zwischen November 67 und November 72 aktiv war. Musik und ihre Texte stammen im Wesentlichen von ihrem Gründer, Sänger und Gitarristen John Fogerty. Zu den bekanntesten Hits der Gruppe gehören unter anderem Proud Mary, Bad Moon Rising, Hey Tonight, Green River, und man könnte die Liste noch ewig lang fortsetzen. Weiter geht's hier in der ARD-Hitnacht mit Tom Petty und der Heartbreakers.

Was für eine Stimme hier bei uns in der ARD-Hitnacht. Sally Oldfield war das. Weiter geht's gleich mit Musik von den Kings. Neben den Beatles und The Who und den Rolling Stones gehören natürlich auch die Kings zu einer der erfolgreichsten britischen Bands der 60er Jahre. Sie gehören zu den Urvätern von Punk und Britpop. Zahlreiche Gruppen wurden und werden durch ihre Musik inspiriert, so zum Beispiel The Jam oder The Pretenders. Die Kings waren aktiv bis 1996 und jetzt sind sie bei uns aktiv hier in der ARD-Hitnacht. Sunny Afternoon.

0: Hier ist der Verkehrsservice in der ARD-Hitnacht A1 Osnabrück Richtung Münster zwischen Greven und Münster-Nord. 3 Kilometer stockender Verkehr wegen Markierungsarbeiten. Die A2 Dortmund Richtung Hannover ist zwischen Dreieck Hannover-West und Hannover-Langenhagen wegen Bauarbeiten noch bis Montag 5 Uhr gesperrt. A3 Frankfurt Richtung Köln zwischen Neustadt-Wied und Bad Honnef-Linz. 3 Kilometer Stau wegen Fahrbahnerneuerungen. Es ist hier nur eine Spur frei. A3 Nürnberg Richtung Passau zwischen Schwarzbach und Garham-Vilshofen. 6 Kilometer stockender Verkehr. A5 Kassel Richtung Frankfurt zwischen Friedberg und Nordwestkreuz Frankfurt. 2 Kilometer Stau wegen einer Baustelle. A7 Würzburg Richtung Fulda zwischen Bad Kissingen, Oberhuttulba und Bad Brückenau. Wildflecken, 4 Kilometer Stau. Die A8 Salzburg Richtung München ist zwischen Anger und Neukirchen nach einem Unfall gesperrt, dadurch auch Stau ab Bad Reichenhall. A8 München Richtung Salzburg zwischen Traunstein, Siegsdorf Ost und Anger, 8 Kilometer Stau. Die A17 Dresden Richtung Prag ist zwischen Dresden-Gorbitz und Altfranken wegen eines defekten Pkw gesperrt. Und die A33 Osnabrück Richtung Bielefeld ist zwischen Hardenberg, Borglo und Kloster Ödesee wegen einer Nachtbaustelle noch bis 6 Uhr gesperrt. Eine Umleitung führt hier über die U84. Wenn Sie mit dem Fahrzeug unterwegs sind, kommen Sie gut durch diese Nacht, kommen Sie gut an Ihr Ziel. Und diese wünscht Ihnen Bodo Giesner aus dem Landesfunkhaus in Dresden.
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Gleich Musik von Billy Ocean, ein britischer Popsänger und Songschreiber, der zwischen 1976 und 1989 eine Reihe von zahlreichen Hits hatte. Aber er war nicht nur im Vereinigten Königreich, sondern auch in Deutschland, Österreich und auch der Schweiz sowie den USA erfolgreich. Und er hatte insgesamt 3 Nummer-1-Hits. Und einer seiner größten Hits aus dem Jahre 1984, den gibt's jetzt hier bei uns in der ARD Hitnacht. Billy Ocean und Loverboy.

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Gleich ein Mann, der einen Plan hat. Udo Lindenberg mit Plan B vorher. Ein Klassiker, die Bee Gees und Staying Alive.

Hier ist der Verkehrsservice in der ARD-Hitnacht mit einer aktuellen Meldung. Achtung, ein Falschfahrer auf der A66 Fulda-Frankfurt zwischen Steinau und der Straße Gelnhausen-Ost. Kommt Ihnen ein Falschfahrer entgegen, fahren Sie äußerst rechts, überholen Sie nicht auf der A66 Fulda-Frankfurt zwischen Steinau und der Straße Gelnhausen-Ost. Ist ein Falschfahrer unterwegs. Vorsicht bitte hier in beiden Richtungen.

Hier ist der Verkehrsservice in der ARD-Hitnacht. Nach wie vor, Achtung, ein Falschfahrer auf der A66 Fulda-Frankfurt zwischen Steinau und der Straße Gelnhausen-Ost. Kommt Ihnen ein Falschfahrer entgegen, fahren Sie bitte äußerst rechts, überholen Sie nicht. Auf der A66 Fulda-Frankfurt zwischen Steinau an der Straße und Gelnhausen-Ost ist ein Falschfahrer unterwegs. Vorsicht bitte hier in beiden Richtungen. 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
1: Um 0 Uhr mit Ronald Lessig. In der spanischen Exklave Ceuta hat sich die Lage deutlich entspannt. Bei dem Versuch, dorthin zu gelangen, waren den Behörden zufolge fast 60 Migranten ums Leben gekommen. Aus der Nachrichtenredaktion Amir Brecht.
2: Das spanische Innenministerium bezifferte die Zahl der Migranten, die über die Grenze gelangt waren, auf etwa 50.000. Davon seien bis zum Abend die meisten freiwillig wieder nach Marokko zurückgekehrt. Ein Grund offenbar, es gab keine Unterkünfte und keine Verpflegung. Der massenhafte Ansturm an der nordafrikanischen Küste sorgt aber weiter für Aufruhr in der EU. Die Ereignisse haben eine neue Debatte über den Schutz der Außengrenzen und eine konsequentere Rückführung von Migranten ausgelöst. Mehrere Regierungen fordern ein härteres Vorgehen.
1: Ein schweres Erdbeben hat am Abend die Region der Phlegräischen Felder nahe Neapel erschüttert. Mit einer Stärke von 4,7 war es das heftigste Beben in dem Vulkangebiet seit 40 Jahren. Aus Rom, Anna Giordano.
3: Nach ersten Angaben des italienischen Katastrophenschutzes wurden mindestens 8 Menschen leicht verletzt. In der Küstenstadt Pozzuoli wurden Häuser und Kirchen beschädigt, ein Hochspannungsmast stürzte ein. Aus Angst vor Nachbeben verbringen viele Anwohner die Nacht im Freien. Der Zugverkehr im Raum Neapel wurde für Sicherheitsüberprüfungen vorübergehend eingestellt. Die Phlegräischen Felder werden auch als Supervulkan bezeichnet, weil sich unterirdisch Magma und Gase stauen, hebt und senkt sich der Erdboden dort seit Jahren, immer wieder begleitet von teils schweren Erdbeben.
1: Bei einem schweren Unwetter in der sächsischen Schweiz ist nach Polizeiangaben ein Mensch ums Leben gekommen. Mehrere weitere wurden verletzt. Passiert ist das Unglück im Kurort Rathen. Ein massiver Windbruch habe dafür gesorgt, dass Bäume umstürzten. Auch über Hamburg ist am Abend ein schweres Gewitter gezogen. Die Feuerwehr in der Hansestadt musste fast 100 Mal ausrücken. In Stuttgart sind infolge eines Gewitters mehrere Bäume auf Stromleitungen und Straßen gestürzt. Die neue Sternbrücke in Hamburg ist fast eingehoben. Spezialisten prüfen jetzt noch die Punkte, an denen die 3.700 Tonnen schwere Brücke aufliegt. Dann folgt der Einbau der Gleise und der Oberleitungen. Ende August soll die neue Sternbrücke freigegeben werden. Dann werden täglich fast 1.000 Züge über die wichtige Hamburger Verbindung rollen. Das waren die Nachrichten. Das Wetter in Deutschland. In der Nacht im Süden und Osten Schauer oder Gewitter, sonst trocken bei 21 bis 9 Grad. Am Tage im Süden und Osten bewölkt und einzelne Gewitter, sonst überwiegend heiter, 20 bis 31 Grad. Am Sonntag oft sonnig, im Süden einzelne Schauer. Die Höchstwerte liegen zwischen 21 und 35 Grad. Und am Montag, mal Sonne, mal Wolken, örtlich gibt es Schauer bei 22 bis 37 Grad. Es ist 0 Uhr 3.
4: Und hier ist der Verkehrsservice in der ARD-Hitnacht mit einer Entwarnung auf der A66 Fulda-Frankfurt. Kein Falschfahrer mehr zwischen Steinau an der Straße und Gelnhausen-Ost. Eine Gefahreninformation für Nordrhein-Westfalen. In Schwerte kommt es im Innenstadtbereich durch einen Brand zu Geruchsbelästigung und Rauchniederschlag. Bitte begeben Sie sich im betroffenen Bereich sofort in geschlossene Räume, schließen Sie vorsorglich Fenster und Türen und schalten Sie bitte Klima- und Lüftungsanlagen ab. A1 Osnabrück Richtung Münster, zwischen Grevern und Münster Nord, 3 Kilometer stockender Verkehr wegen Markierungsarbeiten. Die A2 Dortmund Richtung Hannover ist zwischen Dreieck Hannover West und Hannover Langenhagen wegen Bauarbeiten noch bis Montag früh 5 Uhr gesperrt. A3 Frankfurt Richtung Köln, zwischen Neustadt-Wied und Bad Hönnef-Linz, 3 Kilometer Stau wegen Fahrbahnerneuerungsarbeiten, hier ist nur eine Spur frei. A3 Nürnberg Richtung Passau, zwischen Schwarzach und Garham-Vilshofen, 6 Kilometer stockender Verkehr. A5 Kassel Richtung Frankfurt, zwischen Friedberg und Nordwestkreuz Frankfurt, 2 Kilometer Stau wegen einer Baustelle. A8 München Richtung Salzburg, zwischen Braunstein, Siegsdorf Ost und Anger, 7 Kilometer Stau und stockender Verkehr. Die A17 Dresden Richtung Prag ist zwischen Dresden-Gorbitz und Tunnel Altfranken wegen eines defekten Pkw gesperrt. Und die A33 Osnabrück Richtung Bielefeld ist zwischen Bad Hardenberg, Borglo, Kloster Ödesee wegen einer Nachtbaustelle noch bis 6 Uhr gesperrt. Hier gibt es eine Umleitung, die führt über die U84.
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4: 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Am Mikrofon für Sie sitzt Bodo Giesner.

Eric Carmen hier bei uns in der ARD Hitnacht. Gleich Musik von Lisa Stansfield, eine britische Sängerin und Schauspielerin. Sie wurde 1966 in Manchester geboren, nach ihrer ersten eigenen Solo-Single This Is The Right Time, das war 1989, wurde sie im gleichen Jahr mit All Around The World als Sängerin international bekannt. Dies ist auch bis heute ihr größter Hit und damit erreichte sie Platz 1 in Großbritannien, kam aber auch in die Top 10 in den USA und auch in Deutschland. Diesen Hit haben wir jetzt von Lisa Stansfield, All Around the World.

0: Hier ist der Verkehrsservice in der ARD-Hitnacht. Eine Entwarnung nach wie vor auf der A66 Fulda-Frankfurt. Kein Falschfahrer mehr zwischen Steinau und der Straße Gelnhausen-Ost. Eine Gefahreninformation für Nordrhein-Westfalen. In Schwerte kommt es im Innenstadtbereich durch einen Brand zu Geruchsbelästigung und Rauchniederschlag. Bitte begeben Sie sich im betroffenen Bereich sofort in geschlossene Räume. Schließen Sie vorsorglich Fenster und Türen und schalten Sie bitte Klima- und Lüftungsanlagen ab. Die A2. Dortmund Richtung Hannover ist zwischen Dreieck Hannover West und Hannover Langenhagen wegen Bauarbeiten noch bis Montag 5 Uhr gesperrt. A3 Frankfurt Richtung Köln zwischen Neustadt-Wied und Bad Honnef-Linz. 3 Kilometer Stau wegen Fahrbahnerneuerungsarbeiten. Hier ist nur eine Spur frei. A3 Nürnberg Richtung Passau zwischen Schwarzbach und Garham-Vielshofen. 6 Kilometer stockender Verkehr. A5 Kassel Richtung Frankfurt zwischen Friedberg und Nordwestkreuz Frankfurt. 2 Kilometer Stau wegen einer Baustelle. A8 München Richtung Salzburg zwischen Braunstein, Siegsdorf Ost und Anger. 7 Kilometer Stau und stockender Verkehr. Die A17 Dresden Richtung Prag ist zwischen Dresden-Gorbitz und Tunnel Altfranken wegen eines defekten Pkw gesperrt. Die A33 Osnabrück Richtung Bielefeld ist zwischen Hardenberg, Borglo und Kloster Ösede wegen einer Nachbaustelle noch bis 6 Uhr gesperrt. Eine Umleitung führt hier über die U84. Und noch eine Meldung, die A66 Fulda Richtung Frankfurt ist zwischen Neudorf Nord und Neudorf Süd nach einem Unfall gesperrt. Wenn Sie unterwegs sind, kommen Sie gut an Ihr Ziel.
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0: 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Am Mikrofon für Sie ist Bodo Giesner.

Was für ein Klassiker hier bei uns in der ARD-Hitnacht. Iron Curtain mit Flashdance, What a Feeling. Dem Titelsong des Films Flashdance, mit dem sie 1983 sehr erfolgreich war. Hierfür erhielt sie einen Oscar für den besten Originalsong. Und 1984 gab es dann noch einen Grammy als beste weibliche Pop-Gesangsdarbietung. Bei uns geht's weiter mit einer der populärsten Gruppen aus den 70er Jahren und einen ihrer Hits, Smokey, Needles and Pins.

Desiree und live in der ARD Hitnacht. Gleich Musik von Icehouse. Das ist eine australische Rockband, die 1980 gegründet wurde. Von 1977 bis 1980 tourte die Band noch unter dem Namen Flowers durch die australischen Clubs. Und als sie dann 1980 ihr erstes Album Icehouse veröffentlichten, hatten danach auch 1981 eine Tour durch die USA. Dann änderten sie den Namen der Band in Icehouse. Und jetzt einer ihrer großen Hits, Icehouse mit Hey Little Girl.

Hier ist der Verkehrsservice mit einer aktuellen Nachricht. Achtung, ein Falschfahrer auf der A8 München-Stuttgart zwischen München-Obermenzing und Kreuz München-West kommt Ihnen ein Falschfahrer entgegen. Fahren Sie bitte äußerst rechts. Überholen Sie nicht auf der A8 München-Stuttgart zwischen München-Obermenzing und Kreuz München-West. Ist ein Falschfahrer unterwegs. Vorsicht bitte hier in beiden Richtungen.

Und hier ist nochmal der Verkehrsservice in der ARD-Hitnacht. Achtung, nach wie vor ein Falschfahrer auf der A8 München-Stuttgart. Zwischen München, Ober, Menzing und Dachau. Fürstenfeldbruck ist er jetzt. Kommt Ihnen ein Falschfahrer entgegen, fahren Sie bitte äußerst rechts. Überholen Sie nicht auf der A8 München-Stuttgart. Zwischen München, Ober, Menzing und Dachau. Fürstenfeldbruck ist ein Falschfahrer unterwegs. Vorsicht bitte hier in beiden Richtungen.

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1: Um 1 Uhr mit Ronald Lessig. Ein schweres Erdbeben hat am Abend die Region nahe der Stadt Neapel erschüttert. Mit einer Stärke von 4,7 war es das heftigste Beben in dem Vulkangebiet seit 40 Jahren. Aus Rom Anna Giordano.
2: Nach ersten Angaben des italienischen Katastrophenschutzes wurden mindestens 8 Menschen leicht verletzt. In der Küstenstadt Pozzuoli wurden Häuser und Kirchen beschädigt, ein Hochspannungsmast stürzte ein. Aus Angst vor Nachbeben verbringen viele Anwohner die Nacht im Freien. Der Zugverkehr im Raum Neapel wurde für Sicherheitsüberprüfungen vorübergehend eingestellt. Die Phlegräischen Felder werden auch als Supervulkan bezeichnet, weil sich unterirdisch Magma und Gase stauen, hebt und senkt sich der Erdboden dort seit Jahren, immer wieder begleitet von teils schweren Erdbeben.
1: In der spanischen Exklave Ceuta hat sich die Lage deutlich entspannt. Bei dem Versuch, dorthin zu gelangen, waren den Behörden zufolge fast 60 Migranten ums Leben gekommen. Aus der Nachrichtenredaktion Amir Brecht.
3: Das spanische Innenministerium bezifferte die Zahl der Migranten, die über die Grenze gelangt waren, auf etwa 50.000. Davon seien bis zum Abend die meisten freiwillig wieder nach Marokko zurückgekehrt. Ein Grund offenbar, es gab keine Unterkünfte und keine Verpflegung. Der massenhafte Ansturm an der nordafrikanischen Küste sorgt aber weiter für Aufruhr in der EU. Die Ereignisse haben eine neue Debatte über den Schutz der Außengrenzen und eine konsequentere Rückführung von Migranten ausgelöst. Mehrere Regierungen fordern ein härteres Vorgehen.
1: Bei einem schweren Unwetter in der sächsischen Schweiz ist nach Polizeiangaben ein Mensch ums Leben gekommen. Mehrere weitere wurden verletzt. Passiert ist das Unglück im Kurort Rathen. Ein massiver Windbruch habe dafür gesorgt, dass Bäume umstürzten. Auch über Hamburg ist am Abend ein schweres Gewitter gezogen. In Stuttgart sind die Folgen eines Gewitters. Mehrere Bäume sind auf Stromleitungen und Straßen gestürzt. Bei der Parade zum CSD in Hamburg werden heute rund 250.000 Menschen erwartet. Nach dem Anschlag auf den Berliner CSD am vergangenen Wochenende kündigte die Hamburger Polizei an, die Demonstration mit doppelt so vielen Beamten wie im Vorjahr zu schützen. Auch in anderen deutschen Städten finden heute CSD-Veranstaltungen statt, zum Beispiel in Bonn in Nordrhein-Westfalen und im bayerischen Amberg. Das waren die Nachrichten. Das Wetter in Deutschland. In der Nacht im Süden und Osten Schauer oder Gewitter, sonst trocken bei 21 bis 9 Grad. Am Tage im Süden und Osten bewölkt und einzelne Gewitter, sonst heiter, 20 bis 31 Grad. Am Sonntag oft sonnig, im Süden einzelne Schauer, bei Höchstwerten zwischen 21 und 35 Grad. Und am Montag mal Sonne, mal Wolken, örtlich Schauer, die Höchstwerte dann 22 bis 37 Grad. Es ist 1:03 Uhr.
4: Hier ist der Verkehrsservice in der ARD-Hitnacht mit einer Entwarnung auf der A8 München-Stuttgart. Kein Falschfahrer mehr zwischen München-Obermenzing und Dachau-Fürstenfeldbruck. Eine Gefahreninformation gibt es für Nordrhein-Westfalen. In Schwerte kommt es im Innenstadtbereich durch einen Brand zu Geruchsbelästigung und Rauchniederschlag. Bitte begeben Sie sich im offenen Bereich sofort in geschlossene Räume. Schließen Sie vorsorglich Fenster und Türen und schalten Sie bitte Klima- und Lüftungsanlagen ab. Die A1 Dortmund Richtung Köln ist zwischen Burgscheid und Kreuz Leverkusen nach einem Unfall gesperrt. Die A2 Dortmund Richtung Hannover ist zwischen Dreieck Hannover West und Hannover Langenhagen wegen Bauarbeiten noch bis Montag 5 Uhr gesperrt. A3 Frankfurt Richtung Köln zwischen Neustadt-Wied und Bad Honnef-Linz 3 Kilometer Stau wegen Fahrbahnerneuerungsarbeiten, hier ist nur eine Fahrspur frei. A3 Nürnberg Richtung Passau zwischen Schwarzach und Garmham-Vilshofen 6 Kilometer stockender Verkehr. A8 Salzburg Richtung München zwischen Grenzübergang Bad Reichenhall und Anger 5 Kilometer Stau. Die A38 Osnabrück Richtung Bielefeld ist zwischen Hardeberg und Borglo Kloster Ösede wegen einer Nachtbaustelle noch bis 6 Uhr gesperrt, aber eine Umleitung führt über die U84. A66 Fulda Richtung Frankfurt ist zwischen Neuenhof Nord und Neuenhof Süd nach einem Unfall gesperrt und die B101 Mariendorf-Trebin ist zwischen Thyrow und Trebin Nord wegen Brückenarbeiten in beiden Richtungen gesperrt.
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bis zum letzten Ton. Weiter geht's mit Céline Dion, eine kanadische Sängerin. Ende der 80er war sie bereits in Kanada und Frankreich eine bekannte und erfolgreiche Sängerin. Im Alter von 20 Jahren hatte sie bereits schon 14 Alben, 11 in Kanada und 3 in Frankreich veröffentlicht. Und ihr größter Single-Erfolg wurde der Titel, den sie ursprünglich überhaupt gar nicht singen wollte, My Heart Will Go On, zum Film Titanic. Das war 1997 und mit über 230 Millionen verkauften Tonträgern ist sie eine der erfolgreichsten Popsängerinnen. Natürlich gibt's jetzt My Heart Will Go On von Céline Dion.

Jamie Cliff, Reggae Night, ein Hit aus dem Jahre 1983. Weiter geht's mit Herbert Grönemeyer, Musiker, Produzent, Sänger und Schauspieler, der in diesem Jahr bereits seinen 70. Geburtstag gefeiert hatte. Als Schauspieler wurde er 1981 damals durch die Rolle des Leutnant Werner im Kinofilm Das Boot bekannt. Der musikalische Durchbruch, der gelang hinter 1984 mit seinem 5. Studioalbum Bochum. Und seit 1984 konnten sich all seine deutschsprachigen Studioalben auf Platz 1 der deutschen Charts platzieren. Und sein bisher erfolgreichstes Album, das war Mensch, das war im Jahr 2002. Es verkaufte sich 3,7 Millionen Mal. Herbert Grönemeyer, was soll das?

Hier ist der Verkehrsservice in der ARD Hitnacht. Achtung, ein Falschfahrer auf der A44 Kassel-Eisenach zwischen Eschwege und Sontra. Kommt Ihnen ein Falschfahrer entgegen, fahren Sie äußerst rechts und überholen Sie nicht auf der A44 Kassel-Eisenach zwischen Eschwege und Sontra. Ein Falschfahrer. Vorsicht in beiden Richtungen.

0: Hier ist der Verkehrsservice in der ARD Hitnacht. Achtung, ein Falschfahrer nach wie vor auf der A44 Kassel-Eisenach. Zwischen Eschwege und Sonntag kommt Ihnen ein Falschfahrer entgegen. Fahren Sie bitte äußerst rechts, überholen Sie nicht. Auf der A44 Kassel-Eisenach zwischen Eschwege und Sonntag ist ein Falschfahrer unterwegs. Vorsicht bitte hier in beiden Richtungen. Die A2 Dortmund Richtung Hannover ist zwischen Dreieck Hannover West und Hannover Langenhagen wegen Bauarbeiten noch bis Montag 5 Uhr gesperrt. A3 Frankfurt Richtung Köln zwischen Neustadt-Wied und Bad Hönnef-Linz 3 Kilometer Stau wegen Fahrbahnerneuerungsarbeiten. Hier ist nur eine Fahrspur frei. A8 Salzburg Richtung München zwischen Grenzübergang Bad Reichenhall und Anger 3 Kilometer Stau. Die A8 Stuttgart Richtung München ist zwischen München-Langwied und Kreuz München-West nach einem Unfall gesperrt. Die A33 Osnabrück Richtung Bielefeld ist zwischen Hardenberg und Borglo Kloster Üsede wegen einer Nachtbaustelle noch bis 6 Uhr gesperrt. Die Umleitung hier führt über die U84. Und B101 Mariendorf-Trebin zwischen Thürnow und Trebin Nord wegen Brückenarbeiten in beiden Richtungen ist da die B101 gesperrt.
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0: Aus dem Landesfunkhaus in Dresden am Mikrofon für Sie, Bodo Giesner.

Und hier ist nochmal der Verkehrsservice in der ARD Hitnach. Nach wie vor, Achtung, ein Falschfahrer auf der A44 Kassel-Eisenach zwischen Eschwege und Sontra. Kommt Ihnen ein Falschfahrer entgegen, fahren Sie bitte äußerst rechts. Überholen Sie nicht. Auf der A44 Kassel-Eisenach zwischen Eschwege und Sontra ist ein Falschfahrer unterwegs. Vorsicht bitte hier in beiden Richtungen.

Hier ist die ARD-Hitnacht mit einer Gefahrenmeldung des Stadtkreises Friedrichshafen. Infolge eines Brandes im Bereich des Ortsteils Friedrichshafen wurde eine Rauchgaswolke freigesetzt. Bitte meiden Sie das betroffene Gebiet, schließen Sie Fenster und Türen und schalten Sie die Lüftungen und Klimaanlagen ab. Suchen Sie am besten Schutz in einem Gebäude.

Und hier ist nochmal der Verkehrsdienst mit dem Falschfahrer. Achtung, ein Falschfahrer auf der A44 Kassel-Eisenach zwischen Echwege und Sontra. Kommt Ihnen ein Falschfahrer entgegen, fahren Sie wieder äußerst rechts. Überholen Sie nicht. Auf der A44 Kassel-Eisenach zwischen Echwege und Sontra ist ein Falschfahrer unterwegs. Vorsicht bitte hier in beiden Richtungen.

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Und hier ist der Verkehrsservice in der ARD-Hitnacht. Achtung, nach wie vor ein Falschfahrer auf der A44 Kassel-Eisenach. Zwischen Eschwege und Sontra kommt Ihnen ein Falschfahrer entgegen. Fahren Sie bitte äußerst rechts. Überholen Sie nicht. Auf der A44 Kassel-Eisenach zwischen Eschwege und Sontra ist ein Falschfahrer unterwegs. Vorsicht bitte in beiden Richtungen.

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1: Um 2 Uhr mit Ronald Lessig. Ein schweres Erdbeben hat am Abend die Region der Phlegräischen Felder nahe Neapel erschüttert. Mit einer Stärke von 4,7 war es das heftigste Beben in dem Vulkangebiet seit 40 Jahren. Aus Rom, Anna Giordano.
2: Nach ersten Angaben des italienischen Katastrophenschutzes wurden mindestens 8 Menschen leicht verletzt. In der Küstenstadt Pozzuoli wurden Häuser und Kirchen beschädigt, ein Hochspannungsmast stürzte ein. Aus Angst vor Nachbeben verbringen viele Anwohner die Nacht im Freien. Der Zugverkehr im Raum Neapel wurde für Sicherheitsüberprüfungen vorübergehend eingestellt. Die Phlegräischen Felder werden auch als Supervulkan bezeichnet. Weil sich unterirdisch Magma und Gase stauen, hebt und senkt sich der Erdboden dort seit Jahren, immer wieder begleitet von teils schweren Erdbeben.
1: Russland hat die ukrainische Hauptstadt Kiew in der Nacht mit ballistischen Raketen angegriffen. Das erklärte Bürgermeister Klitschko. In der Stadt waren mehrere Explosionen zu hören. Die Bevölkerung wurde aufgerufen, in Schutzräumen zu bleiben. Berichte über Schäden oder Verletzte liegen noch nicht vor. In der spanischen Exklave Ceuta entspannt sich die Lage nach Angaben der Regierung in Madrid zunehmend. Demnach sind von etwa 50.000 Migranten fast alle wieder freiwillig nach Marokko zurückgekehrt. Nur einige hundert Migranten befänden sich noch in Ceuta, hieß es. Viele seien noch auf dem Rückweg. Angesichts des Chaos in der Exklave hätten sich die meisten zur Rückkehr nach Marokko entschlossen. Nach der Kritik mehrerer CDU-Ministerpräsidenten aus Ostdeutschland an den Rentenplänen der Koalition hat auch der Sozialverband VdK Korrekturen gefordert. Präsidentin Bentele sagte der Rheinischen Post, das Kabinett müsse das Reformpaket noch deutlich verbessern, damit niemand unter die Räder kommt. Aus der Nachrichtenredaktion Martin Seiler.
3: Die Pläne für die Abschaffung der abschlagsfreien Rente nach 45 Jahren stießen Menschen vor den Kopf, die lange gearbeitet und lange eingezahlt hätten. Das Ende für diese Möglichkeit und die geplanten höheren Abschläge für vorgezogene Altersrenten zeigten nicht nur einen Mangel an Verständnis für die Lebensplanung vieler Menschen, so Bentele. Wer 45 Jahre eingezahlt habe, habe sich seinen Ruhestand redlich verdient, dann sei der Akku bei vielen einfach leer. Zuvor hatten die CDU-Ministerpräsidenten Sachsens, Sachsen-Anhalts und Thüringens gefordert, auf das Ende der abschlagsfreien Rente nach 45 Beitragsjahren zu verzichten.
1: Das waren die Nachrichten. Das Wetter in Deutschland. In der Nacht im Süden und Osten Schauer oder Gewitter, sonst trocken bei 21 bis 9 Grad. Am Tage im Süden und Osten bewölkt und einzelne Gewitter, sonst heiter 20 bis 31 Grad. Am Sonntag oft sonnig, im Süden einzelne Schauer bis 35 Grad. Am Montag mal Sonne, mal Wolken, örtlich Schauer bis 37 Grad. Es ist 2:03 Uhr.
4: Und hier ist der Verkehrsservice in der ARD-Hitnacht mit einer Entwarnung auf der A44 Kassel-Eisenach. Kein Falschfahrer mehr zwischen Eschwege und Sontra. Die A2 Dortmund Richtung Hannover ist zwischen Dreieck Hannover West und Hannover Langenhagen wegen Bauarbeiten noch bis Montag früh 5 Uhr gesperrt. A3 Frankfurt Richtung Köln zwischen Neustadt-Wied und Bad Honnef-Linz. 3 Kilometer Stau wegen Fahrbahnerneuerung. Hier ist nur eine Fahrspur frei. A8 Salzburg Richtung München zwischen Grenzübergang Bad Reichenhall und Leutalbrücke streckenweise Stau und stockender Verkehr. Die A8 Stuttgart Richtung München ist zwischen München-Langwied und Kreuz München-West nach einem Unfall gesperrt. Die A9 Richtung Nürnberg ist zwischen Hippoldiststein und Allersberg nach einem Unfall gesperrt. Die Umleitung führt hier über die U49. Die A33 Osnabrück Richtung Bielefeld ist zwischen Hardenberg, Borgloh und Kloster Ösede wegen einer Nachbaustelle noch bis 6 Uhr gesperrt. Die Umleitung hier, die führt über die U84.